0: Brückenarbeiten bis 5 Uhr gesperrt und die A94 München Richtung Passau ist zwischen Altötting und Neuötting Ost wegen Bauarbeiten bis 5.30 Uhr gesperrt. Eine gute und sichere Fahrt.
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0: Und dazu herzlich willkommen. Wir gehen gemeinsam aus Dresden mit Ihnen durch die Nacht und starten mit George McRae und Rock Your Baby in die neue Stunde und mit ordentlich Power von Nick Kamen. I Promised Myself. Ich bin Imme Tröger, freue mich, dass Sie da sind.

George McRae und Rock Your Baby in der ARD Hitnacht um 2.11 Uhr mit einer Meldung für Mark Kleeberg. Hier gibt es eine Rauchentwicklung durch einen Brand, die Stadt Mark Kleeberg informiert, dass durch einen Brand in Mark Kleeberg selbst es zu einer starken Rauchentwicklung kommt und auch Geruchsbelästigung. Eine Gefahr für die Gesundheit kann aktuell nicht ausgeschlossen werden. Die Feuerwehr ist derzeit im Einsatz und sie werden gebeten, das betroffene Gebiet zu meiden und Fenster und Türen geschlossen zu halten, sowie Lüftungen und Klimaanlagen abzuschalten. Wir begleiten Sie und halten Sie selbstverständlich auf dem Laufenden. Musik in dieser Nacht, in der ARD-Hitnacht, gibt's auch von The Boss, Bruce Springsteen mit Tougher Than The Rest. Den hören wir jetzt und dann wünschen wir eine gute und angenehme und vor allen Dingen sichere Nacht.

ich halte es für ein fieses, kleines Lied, eigentlich ziemlich böse. Es handelt von Eifersucht, Überwachung und Besitzanspruch. Every Breath You Take, eben gehört hier in der ARD-Hitnacht. 2.24 Uhr ist es da mittlerweile geworden. Und da hören wir die Stones mit Lady Jane. Auch ein kleines Lied, allerdings nicht fies und gemein, sondern wirklich sehr royal.

Und da schauen wir auf die Straßen. Hier ist der Verkehrsservice in der ARD-Hitnacht. Die A1 Osnabrück Richtung Bremen ist in Höhe Osnabrück Nord bis Sonntagnacht wegen Brückenarbeiten gesperrt. Eine Umleitung führt sie über die U3. Die A4 Köln Richtung Aachen ist zwischen Frechen Nord und Kreuz Kerpen wegen Brückenarbeiten bis Montag früh gesperrt. In der Gegenrichtung ist die Fahrbahn zwischen Kreuz Kerpen und Köln-Eifeltor gesperrt. Die A30 Bad Oeynhausen Osnabrück ist zwischen Melle Ost und West wegen Brückenarbeiten bis Montag früh in beiden Richtungen gesperrt. Die A37 Hannover Messe Richtung Burgdorf ist zwischen Kreuz Hannover-Kirchhorst und Beinhorn wegen einer Nachtbaustelle bis ca. 5 Uhr gesperrt. Eine Umleitung ist hier für Sie ausgeschildert. Die A42 Kamp-Lintfort Richtung Dortmund ist zwischen Oberhausen Zentrum und Kreuz Essen Nord wegen Brückenarbeiten bis 5 Uhr gesperrt. Und die A94 München Richtung Passau ist zwischen Altötting und Neuötting Ost wegen Bauarbeiten bis 5.30 Uhr gesperrt. Da, wo Sie unterwegs sind, gute Fahrt.

Dan Harrow und Don't Break My Heart. Hier ist die ARD-Hitnacht um 2.45 Uhr und gleich warten da auch Styx mit Babe. Und vorher gab's Post von Steffen aus München. Der schreibt: Hallo Imme, ich höre nun schon seit einiger Zeit täglich, nächtlich, eure super Sendung. Ihr seid einfach genial, samt Musik und Moderation. Bitte macht weiter so. Ich höre euch über Bayern 1. Die sind noch nicht so lange dabei, aber gut. Ich wohne seit 36 Jährchen in München, stamme ursprünglich aus Leipzig. Und liebe Grüße nach Sachsen, wo die schönen Mädchen auf den Bäumen wachsen. Liebe Grüße, Steffen aus München. Ja, Steffen, vielen Dank für so liebe Grüße und eine angenehme Nacht mit uns weiterhin. Natürlich, wir freuen uns auch über Ihre Post an ard-hitnacht@mdr.de. Vielen Dank schon mal dafür heute Nacht auch an Michael. Der hat uns nämlich geschrieben zur Frage der Nacht. Sein Vater hat selbst Kleidungsstücke hergestellt und dadurch sind sie natürlich für ihn seine Lieblingskleidungsstücke. Michael, vielen Dank für Ihre Post und Sie können uns ja auch von Ihren Lieblingskleidungsstücken heute Nacht erzählen. Geht per Mail an ard-hitnacht@mdr.de. Wir freuen uns.

0: Der Verkehrsservice, Vorsicht, Falschfahrer auf der A4 Erfurt-Chemnitz zwischen Hermsdorfer Kreuz und Hermsdorf-Ost. Hier ist ein Falschfahrer unterwegs. Bitte fahren Sie in beiden Richtungen äußerst vorsichtig, überholen Sie nicht und fahren Sie äußerst rechts. Auf der A4 Erfurt-Chemnitz zwischen dem Hermsdorfer Kreuz und Hermsdorf-Ost kommt Ihnen ein Falschfahrer entgegen. Bitte fahren Sie in beiden Richtungen äußerst vorsichtig und sicher wollen wir, dass Sie ans Ziel kommen. Hier in der ARD.
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2: Die Nachrichten mit Michael Treis. Guten Morgen. Bei der Deutschen Bahn ist der Zugverkehr auf der erneuerten Strecke Hagen-Wuppertal-Köln wieder angelaufen. Die Strecke war 5 Monate wegen einer Generalsanierung voll gesperrt. Joschka Heinemann, WDR Wuppertal.
3: Der Abschluss der Generalsanierung ist eine große Erleichterung für viele Pendler, die nicht mehr mit dem Schienenersatzverkehr fahren müssen. Aber gleich der erste Zug am Abend war gleich 1 Stunde zu spät. Die Bahn entschuldigt sich und spricht von Anlaufschwierigkeiten, die man erwartet hätte. Der Zugverkehr wird schrittweise hochgefahren. Einige Regionalexpresse müssen zum Beispiel langsamer fahren für sogenannte Belastungsfahrten auf der Strecke. Ab Montag, so die Hoffnung vieler Pendler, läuft dann weitestgehend alles wieder normal bei Regionalbahnen und ICEs.
2: Und die Bahnstrecke Düsseldorf-Köln bleibt wegen 2 Böschungsbränden vorerst weiter gesperrt. Die Bahn kann noch nicht sagen, ob sie heute wieder freigegeben werden kann. Dort wurden Schienen beschädigt und der Staatsschutz ermittelt wegen möglicher Sabotage. Vertreter aus Wirtschaft und Gewerkschaften fordern, dass die deutschen Klimaziele verschoben werden. Der Chef des Energiekonzerns RWE, Kreber, sagte der Welt am Sonntag, wenn Deutschland nicht 2045 klimaneutral werde, sondern erst 5 Jahre später, könnte das die Wirtschaft entlasten. Die Industrie hätte dann mehr Zeit, um ihre CO2-Emissionen zu senken. Bei der Fußballweltmeisterschaft steht der 2. Halbfinalteilnehmer fest. Spanien hat am Abend das Viertelfinale gegen Belgien gewonnen mit 2:1. Damit trifft Spanien im Halbfinale auf Frankreich. Vorher stehen aber noch 2 Viertelfinalbegegnungen an. Heute Abend Norwegen gegen England und in der Nacht auf Sonntag dann Argentinien gegen die Schweiz.
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2: Der Prozess um einen Unfall mit einer Schülergruppe in Hürth ist zu Ende. Vor einem Jahr waren eine 10-Jährige und ein Schulbegleiter gestorben. Der 21-jährige Angeklagte bekam 4,5 Jahre Haft nach Jugendstrafrecht. Jochen Hilgers, WDR Köln.
4: Außerdem muss der 21-Jährige 195.000 Euro an Schmerzensgeld an die Hinterbliebenen zahlen. Der Angeklagte reagierte äußerlich regungslos auf die Urteilsverkündung. Er hatte mit diesem Strafmaß rechnen müssen. Im Prozess hatte er sich bis zuletzt uneinsichtig gezeigt. Ein Gutachter hatte festgestellt, dass die Ampel bereits 4 Sekunden rot zeigte, als er in die Schülergruppe fuhr. Das stritt er ab, obwohl der Richter immer wieder an ihn appelliert hatte, mit Blick auf die Angehörigen die Wahrheit zu sagen. Eine Sprecherin der Angehörigen hatte in deren Namen zuvor gesagt, es sei das Schlimmste für eine Mutter, ihr Kind zu verlieren.
2: Das Wetter in Nordrhein-Westfalen, der Rest der Nacht ist meistens klar. Tagsüber bringt der Samstag wieder viel Sonne und dazu wird es noch mal wärmer als gestern. In Bielefeld bis 30 Grad, in Herne 31 Grad und 32 Grad werden maximal in Königswinter erreicht. Und das war WDR aktuell.
0: 3. Und da schauen wir auf die Straßen. Der Verkehrsservice in der ARD-Hitnacht. Vorsicht, Falschfahrer auf der A4 Erfurt-Chemnitz zwischen Hermsdorfer Kreuz und Hermsdorf-Ost. Hier kommt Ihnen ein Falschfahrer entgegen. Bitte fahren Sie in beiden Richtungen äußerst vorsichtig auf der A4 Erfurt-Chemnitz zwischen Hermsdorfer Kreuz und Hermsdorf-Ost. Hier ist ein Falschfahrer unterwegs. Außerdem gibt es eine Information der Stadt Markkleeberg. Durch einen Brand in Markkleeberg kommt es zu einer starken Rauchentwicklung und Geruchsbelästigung. Eine Gefahr für die Gesundheit kann aktuell nicht ausgeschlossen werden. Die Feuerwehr ist derzeit im Einsatz. Wir informieren Sie, sobald weitere Informationen vorliegen. Meiden Sie bitte das betroffene Gebiet. Schließen Sie Fenster und Türen und schalten Sie auch Lüftungen und Klimaanlagen ab. Aktuelle Meldungen von den Straßen kommen von der A1 Osnabrück Richtung Bremen. Die ist in Höhe Osnabrück Nord bis Sonntagnacht wegen Brückenarbeiten gesperrt. Eine Umleitung führt sie über die U3. Die A4 Köln Richtung Aachen ist zwischen Frechen Nord und Kreuz Kerpen wegen Brückenarbeiten bis Montag früh gesperrt. In der Gegenrichtung ist die Fahrbahn zwischen Kreuz Kerpen und Köln-Eifeltor gesperrt. Die A30 Bad Oeynhausen-Osnabrück ist zwischen Melle Ost und West wegen Brückenarbeiten bis Montag früh in beiden Richtungen gesperrt. Die A37 Hannover-Messe Richtung Burgdorf ist zwischen Kreuz Hannover-Kirchhorst und Beinhorn wegen einer Nachtbaustelle bis ca. 5 Uhr gesperrt. Eine Umleitung ist hier für Sie eingerichtet. Die A42 Kamp-Lindfort Richtung Dortmund ist zwischen Oberhausen Zentrum und Kreuz Essen-Nord wegen Brückenarbeiten bis 5 Uhr gesperrt. Und die A94 München Richtung Passau ist zwischen Altötting und Neuötting Ost wegen Bauarbeiten bis 5.30 Uhr gesperrt. Und da, wo Sie unterwegs sind, hoffen wir natürlich auf freie und sichere Fahrt. Kommen Sie uns gut an.
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0: Ja, und die verbringen wir gemeinsam und verkürzen die Zeit bis zum Feierabend im Brummi auf der Autobahn oder beim Rundgang für die Sicherheit, beim Abkassieren an der Tankstelle oder einfach nur wach. Die ARD-Hitnacht begleitet Sie heute aus Dresden zusammen mit The Three Degrees und mit ELO. Ich bin Imme Tröger. Schön, dass Sie mit uns durch die Nacht gehen. Ja.

Ich und ich und vom selben Stern in der ARD-Hitnacht. Vorsicht bitte nach wie vor auf der A4 Erfurt-Chemnitz zwischen Hermsdorfer Kreuz und Hermsdorf-Ost. Hier ist immer noch ein Falschfahrer unterwegs. Bitte fahren Sie äußerst rechts und überholen Sie nicht. In beiden Richtungen bitte Vorsicht auf der A4 Erfurt-Chemnitz zwischen dem Hermsdorfer Kreuz und Hermsdorf-Ost. Hier ist immer noch ein Falschfahrer unterwegs. Bitte fahren Sie äußerst vorsichtig.

Und da schauen wir nochmal auf die Straßen. Phil Collins hat sie begleitet und immer noch heißt es Vorsicht auf der A4 Erfurt-Chemnitz zwischen Hermsdorfer Kreuz und Hermsdorf Ost. Hier ist immer noch ein Falschfahrer unterwegs. Bitte fahren Sie in beiden Richtungen äußerst vorsichtig. Fahren Sie rechts und überholen Sie nicht auf der A4 Erfurt-Chemnitz zwischen dem Hermsdorfer Kreuz und Hermsdorf Ost. Hier

Und da ist der Blick auf die Straßen mit der guten Nachricht von der A4 Erfurt-Chemnitz. Die Meldung über den Falschfahrer zwischen Hermsdorfer Kreuz und Hermsdorf Ost ist aufgehoben worden. Entwarnung von der A4 Erfurt-Chemnitz. Die Meldung über den Falschfahrer zwischen Hermsdorfer Kreuz und Hermsdorf Ost wurde aufgehoben. Aktuell gilt noch eine Information der Stadt Markkleeberg. Durch einen Brand in Markkleeberg kommt es zu einer starken Rauchentwicklung und Geruchsbelästigung. Eine Gefahr für die Gesundheit kann aktuell nicht ausgeschlossen werden. Die Feuerwehr ist hier im Einsatz und wir informieren Sie erneut, sobald weitere Informationen vorliegen. Bitte meiden Sie das betroffene Gebiet, halten Sie Fenster und Türen geschlossen und schalten Sie auch Lüftungen und Klimaanlagen ab. Aktuelle Meldungen von den Straßen selbst kommen von der A1 Osnabrück Richtung Bremen. Die ist in Höhe Osnabrück Nord bis Sonntagnacht wegen Brückenarbeiten gesperrt. Die Umleitung geht über die U3. Die A3 Passau Richtung Nürnberg ist zwischen Kreuz Deggendorf und Schwarzach nach einem Unfall aktuell gesperrt. Die A4 Köln Richtung Aachen ist zwischen Frechen Nord und Kreuz Kerpen wegen Brückenarbeiten bis Montag früh gesperrt. In der Gegenrichtung ist die Fahrbahn zwischen Kreuz Kerpen und Köln-Eiffeltor gesperrt. Die A30 Bad Oeynhausen-Osnabrück ist zwischen Melle Ost und West wegen Brückenarbeiten bis Montag früh in beiden Richtungen gesperrt. Die A37 Hannover Messe Richtung Burgdorf ist zwischen Kreuz Hannover Kirchhorst und Beinhorn wegen einer Nachtbaustelle bis ca. 5 Uhr gesperrt. Eine Umleitung ist hier für Sie eingerichtet. Die A42 Kamp-Lintfort Richtung Dortmund ist zwischen Oberhausen Zentrum und Kreuz Essen Nord wegen Brückenarbeiten bis 5 Uhr gesperrt. Und die A94 München Richtung Passau ist zwischen Altötting und Neuötting Ost wegen Bauarbeiten bis ca. 5.30 Uhr gesperrt. Gute und sichere Fahrt. Wir haben es übrigens 3.33 Uhr.

Ungewohnte Töne von Right Said Fred. Where do you go to, my lovely? Das ist die ARD-Hitnacht um 3.47 Uhr am 11. Juli. Da können Sie sich diese Woche anscheinend durch die Cocktailkarte trinken. Gestern war ja Pina Colada-Tag. Heute nun ist Mojito-Tag. Und diese Tage haben ja immer eines gemeinsam. Wir sind eingeladen, die jeweiligen Nahrungsmittel, so sie denn da sind, zu ehren, indem wir sie uns schmecken lassen. Muss ja jetzt nicht gleich im Nachtdienst sein, doch vielleicht heute Abend, so gemütlich mit Freunden. Und sollte es am Alkohol scheitern, Mojito gibt's ja auch in alkoholfrei. Ein Prost jedenfalls auf diesen heutigen Tag, die ARD-Hitnacht, gleich auch mit Sydney Youngblood und If Only I Could. Und vorher hören wir Jennifer Page mit Crush. So klingt der Weg in den neuen Morgen mit uns.

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1: Die Nachrichten mit Michael Theis. Guten Morgen. Viele Unternehmen in Deutschland investieren nur noch wenig oder sogar gar nichts mehr. Das steht laut Medienberichten in einer neuen Studie des Instituts der deutschen Wirtschaft. Sabine Rieker für WDR aktuell.
2: Demnach verzichtet aktuell jedes fünfte Unternehmen komplett auf Investitionen. Die Gründe dafür sind laut der Umfrage vor allem hausgemacht. Für die Studie wurden knapp 1000 Unternehmen aus verschiedenen Branchen befragt. Als wichtigste Hürde nennen die Firmen die hohen Arbeitskosten, zu viel Regulierung, hohe Steuern und teure Energie. Laut den Studienautoren, deren Ergebnisse der Welt am Sonntag vorliegen, spiegeln diese Befunde vor allem strukturelle Probleme des Standorts Deutschlands wider. Das Institut der deutschen Wirtschaft spricht von der längsten Investitionsschwäche in Deutschland.
1: Auf der erneuerten Zugstrecke Hagen-Wuppertal-Köln ist der Bahnverkehr angelaufen. 5 Monate lang war die Strecke voll gesperrt. Die Bahnstrecke Düsseldorf-Köln bleibt dagegen wegen 2 Böschungsbränden erstmal weiter gesperrt. Die Bahn kann noch nicht sagen, ob sie heute wieder freigegeben werden kann. Dort wurden Schienen beschädigt und der Staatsschutz ermittelt wegen möglicher Sabotage. Die AfD hat ihren Landesparteichef Martin Vinzenz zum Spitzenkandidaten für die NRW-Landtagswahl im kommenden Jahr gewählt. Vinzenz erhielt 327 der 500 Delegierten Stimmen und steht jetzt auf Listenplatz 1. Spanien steht im Halbfinale der Fußball-Weltmeisterschaft. Spanien hat gegen Belgien mit 2:1 gewonnen. Und der deutsche Tennisstar Alexander Zverev wird in seinem ersten Wimbledon-Finale auf Jannik Sinner treffen. Der italienische Weltranglisten-Erste hat im Halbfinale den Serben Novak Djokovic aus dem Turnier geworfen mit 3x6:4.
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1: Autofahrer auf der A4 im Rheinland brauchen an diesem Wochenende mehr Geduld. Gleich 2 Sperrungen rund um Köln müssen umfahren werden. Oliver Köhler, WDR Köln.
3: Die Autobahn GmbH baut in dieser Zeit vor der beschädigten Brücke am Eiffeltor eine Schrankenanlage. Die soll schwere Lastwagen über 44 Tonnen erkennen und sie von der Autobahn ableiten. Es gibt noch eine 2. Sperrung auf der A4, und zwar eine Vollsperrung zwischen Kreuz Kerpen und Frechen Nord. Die dauert bis voraussichtlich Montag um 5. In dieser Zeit wird eine neue Brücke über die A4 gehoben.
1: Und so wird das Wetter in Nordrhein-Westfalen. Der Samstag bringt wieder viel Sonne und dazu wird es nochmal wärmer als gestern. In Gütersloh bis 30 Grad, in Herten 31 Grad und 32 Grad werden maximal in Eschweiler erreicht. Auch am Sonntag gibt es dann ebenfalls viel Sonne in Nordrhein-Westfalen und Werte von 28 bis 33 Grad. Am Montag bleibt es sonnig und trocken mit ein paar Quellwolken. Das alles bei Höchstwerten von 29 Grad an der Weser und bis 34 Grad am Rhein. Das war WDR aktuell.
4: 4:03. Und da ist der Verkehrsservice in der ARD-Hitnacht. Zunächst mit einer Information der Stadt Markkleeberg. Durch einen Brand hier kommt es zu einer starken Rauchentwicklung und auch zu Geruchsbelästigung. Eine Gefahr für die Gesundheit kann aktuell nicht ausgeschlossen werden. Die Feuerwehr ist hier im Einsatz und wir informieren Sie, sobald es weitere Informationen gibt. Bitte meiden Sie das betroffene Gebiet, halten Sie Fenster und Türen geschlossen und schalten Sie Lüftungs- oder auch Klimaanlagen ab. Aktuell die Meldungen von der Straße. Die kommt von der A1 Osnabrück Richtung Bremen. In Höhe Osnabrück Nord ist die Autobahn bis Sonntagnacht wegen Brückenarbeiten gesperrt. Eine Umleitung führt sie über die U3. Die A3 Passau Richtung Nürnberg ist zwischen Kreuz Deggendorf und Schwarzach nach einem Unfall gesperrt. Die A4 Aachen Richtung Köln ist zwischen Kreuz Köln West und Köln Eiffeltor wegen dem Bau einer Schrankenanlage bis Donnerstag ca. 18 Uhr gesperrt. Die A4 Köln-Aachen ist zwischen Frechen Nord und Kreuz Kerpen wegen Brückenarbeiten in beiden Richtungen bis Montag früh gesperrt. Die A30 Bad Oeynhausen-Osnabrück ist zwischen Melle Ost und West wegen Brückenarbeiten bis Montag früh früh ebenfalls gesperrt und zwar in beiden Richtungen. Die A37 Hannover-Messe Richtung Burgdorf ist zwischen Kreuz Hannover-Kirchhorst und Beinhorn wegen einer Nachtbaustelle noch bis ca. 5 Uhr gesperrt. Eine Umleitung ist hier für Sie eingerichtet. Die A42 Kamp-Lintfort Richtung Dortmund ist zwischen Oberhausen Zentrum und Kreuz Essen Nord wegen Brückenarbeiten bis 5 Uhr gesperrt und die A94 München Richtung Passau ist zwischen Altötting und Neuötting Ost wegen Bauarbeiten bis 5.30 Uhr gesperrt. Gute und sichere Fahrt da, wo Sie unterwegs sind. Kommen Sie uns heil an.
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4: Und da haben wir es mittlerweile schon 4.05 Uhr am Samstagmorgen. Wir bringen Sie in den neuen Tag. Sie hören uns heute aus Dresden mit Musik von Shania Twain, Kaching und mit den Pretenders. Don't get me wrong, ich bin Imme Tröger und wünsche einen schönen guten Morgen.

0: Ka-ching.
1: So sieht's aus. Shania Twain und Ka-ching, das ist ihr Weg durch die ARD-Hitnacht. Mit lieben Grüßen an dieser Stelle zum heutigen Namenstag. Da grüßen wir Benedikt, der von dem gut gesprochen wird, seinem Namen nach. Wir grüßen Olga, die Geweihte oder auch die Gesunde, Oliver, den Friedensstifter und Rachel, deren Name Mutterschaf bedeutet und der für Weiblichkeit, Fürsorglichkeit und Sanftmut steht. Liebe Grüße an alle Namensträger heute und einen schönen Samstag, die ARD-Hitnacht, auch mit UB40 und Kingston Town jetzt um 4.13 Uhr. Willkommen im neuen Tag und vor allen Dingen im Wochenende.

Jennifer Rush mit Destiny für ihren Weg ins Wochenende mit der ARD-Hitnacht. Und da habe ich nochmal Post bekommen. Manuela schreibt uns da zum Thema der Nacht. Hallo, liebes ARD-Hitnacht-Team. Ich habe im Internet mal eine sehr schöne Hose bestellt. Da ich Kleider in Größe 60-62 habe, habe ich die auch so bestellt. Nur kam dann komischerweise eine Kinderhose in Größe 62. Ich habe diese als Erinnerung an den Irrtum aufgehoben. Mit freundlichen Grüßen von Manuela. Ja, Manuela, das ist tatsächlich erinnerungswürdig, ein erinnerungswürdiges

0: Und damit werfen wir einen Blick auf die Straßen. Der Verkehrsservice in der ARD-Hitnacht zunächst mit einer Information der Stadt Markkleeberg. Durch einen Brand in Markkleeberg kommt es zu einer starken Rauchentwicklung und Geruchsbelästigung. Eine Gefahr für die Gesundheit kann aktuell nicht ausgeschlossen werden. Die Feuerwehr ist im Einsatz. Wir informieren Sie, sobald weitere Informationen vorliegen. Meiden Sie bitte das betroffene Gebiet, schließen Sie Fenster und Türen und schalten Sie Lüftungen und Klimaanlagen ab. Aktuelle Meldung von den Straßen A1 Osnabrück Richtung Bremen. Die ist in Höhe Osnabrück Nord bis Sonntagnacht wegen Brückenarbeiten gesperrt. Eine Umleitung führt sie über die U3. Die A3 Passau Richtung Nürnberg ist zwischen Kreuz Deckendorf und Schwarzach nach einem Unfall gesperrt. Die A4 Aachen Richtung Köln ist zwischen Kreuz Köln West und Köln Eiffeltor wegen des Baus einer Schrankenanlage bis Donnerstag 18 Uhr gesperrt. Die A4 Köln-Aachen ist zwischen Frechen Nord und Kreuz Kerpen wegen Brückenarbeiten in beiden Richtungen bis Montag früh gesperrt. Die A10 Dreieck Barnim Richtung Dreieck Spreeau ist zwischen Freienbrink und Dreieck Spreeau nach einem Unfall aktuell gesperrt. Die A30 Bad Oeynhausen-Osnabrück ist zwischen Melle Ost und West wegen Brückenarbeiten bis Montag früh in beiden Richtungen gesperrt. Die A37 Hannover Messe Richtung Burgdorf ist zwischen Kreuz Hannover Kirchhorst und Beinhorn wegen einer Nachtbaustelle bis circa 5 Uhr gesperrt. Eine Umleitung ist hier ausgeschildert. Die A42 Kamp-Lindfort Richtung Dortmund ist zwischen Oberhausen Zentrum und Kreuz Essen Nord wegen Brückenarbeiten bis ebenfalls circa 5 Uhr gesperrt. Und die A94 München Richtung Passau ist zwischen Altötting und Neuötting Ost wegen Bauarbeiten bis circa 5.30 Uhr gesperrt. Da wo es geht, gute Fahrt.
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Die Adi-Nacht mit Elton John und Nikita. Und da hat er sich tatkräftige Unterstützung für den Song geholt. Im Lied zu hören war auch der Gesang von George Michael. Und sie haben Nick Kershaw gehört, und zwar an der Gitarre. Der ist dieses Jahr übrigens noch live zu erleben bei uns in Deutschland. Zwischen Juli und November spielt Nick Kershaw in Rust, in Waltrop, in Wörth am Rhein, Finsterwalde und auch in Hamburg. Und wir haben ihn ja eher versteckt gehört, gerade im Elton John Hit Nikita. Das ist die ARD Hitnacht. 4.39 Uhr haben wir es mittlerweile. Wir haben Wochenende. Ja. Darauf eine Alison Moyet mit All Cried Out.

No Mercy und Where Do You Go für ihren Weg in den Samstagmorgen. Samstag, den 11. Juli. Die ARD-Hitnacht ist hier um 4.53 Uhr. So geht's gut begleitet ins Wochenende. Gleich auch mit dem Neuesten des Morgens und dem Blick auf die Straßen. Und dazu kommt Musik von Fittide, The Lion Sleeps Tonight und Al Stewart, auch ein kleiner Löwe, Year of the Cat. Das ist die ARD-Hitnacht. Einen schönen guten Morgen und willkommen im neuen Tag.

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1: Die Nachrichten mit Michael Treis. Guten Morgen. Russland hat die ukrainische Hauptstadt Kiew in der Nacht wieder mit ballistischen Raketen angegriffen. Reporter vor Ort berichten von mehreren Angriffsfällen. Laut Bürgermeister Klitschko wurden mindestens 3 Menschen verletzt. Außerdem seien in mehreren Bezirken der Stadt Feuer ausgebrochen. Die Ukraine verteidigt sich seit mehr als 4 Jahren gegen Angriffe der russischen Armee. Bei der Deutschen Bahn ist der Zugverkehr auf der erneuerten Strecke Hagen-Wuppertal-Köln wieder angelaufen. Die Strecke war 5 Monate wegen einer Generalsanierung vollgesperrt. Joschka Heinemann, WDR Wuppertal.
2: Der Abschluss der Generalsanierung ist eine große Erleichterung für viele Pendler, die nicht mehr mit dem Schienenersatzverkehr fahren müssen. Aber gleich der erste Zug am Abend war gleich eine Stunde zu spät. Die Bahn entschuldigt sich und spricht von Anlaufschwierigkeiten, die man erwartet hätte. Der Zugverkehr wird schrittweise hochgefahren. Einige Regionalexpresse müssen zum Beispiel langsamer fahren für sogenannte Belastungsfahrten auf der Strecke. Ab Montag, so die Hoffnung vieler Pendler, läuft dann weitestgehend alles wieder normal bei Regionalbahnen und ICEs.
1: Und die Bahnstrecke Düsseldorf-Köln bleibt wegen 2 Böschungsbränden weiter gesperrt. Die Bahn kann noch nicht sagen, ob sie heute wieder freigegeben werden kann. Dort wurden Schienen beschädigt und der Staatsschutz ermittelt wegen möglicher Sabotage. In Berlin gibt es gerade einen Großeinsatz der Polizei in einem Supermarkt. Dort hat ein Mann am späten Abend eine Frau als Geisel genommen und sie bedroht. Die Polizei wird mit dem Mann verhandelt. Warum er die Frau in Berlin als Geisel genommen hat, ist noch nicht bekannt. Bei der Fußball-Weltmeisterschaft steht der 2. Halbfinalteilnehmer fest. Spanien hat am Abend das Viertelfinale gegen Belgien gewonnen mit 2:1. Damit trifft Spanien im Halbfinale auf Frankreich. Vorher stehen aber noch 2 Viertelfinalbegegnungen an. Heute Abend Norwegen gegen England und in der Nacht auf Sonntag dann Argentinien gegen die Schweiz.
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1: Autofahrer auf der A4 im Bereich Köln brauchen an diesem Wochenende mehr Geduld. Zum einen wird zwischen Frechen-Nord und dem Kreuz Kerpen eine neue Brücke über die A4 gehoben. Die Autobahn ist dort in beiden Richtungen bis Montag früh gesperrt. Und etwas weiter in Fahrtrichtung Olpe gibt es im Bereich Eiffeltor eine weitere Sperrung. Die dauert dann bis Donnerstag. Und so wird das Wetter in Nordrhein-Westfalen. Der Samstag bringt wieder viel Sonne und es wird dazu etwas wärmer als gestern. In Arnsberg bis 30 Grad, in Kleve 31 und 32 Grad werden maximal in Heinsberg erreicht. Auch morgen am Sonntag gibt es dann ebenfalls viel Sonne und 28 bis 33 Grad. Und am Montag bleibt es sonnig und trocken, dann auch nur mit ein paar Quellwolken in Nordrhein-Westfalen. Höchstwerte dazu 29 Grad an der Weser bis 34 Grad am Rhein. 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
3: Es ist 5.03 Uhr. Und da ist der Verkehrsservice in der ARD Hitnach zunächst mit einer Information der Stadt Markkleeberg. Durch einen Brand in Markkleeberg kommt es zu einer starken Rauchentwicklung und Geruchsbelästigung. Eine Gefahr für die Gesundheit kann aktuell nicht ausgeschlossen werden. Die Feuerwehr ist im Einsatz und wir informieren Sie weiter, sobald es mehr Informationen noch gibt. Meiden Sie bis dahin bitte das betroffene Gebiet, schließen Sie Fenster und Türen und schalten Sie Lüftungen und Klimaanlagen ab. Aktuelle Meldungen kommen sonst von der A1 Osnabrück Richtung Bremen. Die ist in Höhe Osnabrück Nord bis Sonntagnacht wegen Brückenarbeiten gesperrt. Eine Umleitung führt sie über die U3. Die A3 Passau Richtung Nürnberg ist zwischen Kreuz Deggendorf und Schwarzach immer noch nach einem Unfall gesperrt. Die A4 Aachen Richtung Köln ist zwischen Kreuz Köln West und Köln Eiffeltor wegen des Aufbaus einer Schrankenanlage bis Donnerstag 18 Uhr gesperrt. Die A4 Köln-Aachen ist zwischen Frechen-Nord und Kreuzkerpen wegen Brückenarbeiten in beiden Richtungen bis Montag früh gesperrt. Die A30 Bad Oeynhausen-Osnabrück ist zwischen Melle-Ost und West wegen Brückenarbeiten bis Montag früh in beiden Richtungen gesperrt. Und die A94 München Richtung Passau ist zwischen Altötting und Neuötting-Ost wegen Bauarbeiten bis 5.30 Uhr circa gesperrt. Gute Fahrt.
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3: Ja, und die Hitnacht kommt heute aus Dresden. Wir haben es mittlerweile 5.04 Uhr am Samstagmorgen. Aufstehen geht jetzt gleich zusammen mit BDO und You Ain't Seen Nothing Yet und mit Cher und Believe. Ich bin Imme Tröger. Schön, dass Sie mit uns wach werden.

So klingt die Arde-Hitnacht. BDO und You Ain't Seen Nothing Yet am 11. Juli. Damit einen schönen guten Morgen, besonders den Geburtstagskindern heute. Ich habe mal geguckt, welche prominenten Menschen heute auch Geburtstag haben, so wie Sie. Und mit Ihnen feiern da Grey's Anatomy, Schauspieler Justin Chambers, Bon Jovi, Mitglied Richie Sambora, Sängerin Susan Vega und Schauspieler Tobias Moretti. Und auch Modedesigner Giorgio Armani, Sängerin Ilse Werner und Sänger Hermann Prey feierten einst ihren Geburtstag am 11. Juli. Alle guten Wünsche zum heutigen Tag an Sie von uns. Und Ihr Ständchen kommt von Tracy Chapman, Fast Car, wenn wir hören, hier in der ARD-Hitnacht. Willkommen im neuen Tag.

Robin Gibb mit Juliet um 5.24 Uhr am Samstagmorgen. Da haben wir auch gleich die Beatles. Vorher lesen wir noch die Post von Claudia. Sie schreibt zum Thema der Nacht. Ich habe immer noch den alten Jägerhut von meinem Opa, der einfach an den Reichel gehört, wo er immer hing. Und so machen wir das bis heute, auch wenn mein Opa schon viele Jahre nicht mehr da ist. Ich finde es schön, nach Hause zu kommen und seinen Hut zu sehen, so als wäre er zu Hause. Claudia, das ist ganz, ganz lieb. Vielen Dank für die schöne Geschichte. Wir haben heute besondere Kleidungsstücke betrachtet, die Sie so begleiten im Leben. Und wir wünschen auch weiterhin einen guten Start in den Tag mit der ARD-Hitnacht, jetzt mit den Beatles.

Und da ist der Verkehrsservice in der ARD-Hitnacht zunächst mit einer Information der Stadt Markkleeberg. Durch einen Brand in Markkleeberg kommt es zu einer starken Rauchentwicklung und Geruchsbelästigung. Eine Gefahr für die Gesundheit kann aktuell nicht ausgeschlossen werden. Die Feuerwehr ist hier im Einsatz. Wir informieren Sie, sobald weitere Informationen vorliegen. Bitte meiden Sie das betroffene Gebiet, schließen Sie Fenster und Türen und schalten Sie Lüftungen und Klimaanlagen ab. Aktuell die Meldungen von den Straßen A1 Osnabrück Richtung Bremen, die ist in Höhe Osnabrück Nord bis Sonntagnacht wegen Brückenarbeiten gesperrt. Eine Umleitung führt sie über die U3. Die A3 Passau Richtung Nürnberg ist zwischen Kreuz Deggendorf und Schwarzach nach einem Unfall nach wie vor gesperrt. Die A4 Aachen Richtung Köln ist zwischen Kreuz Köln West und Köln Eiffeltor wegen des Aufbaus einer Schrankenanlage bis Donnerstag 18 Uhr gesperrt. Die A4 Köln Aachen ist zwischen Frechen Nord und Kreuz Kerpen wegen Brückenarbeiten in beiden Richtungen bis Montag früh gesperrt. Die A30 Bad Oeynhausen-Osnabrück ist zwischen Melle Ost und West wegen Brückenarbeiten bis Montag früh in beiden Richtungen gesperrt. Und die A94 München Richtung Passau ist zwischen Altötting und Neuötting Ost wegen Bauarbeiten bis 5.30 Uhr circa gesperrt. Das könnte ja jetzt so langsam wieder anrollen. Gute und sichere Fahrt.

Ryan Paris und Deutsche Vita. Einen schönen Samstagmorgen mit der ARD Hitnacht und noch mit einem lieben Gruß aus Erlangen. Da schreibt Uli, wie immer gute Moderation und super Musik. Ich war die ganze Nacht mit und bei euch und jetzt heißt es schlafen gehen. Weiter so und alles, alles Liebe, euer gerne Hörer Uli. Uli, das freut uns sehr. Vielen Dank und bis zur nächsten Nacht. Bis zur nächsten ARD-Hitnacht. Wir gehen gleich mit Dr. Hutwacke weiter in den neuen Morgen. Vorher gibt's Mr. Robbie Williams mit Go Gentle.

Mr. Robbie Williams in der ARD-Hitnacht, auch mit der Entwarnung aus Mark Kleeberg. Der Feuerwehreinsatz ist hier beendet und es besteht keine Gefahr mehr durch Rauchentwicklung. Die Meldung in Mark Kleeberg ist aufgehoben. Einen schönen guten Morgen jetzt mit Dr. Hook und When You're in Love with a Beautiful Woman um 5:45.

John Cicada und Just Another Day. So beginnt Ihr Tag mit uns. Ein guter Tag soll das für Sie werden. Die ARD-Hitnacht gleich auch mit Chicago und Hard to Say I'm Sorry. Und wir hören Heinz-Rudolf Kunze und Längere Tage. Und damit sagen wir auf Wiedersehen von der Elbe aus Dresden und wünschen einen schönen guten Morgen und freuen uns auch heute Nacht wieder auf Sie.

0: nach Chicago. Auch von mir einen guten Morgen. An diesem frühen Samstag, was ist denn das heute Morgen am Niederrhein und im Münsterland? Das ist harmloser Nebel oder Dunst. Löst sich alles aber schnell auf heute Morgen. Und was das kommt, was dann kommt, das kennen wir. Sonne nämlich, und zwar ganz viel davon. Es bleibt trocken und hochsommerlich warm wird's. Olpe kommt heute auf 29 Grad, Hamm auf 30, Dienstlaken maximal sogar bis 31 Grad.
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2: Die Nachrichten mit Ulrike Frohmeix. Guten Morgen. 5 Monate war die Bahnstrecke Hagen-Wuppertal-Köln voll gesperrt. Jetzt fahren wieder erste Züge. Grund für die lange Sperrung waren Bauarbeiten. Joschka Heinemann, WDR Wuppertal.
3: Der Abschluss der Generalsanierung ist eine große Erleichterung für viele Pendler, die nicht mehr mit dem Schienenersatzverkehr fahren müssen. Aber gleich der erste Zug am Abend war gleich eine Stunde zu spät. Die Bahn entschuldigt sich und spricht von Anlaufschwierigkeiten, die man erwartet hätte. Der Zugverkehr wird schrittweise hochgefahren. Einige Regionalexpresse müssen zum Beispiel langsamer fahren für sogenannte Belastungsfahrten auf der Strecke. Ab Montag, so die Hoffnung vieler Pendler, läuft dann weitestgehend alles wieder normal. Mal bei Regionalbahnen und ICEs.
2: Außerdem bleibt die Bahnstrecke Düsseldorf-Köln wegen 2 Böschungsbränden weiter gesperrt. Die Bahn kann noch nicht sagen, ob sie heute wieder freigegeben werden kann. Dort wurden Schienen beschädigt und der Staatsschutz ermittelt wegen möglicher Sabotage. Spanien steht im Halbfinale der Fußball-Weltmeisterschaft. Das Team hat am Abend 2:1 gegen Belgien gewonnen. Michael Küster, WDR Sport.
4: Erneut hat die Spanier ein spätes Tor von Einwechselspieler Mikel Merino eine Runde weitergebracht. Der Europameister ging in einer überlegen geführten Partie nach einer halben Stunde durch Fabian zunächst in Führung. Belgiens De Ketelaere gelang noch vor der Pause per Kopf der Ausgleich. Spanien kämpft nun am Dienstag gegen Frankreich um den Einzug ins Endspiel. Ab 23 Uhr spielen England und Norwegen um das Halbfinalticket. Der Sieger dieser Partie trifft dann entweder auf Argentinien oder die Schweiz. Diese beiden treffen um 3 Uhr in Kansas City aufeinander.
2: Weitere Meldungen im Überblick. Wegen des großen Feuers in Andalusien in Spanien sind laut dem Minister für Katastrophenschutz mehr als 1.400 Menschen evakuiert worden. Weil neue Brände ausgebrochen sind, mussten mehr Menschen in Sicherheit gebracht werden. Durch das Feuer in der Mittelmeerprovinz Almeria sind 12 Menschen ums Leben gekommen, 23 werden vermisst. In Berlin gibt es gerade einen Großeinsatz der Polizei in einem Supermarkt. Dort hat ein Mann am späten Abend eine Frau als Geisel genommen und sie bedroht. Laut Polizei wird mit dem Mann verhandelt. Warum er die Frau in Berlin als Geisel genommen hat, ist noch nicht bekannt. Die AfD hat ihren Landesparteichef Martin Vinzenz zum Spitzenkandidaten für die NRW-Landtagswahl im kommenden Jahr gewählt. Vinzenz erhielt 327 der 500 delegierten Stimmen und steht jetzt auf Listenplatz 1. In Nordrhein-Westfalen hat es in diesem Jahr bisher weniger gesprengte Geldautomaten gegeben als im Vorjahr. Das Landeskriminalamt meldet bis Ende Juni 11 Angriffe. Im gleichen Zeitraum im vergangenen Jahr waren es 19. Grund für den Rückgang sind wohl Farbpatronen, die das Geld bei einer Sprengung unbrauchbar machen.
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2: In Wuppertal auf der Nordbahntrasse gibt es heute eine besondere Aktion eines Akkordeonorchesters. Die Musiker von Villakkordeon möchten auf dem einem Fahrradweg auf ihre Musik aufmerksam machen. Michelle Kunze, WDR Wuppertal.
5: Die Mitglieder des Akkordeonorchesters sind mit Lastenrädern und ihren Instrumenten auf der beliebten Fahrradtrasse in Wuppertal unterwegs. Immer mal wieder halten sie entlang der Strecke und geben kleine Konzerte für die Besucher. Mit der Aktion möchte das Orchester zeigen, dass das Akkordeon weit mehr kann als nur Volksmusik, wie zum Beispiel Pop- und Filmmusik. Anlass ist die Auszeichnung des Akkordeons zum Instrument des Jahres 2026.
2: Das war WDR aktuell.
0: Und hier kommen wir zur Verkehrslage bei WDR 4. Die A1 Osnabrück Richtung Bremen ist in Höhe Osnabrück Nord wegen Brückenarbeiten bis Sonntagabend gesperrt. Die A4 Köln Richtung Aachen ist zwischen Frechen Nord und dem Kreuz Karpen wegen Brückenarbeiten bis Montag früh gesperrt. In der Gegenrichtung ist die Fahrbahn zwischen dem Kreuz Karpen und Köln-Eiffeltor bis Donnerstag gesperrt. Dann haben wir noch die A30 Bad Oeynhausen Osnabrück. Die ist zwischen Melle Ost und Melle West in beiden Richtungen auch bis Montag früh gesperrt. Da wird eine Brücke abgerissen. Alle Staus, alle Infos finden Sie in der WDR 4 App oder natürlich auch online bei uns. Gute Fahrt.
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0: Guten Morgen. Ja, dann mal los. Rein in diesen sonnigen Tag in Nordrhein-Westfalen.
6: Schöne Ecke hier.
0: Ja, klar. Die mit der schönen Ecke. Den treffen wir später hier nochmal wieder. Jetzt kommen erstmal die hier um die Ecke. Genesis sind es mit Land of Confusion.
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0: Das ist aber kurz nach sechs. Hier ist WDR 4. Schön, dass Sie mit uns wach werden an diesem Samstagmorgen. Heute früh am besten nochmal durchlüften. Kann noch funktionieren, bevor dann die Hitze wiederkommt. Spätestens morgen wird dann an vielen Orten im Land wieder die 30-Grad-Marke geknackt. Es ist ja nicht so, als wenn uns die letzte Hitzewelle nicht noch in den Knochen sitzt. Und dazu gehören eben auch Meldungen wie diese. Rund 5000 Hitzetote soll es in Deutschland in diesem Sommer schon gegeben haben. Und gleichzeitig stapeln sich die Berichte über katastrophale Zustände in Krankenhäusern oder auch Senioreneinrichtungen. Lars Faulenbach, WDR aktuell. Dabei ist doch eigentlich klar, was dort helfen kann, oder? Klimaanlagen natürlich.
1: Ja klar, das sagen sogar Wissenschaftler, die sonst davor warnen, in jedem Haus und jeder Wohnung eine Klimaanlage zu installieren, weil die Klimaanlagen mit ihrer Abwärme die Städte dann weiter aufheizen würden. Gebäude, in denen sich gefährdete Menschen aufhalten oder dauerhaft wohnen, also Alte oder Kranke, da wären Klimaanlagen sinnvoll, sagen sie. Das gilt vor allem für Krankenhäuser und Seniorenheime. Das Problem, das Ganze kostet Unsummen. Die Deutsche Krankenhausgesellschaft hat das mal durchgerechnet, kommt auf Kosten von etwa 40.000 Euro pro Zimmer. Das ist für eine Klinik wie das Johanniter-Krankenhaus in Bonn finanziell einfach nicht machbar, sagt dessen Direktor Andreas Häuser.
2: Das wäre ein Multimillionen-Invest, der sich für uns nicht realisieren lässt.
0: Das ist die Frage, ob sowas alleingestemmt werden muss oder ob es dann nicht doch eigentlich Förderung gibt von Bund und Land.
1: Ja, es gibt sogar eine ganze Reihe von Förderprogrammen. Das ist aber auch gleichzeitig ein Problem, sagt das Wuppertal-Institut für Klima, Umwelt, Energie. Die sagen, einzelne Förderprogramme mit kurzer Laufzeit und einzelne Klimaprojekte, die reichen nicht, um Menschen dauerhaft vor Hitze zu schützen. Mit jeder neuen Hitzewelle wird das Thema hochkochen. Sie fordern, dass das endlich im großen Stil angepackt wird. Ob das kommt, ist aber fraglich. Stichwort leere Kassen. Spannend wird der Montag. Da muss sich NRW-Gesundheitsminister Laumann im Landtag kritischen Fragen stellen. Da geht's um die mutmaßlichen Hitzetoten von vor zwei Wochen.
0: Was tun, wenn die nächste Hitzewelle kommt? Oder auch wie geht Nordrhein-Westfalen um mit dem Hitzeschutz? WDR4-Reporter Lars Faulenbach hat uns heute Morgen auf den aktuellen Stand gebracht. Dankeschön.
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0: Jetzt ist es Viertel nach sechs. Am Samstagmorgen.

0: Das ist Bernd Middler, Beast of Burden. Hier ist WDR 4 mit einem kurzen Update, damit Sie wissen, was bei den Fußballfans gestern Abend los war. Sie hört's raus, spanische Fans vor ein paar Stunden in Essen, nachdem sie im Viertelfinale gestern Belgien rausgekickt haben.
1: Das andere Team war schon stark, aber wir waren viel stärker und deshalb haben wir 2-1 gewonnen.
2: Aber jetzt kommt Frankreich.
0: Ja genau, jetzt kommt Frankreich. Damit steht das erste Halbfinale dieser Fußball-Weltmeisterschaft fest. Am Dienstag nämlich dann Frankreich gegen Spanien.

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0: Schöner Wachmacher von Billy Joel heute Morgen bei uns. Uptown Girl. Gucken wir mal aufs Wetter. Es kann tatsächlich heute Morgen teilweise noch Nebel oder Dunst dabei sein am Niederrhein, auch im Münsterland. Der löst sich aber schnell auf. Und dann kommt natürlich überall die Sonne raus. Trocken bleibt's und ja, frisch ist was anderes. Gütersloh kommt auf 30 Grad, Kleve und Wuppertal auf 31 heute, Bonn maximal 32 Grad. Auch morgen, da können wir schon mal drauf gucken, viel Sonne mit 25 bis teilweise 33 Grad dann.
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2: Um 6.30 Uhr mit Ulrike Frohleichs. Guten Morgen. Auf der erneuerten Strecke Hagen-Wuppertal-Köln ist der Bahnverkehr angelaufen. 5 Monate lang war die Strecke vollgesperrt. Die Bahnstrecke Düsseldorf-Köln bleibt dagegen wegen 2 Böschungsbränden erstmal weiter gesperrt. Die Bahn kann noch nicht sagen, ob sie heute wieder freigegeben werden kann. Dort wurden Schienen beschädigt. Der Staatsschutz ermittelt wegen möglicher Sabotage. Russland hat die ukrainische Hauptstadt Kiew in der Nacht wieder mit ballistischen Raketen angegriffen. Reporter vor Ort berichten von mehreren Angriffswellen. Laut Bürgermeister Klitschko wurden mindestens 3 Menschen verletzt. Außerdem seien in mehreren Bezirken der Stadt Feuer ausgebrochen. Im Dortmunder Norden ist die Feuerwehr seit der Nacht im Großeinsatz. Da brennt ein Metallgroßhandel. Wegen des Rauchs gab es zwischenzeitlich eine Meldung in Warn-Apps, die ist mittlerweile aber wieder aufgehoben. Bei der Fußball-Weltmeisterschaft steht der 2. Halbfinalteilnehmer fest. Spanien hat am Abend das Viertelfinale gegen Belgien gewonnen mit 2:1. Damit trifft Spanien im Halbfinale auf Frankreich. Vorher stehen aber noch 2 Viertelfinalbegegnungen an. Heute Abend Norwegen gegen England und in der Nacht dann Argentinien gegen die Schweiz. Das war WDR aktuell.
0: Und hier ist die Verkehrslage bei WDR 4 mit einigen Sperrungen. Die A1 Osnabrück Richtung Bremen ist in Höhe Osnabrück Nord wegen Brückenarbeiten bis Sonntagabend gesperrt. Die A4 Köln Richtung Aachen ist zwischen Frechen Nord und dem Kreuz Karpen wegen Brückenarbeiten bis Montag früh gesperrt. In der Gegenrichtung ist die Fahrbahn zwischen dem Kreuz Karpen und Köln-Eiffeltor bis

0: Donnerstag gesperrt. Und die A30 Bad Oeynhausen-Osnabrück ist zwischen Melle Ost und Melle West in beiden Richtungen bis Montag früh gesperrt. Da wird eine Brücke abgerissen. Alle Staus, alle Sperrungen finden Sie in der WDR4-App und auch online bei uns. Erstmal gute Fahrt in diesen Samstag. Ich bin Stefan Vogt, wünsche einen schönen guten Morgen.
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0: Earth, Wind and Fire mit September um 6.39 Uhr, gleich 20 vor 7 hier bei WDR 4. An so einem Tag wie heute. Was unternehmen wir denn da? Ab ins Skigebiet, ins Sauerland natürlich. Was denn sonst? Wieder liegt kein Schnee mehr. Trotz des Wetters? Ach so, ja dann also. Aber wenn unsere Reporterin Corinna Wegler schon mal da ist, was machen wir denn dann? Dann wandern wir auf den Bergwiesen bei Winterberg.
1: Los geht es auf dem Parkplatz vorm Skigebiet von Altastenberg. Ich schätze mal so um die 100 Meter weiter und schon habe ich einen super Blick über die Sauerländer Bergwelt. Und hier treffe ich auch Urlauber Knut Haupt-Lorenz aus Saalfeld in Thüringen. Und der hat mir gerade schon gesagt, top, das passt hier alles.
2: Der Ausblick ist toll, aber muss man das mal wirken lassen. Schöne Ecke hier.
1: Knut Haupt-Lorenz ist mit seinem Schwager Harry Schungel hier und der guckt vor allem auf die Bergwiesen rechts und links von dem Naturwanderweg. Blüht es nämlich in allen Farben.
3: Die Augenweide auch. Hier ist doch, in Anführungsstrichen, die Natur intakt.
1: Schmetterlinge gibt es auch ganz viele. Die Gewegemarkierungszeichen, die zeigen einen Dukatenfalter. Das ist ein ganz besonderer, oranger, kleiner Schmetterling.
3: Ach so. Ich meine, wir kennen einige Schmetterlingsarten, aber alle kennen wir auch nicht. Aber es ist schön, mal so zu sehen und anzuschauen, dass sie rumflattern, dass die Natur noch in Ordnung ist.
1: Die Strecke nur über die Bergwiesen ist knapp 5 Kilometer lang. Und wer mag, kann um einen Schluchtenpfad auf 10 Kilometer verlängern. Und überall gibt es tolle Pflanzen. Frank Schneider aus Bonn, der hat sogar eine Rarität entdeckt.
4: So, ich habe hier gedacht, das sind interessante Blumen, die sehr schön aussehen. Mach doch mal ein Foto und finde mal raus, was das ist. Es ist eine geschützte Orchideenart, sagte Google Lens, die unter Naturschutz steht und die man auch da stehen lassen sollte.
5: Geflecktes Knabenkraut?
4: Ja.
5: Kann man auch ganz gut sehen an den Blättern, die haben so Flecken.
4: Ja, richtig. Da sind so Punkte drauf.
1: Über mir sind Leute an einer Doppelseilrutsche ins Tal geflogen. Das sieht spektakulär aus. Und ich war auch schon auf einer Heidefläche. Es ist also absolut abwechslungsreich. Das meint auch Ivona Tvordava aus Mülheim. Die ist mit ihrem Hund Hugo hier unterwegs.
6: Seit 5 Jahren komme ich jedes Jahr hier. Wunderschön, ne?
1: Was gefällt Ihnen denn hier so?
6: Also die Ruhe. Und jeden Abend sitze ich da, bis dunkel wird, bis 12 Uhr manchmal. Wunderschön.
1: Zum Schluss gehe ich zur Schwedenhütte. Das ist eine richtig zünftige Berghütte. Ich frage mal Maike, die hier arbeitet. Was gibt's denn hier?
7: Ja, leckeres Bier, gutes Essen und immer gute Gesellschaft. Wir haben es hier schon schön, auch im Sommer.
0: Klingt doch ganz gut. Zu Fuß unterwegs im Hochsauerland, da wo Ihnen zu anderen Jahreszeiten die Menschen auf Skiern entgegenkommen. Mehr Infos zum Nachmachen finden Sie auf wdr4.de.

WDR 4 weckt Sie am Samstagmorgen mit so einem Modewort, das wir seit ein paar Jahren kennen. Pop-up. Etwas, was plötzlich auftaucht, also aufpoppt. Es gibt ja Pop-up-Läden, Pop-up-Cafés, Pop-up-Partys. Und heute ist in Rösrath im rheinisch-bergischen Kreis Pop-up-Heiraten angesagt. Also wenn Sie spontan sagen, Schatz, eigentlich könnten wir nach dem Frühstück doch mal spontan uns trauen lassen, dann könnte das was für Sie sein. Rund 80 Paare können da heute Pop-up-mäßig Ja sagen. Es gibt Zeremonien, die finden an mehreren Orten statt, am Fluss zum Beispiel, im Pfarrgarten oder auch in der Kirche. Können Sie sich spontan überlegen, auch die Hochzeitsfeier danach. Muss nicht sein, kann aber auch eine Pop-up-Runde werden. Zum Aufstehen sagen wir auch Ja, ich will, oder passender um 10 vor 7 erst Ja, wenn sein muss.

0: Hier ist wieder auf 4, es ist kurz vor 7.
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0: Emilia. Big, big world. Es könnte sein, dass Sie noch etwas dunstig oder neblig wach werden, am Niederrhein oder auch im Münsterland. Hat sich aber gleich erledigt, die Sonne kommt doch raus, die bringt wieder trockenes und hochsommerliches Wetter mit. In Warendorf heute bis 30 Grad, Heinsberg und Castrop kommen auf 31 und Siegen heute maximal bis 32 Grad.
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2: Die Nachrichten mit Ulrike Frohleichs. Guten Morgen. Die Bahnstrecke zwischen Düsseldorf und Köln ist nach den Böschungsbränden gestern weiter gesperrt. Es wird ermittelt, ob die Feuer gelegt wurden. Martin Günther, WDR aktuell. Was weiß man bisher?
3: Die Bahn geht ganz offensichtlich davon aus, dass diese Brände gestern Vormittag auf Sabotage zurückzuführen sind. Auf der offiziellen Störungsseite Zuginfo NRW ist von Vandalismus die Rede und der Staatsschutz der Kölner Polizei hat Ermittlungen aufgenommen. Nach WDR-Informationen soll es an den beiden Brandstellen in Leverkusen und Langenfeld gestern jeweils eine kleine Explosion an den Kabelkanälen gegeben haben. Das heißt, erst Spurensicherung, dann technische Schäden beheben und deshalb fahren weiterhin weder Nahverkehrs- noch Fernzüge auf der Strecke. Es gibt Umleitungen, Ausfälle und Ersatzbusse, also zwischen Düsseldorf und Köln brauchen Bahnkunden wohl mal mindestens bis heute Mittag mehr Zeit. Genau wie übrigens auch auf der Strecke Köln-Wuppertal-Hagen, die ist nach der monatelangen Sanierung gestern zwar wieder freigegeben worden, aber viele Züge da fahren zur Sicherheit erstmal langsamer.
2: In Südspanien kämpft die Feuerwehr weiterhin gegen den verheerenden Waldbrand. In der Provinz Almeria in Andalusien mussten mittlerweile 1400 Menschen ihre Häuser und Wohnungen verlassen. Anna Mund, WDR Madrid.
4: Neue Brandherde im Nordwesten des Brandgebiets hätten weitere Evakuierungen erforderlich gemacht. Das teilte der andalusische Regionalminister für Katastrophenschutz am Freitag mit. Der Minister erklärte, das Feuer sei weiterhin komplex und weise mehrere aktive und besonders intensive Brandfronten auf. Begünstigt werde dies durch die ständig wechselnde Windrichtung. Gleichzeitig habe sich die Lage im Osten des Brandgebiets verbessert. Dort sei es den Einsatzkräften gelungen, das Vordringen der Flammen in Richtung Autobahn zu stoppen. Bei dem in der Nacht zu Freitag ausgebrochenen Brand sind 12 Menschen ums Leben gekommen, 23 Personen werden vermisst.
2: Weitere Meldungen im Überblick. Wegen zum Beispiel verlorener Briefe oder beschädigter Pakete sind im ersten Halbjahr zehntausende Beschwerden bei der Bundesnetzagentur eingegangen. In den meisten der fast 36.000 Fälle ging es um die Deutsche Post oder DHL. Ein Vergleich mit früheren Beschwerdezahlen ist nicht möglich, weil das Online-Formular geändert wurde. Bei der Fußball-Weltmeisterschaft steht der zweite Halbfinalteilnehmer fest. Spanien hat am Abend das Viertelfinale gegen Belgien gewonnen mit 2:1. Damit trifft Spanien im Halbfinale auf Frankreich. Vorher stehen aber noch zwei Viertelfinalbegegnungen an. Heute Abend Norwegen gegen England und in der Nacht dann Argentinien gegen die Schweiz. In Nordrhein-Westfalen hat es in diesem Jahr bisher weniger gesprengte Geldautomaten gegeben als im Vorjahr. Das Landeskriminalamt meldet bis Ende Juni 11 Angriffe. Im gleichen Zeitraum im vergangenen Jahr waren es 19. Grund für den Rückgang sind wohl Farbpatronen, die das Geld bei einer Sprengung unbrauchbar machen.
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2: Die Special Olympics NRW Städtetour macht an diesem Wochenende in Krefeld Station. Gestern war sie mit einem Fest in der Innenstadt gestartet. Die Veranstaltung soll über den Sport Menschen mit und ohne Behinderung zusammenbringen. Doro Blume-Müller für WDR aktuell.
5: Im Sportpark in Krefeld-Uerdingen werden Turniere im Beachvolleyball, Beachhandball und Soccer ausgespielt. Zusätzlich gibt es Mitmachstationen, zum Beispiel für sogenannte Highland Games. Dabei werden unter anderem Balken geworfen, Dudelsack gespielt und Reels getanzt. Es ist ein Wettkampf, der Kraftsport, Musik, Tanz und schottische Kultur verbindet. An anderen Stationen geht es um Surfen, Cheerleading, Tischtennis oder Kanufahren. Das Event soll vor allem ein gemeinsames Sportfest für Menschen mit und ohne Behinderung sein.
2: Das war WDR aktuell.
0: Und hier ist die Verkehrslage bei WDR 4. Einige Sperrungen haben wir. Die A1 Osterbrück Richtung Bremen ist in Höhe Osterbrück Nord bis wegen Brückenarbeiten bis Sonntagabend gesperrt. Die A4 Köln Richtung Aachen ist zwischen Frechen Nord und dem Kreuz Karpen wegen Brückenarbeiten bis Montag früh gesperrt. In der Gegenrichtung ist die Fahrbahn zwischen dem Kreuz Karpen und Köln-Eiffeltor bis Donnerstag gesperrt. Die A30 Bad Oeynhausen Osnabrück ist zwischen Melle Ost und Melle West in beiden Richtungen bis Montag früh hier ebenfalls gesperrt. Da wird wird eine Brücke abgerissen. Und dann haben wir noch die A30 Amsterdam Richtung Osnabrück zwischen Rheine-Nord und Rheine-Kanalhafen. Hier dauert es 10 Minuten länger, wenn Sie da unterwegs sind. Hier heute Morgen schon 2 Kilometer Stau. Alle Staus, alle Infos finden Sie in der WDR 4 App und auch bei uns im Netz. Gute Fahrt.
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0: Guten Morgen, dann mal rein in diesen frühen Samstag. Das tun wir mit einem der großen Hits aus dem Jahrzehnt, in dem diese Sprüche und Filme angesagt waren.
6: Ich bin dein Vater.
7: Oh Gott.
8: Sie können ruhig Otto zu mir sagen.
0: Klamauk geht immer. Tina Turner haben wir sofort hier. 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

0: Elton John bei WDR 4. Hören Sie mal, so schön klingt Düsseldorf. Wobei, hört sich jetzt eher nach Meer als nach Fluss an. Egal, trotzdem irgendwas mit Wasser. Das Rheinufer tut's auch von der Atmosphäre her für einen echten Fischmarkt. Gibt's nämlich morgen, am Sonntag in Düsseldorf. Da gibt's natürlich lecker was zu schnabulieren. Also Fisch, Meeresfrüchte, klar. Und auch viele andere Leckereien. Sowas wie eingelegtes Gemüse, Peperoni, Käse, Kräuterspezialitäten. Es ginge von mir aus alles schon mal zum Frühstück, wenn ich mir das gerade so vorstelle. Jedenfalls dabei beim Fischmarkt in Düsseldorf auch Fernsehkollege Dave Hensel.
1: Auf diesem Weinstand gibt es nicht nur Wein und Wasser, sondern auch tolle alkoholfreie Wein und einen mega alkoholfreien Sekt. Denn ich finde, man kann auch ohne Alkohol sehr viel Spaß haben und Spaß hat man. Ich mache dort Musik, ich lege auf, ich bin DJ. Man hat ein Glas Rosé in der Hand, sieht die Sonne untergehen, hört die Musik und ich freue mich, wenn wir uns dort sehen. Am Sonntag zwischen 11 und 18 Uhr.
0: Also Sie hören, Wein gibt's auch auf dem Fischmarkt. Klingt doch schon mal ganz gut, ne? Für Ihre Wochenendplanung, das nur mal als Tipp von uns. Fischmarkt in Düsseldorf. Es gibt noch mehr Veranstaltungen natürlich am Wochenende. Einige Tipps haben wir ins Netz gestellt auf wdr4.de. Da können Sie noch mal alles nachlesen, unter anderem Öffnungszeiten und auch mögliche Eintrittspreise. Das hier sind U2 bei WDR 4. Pride in the Name of Love. Um gleich 7:15.

0: Janet Jackson, so ein Ohrwurm für Sie zum Wach heute Morgen, ne? Zum Wachwerden. Oops Now. Hier ist WDR 4, 7.21 Uhr. Obwohl Wochenende ist, können wir auch heute Morgen ins Autohaus gehen.
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0: Christopher Cross. Bei WDR 4, 7.26 Uhr, gleich halb acht. Ich habe noch einen Tipp für Sie. Für heute Abend, wenn Sie Lust haben.
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0: sind die Kings mit Sunny Afternoon. Nicht wundern, es können heute Morgen noch ein paar Wolken unterwegs sein, teilweise auch sogar noch ein bisschen Nebel. Es löst sich aber alles schnell auf, weil dann kommt überall die Sonne durch für diesen trockenen und ordentlich warmen Samstag. In Nümbrecht maximal 30 Grad, Hilden kommt auf 31, Eschweiler und Euskirchen heute bis 32 Grad.
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2: Um 7.30 Uhr mit Ulrike Frohleichs. Guten Morgen. Die Bahnstrecke zwischen Düsseldorf und Köln ist nach den Böschungsbränden gestern weiter gesperrt. Der Staatsschutz ermittelt. Nach WDR-Informationen hatte es an den Brandstellen in Leverkusen und Langenfeld gestern jeweils eine kleine Explosion an den Kabelkanälen gegeben. Mindestens bis heute Mittag fahren zwischen Düsseldorf und Köln Ersatzbusse. Wegen des großen Feuers in Andalusien in Spanien sind laut dem Minister für Katastrophenschutz mehr als 1.400 Menschen evakuiert worden. Weil neue Brände ausgebrochen sind, mussten mehr Menschen in Sicherheit gebracht werden. Durch das Feuer in der Mittelmeerprovinz Almería sind 12 Menschen ums Leben gekommen, 23 werden vermisst. Vertreter aus Wirtschaft und Gewerkschaften fordern, dass die deutschen Klimaziele verschoben werden. Der Chef des Energiekonzerns RWE, Kreber, sagte der Welt am Sonntag, wenn Deutschland nicht 2045 klimaneutral werde, sondern erst 5 Jahre später, könnte das die Wirtschaft entlasten. Die Industrie hätte dann mehr Zeit, um ihre CO2-Emissionen zu senken. Ein norwegischer Fußballstar ist offenbar Vorbild für viele Menschen in Peru. Die Meldebehörde dort sagt, dass knapp 470 Babys den Namen Haaland bekommen haben. Fast 100 heißen sogar Erling Haaland. Der Norweger hat bei der WM bisher 7 Tore geschossen und steht mit seinem Land im Viertelfinale. Das war WDR aktuell.
0: Und hier kommt die Verkehrslage bei WDR 4. Staus habe ich keine zu melden, aber einige Sperrungen an diesem Wochenende. Die A1 Osnabrück Richtung Bremen ist in Höhe Osnabrück Nord wegen Brückenarbeiten nämlich bis Sonntagabend gesperrt. Dann die A4 Köln Richtung Aachen, die ist zwischen Frechen Nord und dem Kreuz Kerpen wegen Brückenarbeiten bis Montag früh gesperrt. In der Gegenrichtung ist die Fahrbahn zwischen dem Kreuz Kerpen und Köln-Eiffeltor bis Donnerstag gesperrt. Und die A30 Bad Oeynhausen Osnabrück ist zwischen Melle Ost und Melle West in beiden Richtungen ebenfalls bis Montag früh gesperrt. Da wird eine Brücke abgerissen. Alle Staus, alle Sperrungen.

0: gibt es auch online in der WDR4-App und auch bei uns im Netz. Ich bin Stefan Vogt, wünsche einen guten Start in diesen Tag und natürlich gute Fahrt. Kommen Sie gut durch.
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0: Samstagmorgen bei WDR 4. Ich habe Sie gerade schon noch vorbereitet auf diesen heißen Tag, den wir heute bekommen, mit Temperaturen so um die 30 Grad, mit dem Wissen, dass morgen noch eine Schippe draufkommt. Deswegen fragen wir lieber nochmal nach bei Jörg Brunsmann bei uns im Wetterstudio. Guten Morgen.
1: Guten Morgen.
0: Wir erinnern uns, Ende Juni hatten wir so eine Hitzewelle, die sich so schön aufgebaut hat, mit Temperaturen teils über 40 Grad bei uns im Land. Jetzt haben viele die Sorge, dass es wieder so heftig werden könnte, wenn die Temperaturen jetzt wieder ansteigen. Wird es das so geben?
1: Nee, ganz so heftig wird's nicht. Es wird hochsommerlich warm, das können wir ganz klar sagen. Aber das, was wir jetzt sehen, das sind halt auch schon Temperaturen, wie sie im Juli durchaus normal und üblich sind. Also heute zum Beispiel, wenn wir in Schwerte bis 30 Grad erreichen, Hilden 31, Euskirchen 32. Es geht noch ein bisschen höher in den nächsten Tagen. Zum Beispiel am kommenden Dienstag, da sind wir so teilweise bei 35 Grad. Aber es ist immer noch Welten entfernt von diesen 40 Grad, teilweise ja über 40 Grad, die wir da Ende Juni hatten. Und was ganz entscheidend ist, die Nächte sind nicht ganz so heiß. Wir kommen jetzt auch teilweise vor allen Dingen so im Rheinland in Bereiche, wo wir dann tropische Nächte haben. Das heißt Tiefstemperaturen nicht unter 20 Grad. Aber wir hatten ja in der Phase Ende Juni teilweise Tiefstwerte, die lagen dann bei 25, 26 Grad. Und dann kriegst du einfach die Bude nicht mehr kalt in der Nacht. Und da schläft man dann auch nicht gut. Das war ein großes Problem. Das wird uns diesmal nicht so heftig treffen.
0: Das ist schon mal gut zu hören. Aber man kann es ja auch keinem recht machen. Wenn wir zu viel Sonne haben, fragen die Ersten wieder, wann kommt der Regen, haben wir zu viel Regen, ist dann zu wenig Sonne da. Aber wenn ich den Rasen in meiner Umgebung anschaue, das ist schon teilweise so, dass der kein Grün mehr kennt. Deswegen fragen sich viele, wie lange dieses hochsommerliche heiße Wetter anhalten wird diesmal.
1: Ja, das Problem ist in der Tat, dass es zu trocken ist, dass auch wirklich aktuell nichts oder wenig an Regen da in Aussicht ist. Das heißt so, wenn ich in die nächste Woche reingucke, das wird erstmal sehr sonnig und trocken bleiben. Und dadurch auch ein Problem, steigt auch die Gefahr von Waldbränden. Auch da muss man ein bisschen aufpassen. Eventuell wird es danach dann ein bisschen was an Regen geben, aber da müssen wir mal drauf gucken, wenn es dann soweit ist. Weil wirklich seriös kannst du eigentlich nur Wetter so für 3-4 Tage voraussagen. Danach ist eigentlich nur eine Tendenz. Und dann zu sagen, da wird es jetzt wirklich regnen, ist im Moment mit Blick auf die nächsten zwei Wochen ein bisschen schwierig, da zu prognostizieren.
0: Ich finde, wir dürfen auf ein bisschen Regen hoffen, weil sich Natur und auch Mensch darüber freuen könnten in den kommenden Tagen. Am Ende der Woche vielleicht, ne? Jörg Brunsmann, danke ins Wetterstudio hier bei WDR 4. Es ist 7:42 Uhr.

0: so ein bisschen Italo-Pop zum Wachwerden. Passt doch wunderbar heute Morgen bei WDR 4 zum Start in dieses Wochenende, an dem eine Menge los ist. Wir haben ja eben schon geguckt. In Nordrhein-Westfalen haben wir zum Beispiel Fischmarkt in Düsseldorf oder auch im Ruhrgebiet Gladbeck Karibisch. Ist ja nicht so, als wenn nichts los wäre. WDR 4-Hörerin Diana aus Schwerte hat sich gemeldet. Die hat auch ordentlich Programm.
1: Ich bin am Samstag erst beim Schwimmwettkampf in Witten im Freibad, mir noch ein bisschen Sonne abholen. Und am Abend treffen wir uns mit den Schützen, mit unserem benachbarten Schützenverein. Wir haben eine wunderbare Freundschaft, treffen uns zweimal im Jahr, einmal dort, einmal bei uns. Ich freue mich schon drauf. Schönes Wochenende.
0: Dankeschön. Gleichfalls, Diana. Ist ja auch beste Wetter für alles, was Sie vorhaben, außer Sie wollen irgendwie im Regen wandern oder so. Dann wäre schlecht an diesem Wochenende. Wir haben ganz viele Tipps und Veranstaltungen für Nordrhein-Westfalen. Finden Sie auf wdr4.de. 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

0: Céline Dion, Because You Loved Me. Hier ist WDR 4 zum Wachwerden. Es ist kurz vor 8.
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0: Guten Morgen. Ganz viel Sonne gibt's heute, wobei es am Vormittag erst noch ein bisschen wolkig sein kann. Am Niederrhein, im Münsterland, auch im Mindenerland. Ansonsten wird es ein trockener, ein hochsommerlicher Tag mit bis zu 29 Grad in Detmold. Arnsberg und Remscheid kommen auf 30 und Duisburg maximal auf bis zu 31 Grad.
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2: Die Nachrichten mit Ulrike Frohleix. Guten Morgen. Rund um Köln gibt es seit dem Abend gleich zwei Autobahnsperrungen, beide auf der A4. Zwischen dem Kreuz Köln-West und Eiffeltor wird eine Lkw-Schrankenanlage gebaut und zwischen Kerpen und dem Kreuz Köln-West gibt es eine Vollsperrung, weil eine Brücke über die Autobahn gebaut wird. Von dort berichtet Oliver Köhler für WDR aktuell.
3: Hier bei Frechenkönigsdorf stehen zwei Schwerlastkräne bereit. Vor ihnen liegt auf der Autobahn ein 180 Tonnen schweres Stahlelement. Das soll im Laufe des Vormittags auf die Widerlager der neuen Brücke gehoben werden. Wegen der Arbeiten ist die A4 zwischen dem Kreuz Kerpen und Köln-West voraussichtlich bis Montag früh um 5 komplett gesperrt. Ein Stück weiter Richtung Köln haben die Arbeiten für eine Lkw-Sperranlage begonnen. Deshalb ist die A4 zwischen Köln-West und der Anschlussstelle Eiffeltor in Richtung Olpe voraussichtlich bis Donnerstagabend gesperrt.
2: Spanien steht im Halbfinale der Fußball-Weltmeisterschaft. Das Team hat am Abend 2:1 gegen Belgien gewonnen. Michael Küster, WDR Sport.
4: Erneut hat die Spanier ein spätes Tor von Einwechselspieler Mikel Merino eine Runde weitergebracht. Der Europameister ging in einer überlegen geführten Partie nach einer halben Stunde durch Fabian zunächst in Führung. Belgiens De Ketelare gelang noch vor der Pause per Kopf der Ausgleich. Spanien kämpft nun am Dienstag gegen Frankreich um den Einzug ins Endspiel. Ab 23 Uhr spielen England und Norwegen um das Halbfinalticket. Der Sieger dieser Partie trifft dann entweder auf Argentinien oder die Schweiz. Diese beiden treffen um 3 Uhr in Kansas City aufeinander.
2: Weitere Meldungen im Überblick. Die Bahnstrecke zwischen Düsseldorf und Köln ist nach den Böschungsbränden gestern weiter gesperrt. Der Staatsschutz ermittelt. Nach WDR-Informationen hat es an den Brandstellen in Leverkusen und Langenfeld gestern jeweils eine kleine Explosion an den Kabelkanälen gegeben. Mindestens bis heute Mittag fahren zwischen Düsseldorf und Köln Ersatzbusse. In Berlin gibt es gerade einen Großeinsatz der Polizei in einem Supermarkt. Dort hat ein Mann am späten Abend eine Frau als Geisel genommen und sie bedroht. Laut Polizei wird mit dem Mann verhandelt. Warum er die Frau in Berlin als Geisel genommen hat, ist noch nicht bekannt. Im Dortmunder Norden ist die Feuerwehr seit der Nacht im Großeinsatz. Da brennt ein Metallgroßhandel. Wegen des Rauchs gab es zwischenzeitlich eine Meldung in Warn-Apps. Die ist aber mittlerweile wieder aufgehoben. Ein norwegischer Fußballstar ist offenbar Vorbild für viele Menschen in Peru. Die Meldebehörde dort sagt, dass knapp 470 Babys den Namen Haaland bekommen haben. Fast 100 heißen sogar Erling Haaland. Der Norweger hat bei der WM bisher 7 Tore geschossen und steht mit seinem Land im Viertelfinale.
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2: In Kempen im Kreis Viersen geht es einen Tag lang darum, wie man sich im Ernstfall schützen kann. Hilfsorganisationen, Stadt, Feuerwehr und Polizei zeigen, wie sie bei einer Katastrophe zusammenarbeiten. Doro Blume-Müller für WDR aktuell.
5: Der Bevölkerungsschutztag an der historischen Burg soll die Besucher auf das Thema aufmerksam machen und das Bewusstsein zur Eigenvorsorge schärfen. Die Organisationen zeigen von 10 bis 17 Uhr, wofür sie jeweils zuständig sind und welche Maßnahmen sie ergreifen können. Auch Mitmachaktionen sind geplant. Außerdem können sich die Besucher Fahrzeuge und spezielle Geräte ansehen. Beteiligt sind die Stadtwerke, Feuerwehr, Rotes Kreuz und Malteser sowie das Technische Hilfswerk, Kreis- und Bundespolizei.
2: Das war WDR aktuell.
0: Und hier ist die Verkehrslage bei WDR 4 mit einigen Sperrungen. Die A1 Osnabrück Richtung Bremen ist die Höhe Osnabrück Nord wegen Brückenarbeiten bis Sonntagabend gesperrt. Die A4 Köln Richtung Aachen ist zwischen Frechen Nord und dem Kreuz Karpen wegen Brückenarbeiten bis Montag früh gesperrt. In der Gegenrichtung ist die Fahrbahn zwischen dem Kreuz Karpen und Köln-Eiffeltor bis Donnerstag gesperrt. Und die A30 Bad Oeynhausen-Osnabrück ist zwischen Melle Ost und Melle West in beiden Richtungen bis Montag früh ebenfalls gesperrt. Da wird eine Brücke abgerissen. Alle Staus, auch alle Sperrungen finden Sie in der WDR 4 App und bei uns auch im Netz. Gute Fahrt!
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0: Ja, auch diese Nachricht gehört zu dieser Woche. Wir hatten ja alle gehofft, dass sich Bonnie Tyler wieder erholt. Am Donnerstag kam die Meldung, dass sie gestorben ist mit 75 Jahren. Bleiben wird ihre außergewöhnliche Stimme und natürlich ihre großen Hits. Wir erinnern an Bonnie Tyler mit diesem hier, Holding Out for a Hero.

0: 12 nach 8, hier ist WDR 4, unser 80er nach 8. Heute ist ein One-Hit-Wonder, das wir aber alle noch im Ohr haben. Wetten? Ja. Ich vermute nur, die meisten von Ihnen werden jetzt sagen, ja, klar, kenne ich. Aber wie der Hit heißt und wer denn singt, keine Ahnung. Hier kommt die Lösung. PhD sind das. I Won't Let You Down. Das war der große Hit der Band damals. Der Sänger der Band, Jim Diamond, hat damals einfach genau ins Schwarze getroffen, kann man so sagen.
1: I've always been a soft.
2: Ich liebe romantische Songs. Meine Vorbilder sind Ray Charles und Otis Redding. Es ist wunderschön, wenn ein Liebeslied die Menschen berührt. Gibt es etwas Schöneres? Ich liebe Liebeslieder, bei denen man eine Gänsehaut bekommt.
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0: Ein Liebeslied, bei dem man Gänsehaut bekommt. Das war auch das Motto für I Won't Let You Down. Ein Song, in dem er seiner Geliebten versichert, dass er sie niemals enttäuschen wird und ihr immer den Rücken stärken wird. Wir sind im Jahr 1982. Es war damals einer der meistgehörten Songs des Jahres in Großbritannien. Bei uns auch ja fast ein halbes Jahr in den Charts. PhD mit I Won't Let You Down. 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

0: Alice. Sind Smokey bei WDR 4. 20 nach 8 ist es. Ich sag mal so, wir stehen kurz vorm Wochenendeinkauf. Ich sehe sie schon an der Kasse stehen, zusammen mit Menschen, die sich noch schnell vordrängeln, weil sie ja nicht so viel im Einkaufswagen haben. Oder sie gehen dann raus. Wer hält ihnen mal die Tür auf, wenn sie da voll bepackt aus dem Laden kommen? Keiner. Okay, ich habe bewusst mal jetzt diese Bilder gemalt. Sind unsere Mitmenschen wirklich Egoisten, wie das viele ja wahrnehmen? Wir machen ja alle so unsere Erfahrungen. Es gibt dazu ein spannendes Experiment. Hier ist unser Radio-Doc.
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2: Hallo, mein Name ist Eckart von Hirschhausen. Ich bin Arzt, ich möchte Sie gut behandeln. Die Menschen werden immer egoistischer, denken nur noch an sich. Hören Sie das auch öfter in letzter Zeit oder denken Sie es sogar selbst, auch über sich? Eine aktuelle Studie in 125 Ländern mit über 100.000 Personen ist dazu besonders aufschlussreich. Jeweils eine Person wurde einer unbekannten Person aus dem eigenen Land zugeteilt und bekam die Aufgabe, sich zwischen zwei Möglichkeiten zu entscheiden. Möglichkeit 1, nicht mit dieser Person zu kooperieren. Wenn sie sich dafür entschied, waren ihr $100 sicher. Möglichkeit 2, mit der anderen Person kooperieren. Dafür gab es nur $70. Wenn sich jedoch beide Personen für die Kooperation entschieden, wurden zusätzlich $400 für Maßnahmen gegen den Klimawandel gespendet. Die Teilnehmenden durften sich vorher natürlich nicht absprechen. Die Entscheidung war also höherer Gewinn für mich oder eine Auszahlung, die der Gemeinschaft dient. Wie hätten Sie sich entschieden? Was trauen Sie den anderen zu? Über alle Länder hinweg zeigte sich, im Schnitt waren 69% der Menschen bereit, auf die 30 Euro mehr für sich zu verzichten, zugunsten eines Beitrags zum Schutz unserer gemeinsamen Lebensgrundlagen. Das ist doch mal ein schönes Ergebnis. Die Studie zeigt aber auch, wir halten die anderen massiv für schlechter, als sie sind. Beispiel Deutschland. Hierzulande wählten 86% der Leute die Kooperation ein besonders hoher Anteil, aber zugetraut hätte man das den anderen nur bei 47%. Positiv formuliert, nicht nur Sie sind wahrscheinlich hilfsbereiter und umweltbewusster, als ich es für möglich gehalten hätte, Ihr Nachbar auch und die Nachbarin. Und damit entbinde ich Sie von Ihrer Schweigepflicht. Sie können das gerne weitererzählen, vielleicht sogar direkt an Ihre Nachbarn. Das würde passen.
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0: da mal rein in diesen Sommer-Samstag. Viel Sonne werden wir heute bekommen. Es kann sein, dass es hier und da noch einen Augenblick dauert, bis sich die Sonne auch bei Ihnen am Niederrhein durchsetzen kann oder auch im Münsterland oder auch im Mindenerland. Es sind hier noch ein paar Wolken unterwegs, die haben aber einen Termin, die müssen weg, die lösen sich auf. Trocken bleibt es heute bei in Unna bis zu 30 Grad, Duisburg und Bocholt 31 Grad und Eschweiler kommt auf maximal 32 Grad heute.
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2: Um 8.30 Uhr mit Ulrike Frohleix. Guten Morgen. Wer auf der A4 im Bereich Köln unterwegs ist, braucht an diesem Wochenende mehr Geduld. Zum einen wird zwischen Frechen-Nord und dem Kreuz Kerpen eine neue Brücke über die A4 gehoben. Die Autobahn ist dort in beiden Richtungen bis Montag früh gesperrt. Und etwas weiter, in Fahrtrichtung Olpe, gibt es im Bereich Eiffeltor eine weitere Sperrung, die bis Donnerstag dauert. Gut zwei Wochen nach den schweren Erdbeben in Venezuela ist die Zahl der Toten auf mehr als 4.000 gestiegen. Der Parlamentspräsident teilte außerdem mit, dass immer noch tausende Menschen vermisst werden. Am schwersten getroffen von den beiden Erdbeben war der Bundesstaat La Guaira, nördlich der Hauptstadt Caracas. Wegen zum Beispiel verlorener Briefe oder beschädigter Pakete sind im ersten Halbjahr zehntausende Beschwerden bei der Bundesnetzagentur eingegangen. In den meisten der fast 36.000 Fälle ging es um die Deutsche Post oder DHL. Ein Vergleich mit früheren Beschwerdezahlen ist nicht möglich, weil das Online-Formular geändert wurde. Der Fußball-Weltverband FIFA will mit dem Rasen, auf dem das Finale stattfindet, Geld machen. Schon jetzt werden kleine Teile des Rasens im Onlineshop verkauft. Sie werden in einen Acrylblock eingeschlossen und kosten pro Stück rund 390 Euro. Die FIFA schreibt, dass die Souvenirs erst nach dem WM-Finale nächste Woche verschickt werden. Das war WDR aktuell.
0: Und hier ist die Verkehrslage bei WDR 4. Ich habe keine Staus zu melden, aber einige Sperrungen, die uns das Wochenende und auch darüber hinaus begleiten werden. Zum einen ist es die A1 Osnabrück Richtung Bremen. Die ist in Höhe Osnabrück Nord wegen Brückenarbeiten bis Sonntagabend gesperrt. Dann haben wir die A4 Köln-Aachen. Die ist zwischen Frechen Nord und dem Kreuz Kerpen in beiden Richtungen wegen Brückenarbeiten bis Montag früh gesperrt. In Richtung Olpe ist die Fahrbahn zwischen dem Kreuz Köln-West und Köln-Eiffeltor bis Donnerstag sogar dicht. Dann haben wir noch die A30 Bad Oeynhausen-Osnabrück. Die ist zwischen Melle-Ost und Melle-West in beiden Richtungen bis Montag früh gesperrt, weil dort eine Brücke abgerissen wird. Das war's aber soweit mit den Sperrungen an diesem Wochenende. Alles, was Sie wissen sollten für unterwegs, finden Sie in der WDR4-App und auch bei uns im Netz auf wdr4.de. Ich bin Stefan Vogt, wünsche einen guten Start und gutes Durchkommen an diesem frühen Samstag.
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0: Das sind Barclay James Harvest heute früh bei WDR 4. Was haben wir gerade gehört? Heute Temperaturen bis 32 Grad in Nordrhein-Westfalen. Zum Glück erwarten wir nicht die große Hitzewelle, wie wir sie Ende Juni ja hier erlebt haben. Die sitzt uns noch in den Knochen. Rund 5000 Hitzetote soll es in Deutschland in diesem Sommer schon gegeben haben. Und gleichzeitig stapeln sich die Berichte über katastrophale Zustände in Krankenhäusern, auch in Senioreneinrichtungen. Lars Faulenbach, WDR aktuell. Dabei ist doch eigentlich klar, was dort helfen kann, oder? Klimaanlagen natürlich.
1: Ja klar, das sagen sogar Wissenschaftler, die sonst davor waren, in jedem Haus und jeder Wohnung eine Klimaanlage zu installieren, weil die Klimaanlagen mit ihrer Abwärme die Städte dann weiter aufheizen würden. Gebäude, in denen sich gefährdete Menschen aufhalten oder dauerhaft wohnen, also Alte oder Kranke, da wären Klimaanlagen sinnvoll, sagen sie. Das gilt vor allem für Krankenhäuser und Seniorenheime. Das Problem, das Ganze kostet Unsummen. Die Deutsche Krankenhausgesellschaft hat das mal durchgerechnet, kommt auf Kosten von etwa 40.000 Euro pro Zimmer. Das ist für eine Klinik wie das Johanniter-Krankenhaus in Bonn finanziell einfach nicht machbar, sagt dessen Direktor Andreas Häuser.
2: Das wäre ein Multimillionen-Invest, der sich für uns nicht realisieren lässt.
0: Ist denn die Frage nicht eigentlich, ob sowas überhaupt alleine gestemmt werden muss? Es gibt doch Förderung von Bund und Land.
1: Ja, es gibt sogar eine ganze Reihe von Förderprogrammen. Das ist aber auch gleichzeitig ein Problem, sagt das Wuppertal-Institut für Klima, Umwelt, Energie. Die sagen, einzelne Förderprogramme mit kurzer Laufzeit und einzelne Klimaprojekte, die reichen nicht, um Menschen dauerhaft vor Hitze zu schützen. Mit jeder neuen Hitzewelle wird das Thema hochkochen. Sie fordern, dass das endlich im großen Stil angepackt wird. Ob das kommt, ist aber fraglich. Stichwort leere Kassen. Spannend wird der Montag. Da muss sich NRW-Gesundheitsminister Laumann im Landtag kritischen Fragen stellen. Da geht's um die mutmaßlichen Hitzetoten von vor zwei Wochen.
0: Wir werden das beobachten. Wie geht Nordrhein-Westfalen mit dem Hitzeschutz um? WDR4-Reporter Lars Faulenbach hat uns heute Morgen auf den aktuellen Stand gebracht. Danke dafür. Um 8 Uhr gleich 44.

0: Mark Almond. Something's gotten hold of my heart hier bei WDR 4. Was hier schon gefeiert wird, Fangesänge seit gestern Abend als Vorfreude auf die Samstagsgemeinschaft. Ah nee, das waren die Spanien-Fans gestern Abend in Essen, nachdem Spanien im Viertelfinale Belgien rausgekickt hat.
1: Das andere Team war schon stark. Aber wir waren viel stärker und deshalb haben wir 2-1 gewonnen.
2: Aber jetzt kommt Frankreich.
0: So sieht's aus. Jetzt kommt Frankreich. Damit steht das erste Halbfinale dieser Fußball-Weltmeisterschaft fest. Am Dienstag dann Frankreich gegen Spanien. Heute, oder dann tief in der Nacht kann man auch sagen, geht's um das nächste Halbfinale. England spielt gegen Norwegen und später dann noch Argentinien gegen die Schweiz. Vorher aber natürlich die Samstagsgemeinschaft. Christian Terhülfen hat die Rückennummer 380, soweit ich weiß. Ich bin Stefan Vogt und ich mache jetzt Hydration Break.

0: Zuginfo NRW ist von Vandalismus die Rede und der Staatsschutz der Kölner Polizei hat Ermittlungen aufgenommen. Nach WDR-Informationen soll es an den beiden Brandstellen in Leverkusen und Langenfeld gestern jeweils eine kleinere Explosion an den Kabelkanälen gegeben haben. Die Bahn sagt inzwischen, die Reparaturen werden noch mindestens bis heute Nachmittag dauern. Aktuell fahren weder Nahverkehrs- noch Fernzüge auf der Strecke. Es gibt Umleitungen, Ausfälle und Ersatzbusse. Also zwischen Düsseldorf und Köln brauchen Bahnkunden gerade auf jeden Fall mehr Zeit. Genau wie übrigens auch auf der Strecke Köln-Wuppertal-Hagen. Die ist nach der monatelangen Sanierung gestern zwar wieder freigegeben worden, aber da fahren viele Züge noch langsamer, um die neue Strecke erstmal zu testen.
1: In Südspanien kämpft die Feuerwehr weiterhin gegen den verheerenden Waldbrand. In der Provinz Almeria in Andalusien mussten mittlerweile 1400 Menschen ihre Häuser und Wohnungen verlassen. Anna Mund, WDR Madrid.
2: Neue Brandherde im Nordwesten des Brandgebiets hätten weitere Evakuierungen erforderlich gemacht. Das teilte der andalusische Regionalminister für Katastrophenschutz am Freitag mit. Der Minister erklärte, das Feuer sei weiterhin komplex und weise mehrere aktive und besonders intensive Brandfronten auf. Begünstigt werde dies durch die ständig wechselnde Windrichtung. Gleichzeitig habe sich die Lage im Osten des Brandgebiets verbessert. Dort sei es den Einsatzkräften gelungen, das Vordringen der Flammen in Richtung Autobahn zu stoppen. Bei dem in der Nacht zu Freitag ausgebrochenen Brand sind 12 Menschen ums Leben gekommen, 23 Personen werden vermisst.
1: Weitere Meldungen im Überblick. Gut 2 Wochen nach den schweren Erdbeben in Venezuela ist die Zahl der Toten auf mehr als 4000 gestiegen. Der Parlamentspräsident teilte außerdem mit, dass immer noch tausende Menschen vermisst werden. Am schwersten getroffen von den beiden Erdbeben war der Bundesstaat La Guaira, nördlich der Hauptstadt Caracas. Der Christopher Street Day in Cottbus findet heute unter erhöhten Sicherheitsmaßnahmen statt. Vor 1,5 Wochen hatte es in der Stadt in Brandenburg unter anderem einen Brandanschlag auf ein alternatives Wohnprojekt gegeben. Deshalb gibt es jetzt Sorge vor weiteren Angriffen. Die Veranstalter des CSD in Cottbus rechnen mit rund 500 Teilnehmenden. In Nordrhein-Westfalen hat es in diesem Jahr bisher weniger gesprengte Geldautomaten gegeben als im Vorjahr. Das Landeskriminalamt meldet bis Ende Juni 11 Angriffe. Im gleichen Zeitraum im vergangenen Jahr waren es 19. Grund für den Rückgang sind wohl Farbpatronen, die das Geld bei einer Sprengung unbrauchbar machen.
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1: In Wuppertal auf der Nordbahntrasse gibt es heute eine besondere Aktion eines Akkordeonorchesters. Die Musiker von Villakkordeon möchten auf dem Fahrradweg auf ihre Musik aufmerksam machen. Michelle Kunze, WDR Wuppertal.
4: Die Mitglieder des Akkordeonorchesters sind mit Lastenrädern und ihren Instrumenten auf der beliebten Fahrradtrasse in Wuppertal unterwegs. Immer mal wieder halten sie entlang der Strecke und geben kleine Konzerte für die Besucher. Mit der Aktion möchte das Orchester zeigen, dass das Akkordeon weit mehr kann als nur Volksmusik, wie zum Beispiel Pop- und Filmmusik. Anlass ist die Auszeichnung des Akkordeons zum Instrument des Jahres 2026.
1: Das war WDR aktuell.
5: 9:04 haben wir es. Guten Morgen. Hier ist der WDR 4 Verkehrsservice. Die A1 Osnabrück Richtung Bremen ist in Höhe Osnabrück Nord wegen Brückenarbeiten bis Sonntagabend gesperrt. Die A4 Köln-Aachen ist zwischen Frechen Nord und dem Kreuz Kerpen in beiden Richtungen auch wegen Brückenarbeiten bis Montag früh gesperrt. In Richtung Olpe ist die Fahrbahn zwischen dem Kreuz Köln-West und Köln-Eiffeltor bis Donnerstag dicht. Die A30 noch Bad Oeynhausen-Osnabrück ist zwischen Melle-Ost und Melle-West in beiden Richtungen bis Montag früh gesperrt. Auch hier wird eine Brücke abgerissen und alle Staus und Störungen finden Sie natürlich auch heute in der WDR4-App.
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5: Da sind wir. Hallo und guten Morgen, liebe Samstagsgemeinschaft.
6: Hallo.
7: Hallo.
5: Das Wochenende klopft. Wir machen auf. Können wir gleich noch durchlüften, bevor später wieder muckelig wird. Hier sind Queen zum Start in ihren Samstag.
8: Hallo.

0: 12 Minuten nach 9. Wir starten mal hier in den Samstag bei WDR 4. Die schönste Radioversammlung der Welt trifft sich wieder und später suchen wir für WDR 4 Hörerin, angeschnallt bitte, Belén Álvarez Gutiérrez, einen bestimmten Ort zusammen. Und es ist nicht Mallorca oder die Costa Brava, sondern ein kleines Fleckchen Idylle für ein bestimmtes Projekt, das die Belén aus Kamp-Lintfort mit uns umsetzen möchte. So einen ähnlichen Ort haben Daniel und Anni uns in der vergangenen Sendung ja auch schon vorgeführt. Sie erinnern sich vielleicht, in deren Garten in Oeldelette, da lässt es sich diesen Sommer super aushalten. Die zwei haben da auf dem alten Familienbauernhof ihr neues Zuhause gebaut und im Garten steht noch aus Großvaters Zeiten so eine stolze alte Saalweide. Ein Baum wie gemalt, muss ich sagen, leider allerdings mit verfressenen Untermietern in Form von Raupen.
1: Hallo liebe Samstagsgemeinschaft, hallo lieber Christian, hier sind die Anni und der Daniel aus dem wunderschönen Oeldelette. Und wir haben hier die Saalweide bei uns im Garten stehen, weil die hat den Weidenbohrer und wir versuchen diesen Baum zu retten und wir hoffen sehr auf Tipps und Tricks von der Samstagsgemeinschaft und wenn uns da was weiterhelfen kann, dann wären wir super froh und sehr, sehr dankbar.
0: Wir haben heute jede Menge Rückmeldungen bekommen, die allermeisten gehen in die gleiche Richtung, sage ich schon mal, aber die Sabine aus Köln, die ist beim Wort Weidenbohrer eben zu Hause förmlich eskaliert.
2: Oh mein Gott, die Armen. Wir hatten eine traumschöne Weide hier auf unserer Terrasse, riesengroß. Und dann haben wir irgendwann diese blöden Raupen. Da habe ich nur gedacht, was sind das für dicke Dinger? Also die kriegen diese Größe über Jahre. Die sind in dem Baum und fressen den Baum wirklich hohl.
0: Kann man da was gegen machen? Ich habe gehört, ihr habt auch irgendwie Spezialisten eingeschaltet.
2: Genau, der junge Mann kam. Oh mein Gott, was ist der? Ich kann Ihnen nur einen Rat geben, fällen. Ach, und dann hatten wir, das ist witzig, ein Buntspecht, der kam immer und da hatten wir die Hoffnung reingesetzt. Nicht, der frisst jetzt. Aber der Buntspecht, der hämmert ja da rein.
0: Da stand und, der aber auf dem Schlachtfeld da bei euch, der Baum, oder?
2: Nee, und dann hatten wir von so einem schweren Sturm und dann hat es ihn erwischt.
1: Ja, auf jeden Fall klingt die Story sehr nach genau unserer Story. Ja. Ist sehr deckungsgleich. Ja.
0: Wir haben von mehreren Leuten aus der Samstagsgemeinschaft einen Kontakt zu Pflanzenexperten auf der Insel Mainau bekommen. Da sollt ihr euch auf jeden Fall mal melden. Die können zwar auch nicht zaubern, aber die haben vielleicht Tipps für euch. In ganz vielen Fällen konnten die schon weiterhelfen, wenn es eigentlich schon geheißen hatte, da geht nichts.
1: Das machen wir auf jeden Fall.
3: Vielen Dank.
0: Also wenn selbst der Buntspecht versagt, ne, dann ist es weit gekommen. Die Anni und der Daniel stehen übrigens wirklich in Kontakt mit diesen Pflanzendoktoren auf der Insel Mainau inzwischen. Das hat der Daniel mir diese Woche schon gemailt. Mal sehen, ob die also noch eine Therapiemöglichkeit für diesen alten Baum in Oelde finden. Und hier in der Samstagsgemeinschaft drücken wir alle grünen Daumen bis dahin, die wir zur Verfügung haben. Ich freue mich immer über Ihre Mission, die wir vielleicht zusammen wuppen können. Kontakt zu mir über Christians Samstagsgemeinschaft auf wdr4.de und bei uns in der App. Schönen Samstag.

Die 80er Running Up That Hill. Ich muss dabei immer an WDR4-Hörerin Sonja aus Fellbad denken. Die hat mir mal erzählt, dass sie früher als Tanz- und Gymnastikprofi auf diesen Song eine 1A-Choreografie getanzt hat. Soweit ich mich erinnere, sagte sie, schreitende Schritte im Kreis. Schreitende Schritte im Kreis, genau. Passen am besten. Arme biegen sich dazu bitte in der Luft wie die Äste eines Baumes, durch die der Wind streift. Das ist aber optional. Muss ja auch nicht überall mitmachen, wenn man beide Arme gerade in der Buntwäsche hat. Guten Morgen, hier ist WDR 4. Schönen Samstag mit uns.

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0: So klingt das Wochenende hier mit Chris Rea. I can hear your heartbeat. Guten Morgen aus Neuss übrigens. Maximilian grüßt über die WDR4-App gerade in die Runde aus dem Schrebergarten. Er hört uns, während er Tomatenpflanzen aufhängt, schreibt er, bevor die Hitze kommt. Schrebergärtner hat ja immer den siebten Sinn. Es wird eine heiße Angelegenheit heute, auch in Neuss. Die Tomaten bitte ordentlich wässern, Maximilian, 31 Grad am Nachmittag. In Ibbenbüren maximal 30, in Jülich bis zu 32 Grad. Tagsüber viel, viel Sonne, auch morgen bleibt das so ähnlich. Temperaturen dann 25 bis 33 Grad. Genau 9:30 haben wir es. Hier ist der WDR 4 Verkehrsservice. Einige Sperrungen sind wieder dabei. Die A1 Osnabrück Richtung Bremen ist in Höhe Osnabrück Nord wegen Brückenarbeiten bis Sonntagabend nämlich dicht. Dann habe ich die A1 Bremen-Osnabrück zwischen Bramsche und Osnabrück Nord. 20 Minuten, 2 Kilometer. A3 Oberhausen Richtung Köln zwischen dem Kreuz Hilden und Solingen. 4 Kilometer stockender Verkehr. Noch eine Sperrung auf der A4 Köln-Aachen. Die Autobahn ist zwischen Frechen Nord und dem Kreuz Kerpen in beiden Richtungen auch wegen Brückenarbeiten bis Montag früh gesperrt. In Richtung Olpe ist die Fahrbahn zwischen Köln-West und Köln-Eiffeltor bis Donnerstag sogar zu. Die A30 Bad Oeynhausen-Osnabrück ist zwischen Melle-Ost und Melle-West in beiden Richtungen bis Montag früh dicht. Auch hier wird eine Brücke abgerissen. Und die A61 ist noch dabei, Mönchengladbach Richtung Koblenz zwischen Türnich und dem Dreieck Erftal. 10 Minuten drauf, 3 Kilometer Stau. Und alle Staus auch heute Morgen für Sie in der WDR4-App. Kommen Sie gut durch und haben Sie ein schönes Wochenende. Christian Terhöfen hier.
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0: Kylie, I should be so lucky. 14 Minuten vor 10, guten Morgen.
1: Guten Morgen.
0: Hier ist WDR 4, die Samstagsgemeinschaft wird jetzt wieder lösungsorientiert, dank der Anwesenheit der allwissenden Zitrusgöttin Yvonne Willix.
1: Wie du das immer sagst.
0: Wollen wir direkt Taschenkontrolle eigentlich machen?
1: Auf jeden Fall.
0: Komm.
2: Hallo, ich bin die Brigitte Mathieu aus Kleve und habe ein kleines Problemchen. Ich habe eine schöne Markentasche, das ist kein Leder, allerdings so ein wunderbares Nanomaterial. Da ist ein Emblem drauf aus Metall. Wahrscheinlich ist von der Rückseite Kupfer. Ich habe die Tasche gewaschen und dieses Kupfer ist dann auf die Tasche gelaufen. Aber jetzt habe ich diese ausgelaufene Rost. Und das ist schade, weil ich die sehr gern mitnehme. Es ist so ein Farbton, der überall zu passt. Und da hätte ich doch gerne gewusst, was da jetzt zu machen ist.
0: Das ist ein Allrounder, sagt man auch, die Tasche.
1: Die Tasche ist ein Allrounder und mein Tipp ist jetzt auch ein Allrounder.
0: So,
1: du hast gerade von der Zitrusgöttin gesprochen und ich sage jetzt Zitronensäure. Erstmal mit Zitronensäure versuchen, einen Teelöffel Zitronensäurepulver auflösen in warmem Wasser, einige Tropfen Zitronensaft dann von dieser Lösung auf ein Wattestäbchen geben und das vorsichtig

0: auf diese Flecken geben, ganz gezielt behandeln, einige Minuten einwirken lassen, anschließend mit kaltem Wasser ausspülen. Wenn das nicht reichen sollte, dann muss man sich so einen speziellen Rostentferner, die gibt es so in kleinen Fläschchen, kaufen, weil da würde ich nicht mit einer Chlorbleiche rangehen. Das kann man bei sonst auch schon mal machen bei Rost, aber bei so einer Tasche ist das nicht empfohlen, würde überhaupt gar nicht. Dann können diese Metallvorfärbungen nämlich noch doller werden und natürlich wie immer nicht kräftig scheuern, sonst leidet natürlich der Stoff. Oder auch das Material, ne? Tupfen nicht reiben.
1: Tupfen nicht reiben. Ja. Brigitte, vielen Dank dafür, schon mal, dass Sie die Frage gestellt haben, wo wir direkt Tupfen nicht reiben unterbringen können. Grüße nach Kleve, Tasche bleibt ein Hingucker, da bin ich sehr zuversichtlich. Yvonne bleibt nach 10 auch im Einsatz hier bei WDR 4, 0800 5678 3x4.

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0: Bill Withers ist das und Lean on Me um kurz vor 10. Das Wetter für Nordrhein-Westfalen habe ich noch, gibt's am Niederrhein und im Münsterland und auch im Mindener Land bei Ihnen ein paar Wolken. Die lösen sich schnell auf, am Nachmittag dann überall viel Sonne. Es bleibt trocken und hochsommerlich warm in Attendorn bis 29, in Steinfurt bei Ihnen 30 und Bottrop kommt auf 32 Grad am Nachmittag.
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2: Die Nachrichten mit Ulrike Frohleichs. Guten Morgen. In Berlin ist eine Geiselnahme nach über 11 Stunden beendet worden. Ein Polizeisprecher sagte, der Täter sei überwältigt und die Geisel befreit.
3: Wir sind erstmal froh, dass hier hochprofessionell gearbeitet wurde, die ganze Nacht hindurch bis jetzt in den Vormittag. Und wir sowohl die festgehaltene Frau hier unversehrt befreien konnten, so wie es momentan aussieht, und den Täter auch überwältigen konnten. Es gab keinen Schusswaffengebrauch. Es ist hier das Distanz-Elektroimpulsgerät, also der Taser, eingesetzt worden gegen den Tatverdächtigen, der ebenfalls festgenommen worden ist.
2: Der Mann war gestern Abend kurz vor Schließung in den Supermarkt gegangen und hatte nach Angaben eines Mitarbeiters eine Angestellte als Geisel genommen. Er soll sie mit einem Messer bedroht haben. Ob sich Täter und Opfer kannten, ist noch unklar. Die Bahn braucht noch einige Stunden, um die beschädigte Strecke zwischen Düsseldorf und Köln zu reparieren. Mindestens bis zum Nachmittag, heißt es jetzt. Wann die Strecke wieder für den Regional- und Fernverkehr freigegeben wird, ist noch nicht klar. Der Staatsschutz ermittelt wegen möglicher Sabotage. Linus Busch, WDR aktuell.
4: Gestern hatte es an 2 Stellen neben der Strecke gebrannt. Die Feuer waren schnell gelöscht, sie haben aber Schäden an Signalkabeln angerichtet, die erst noch repariert und dann geprüft werden müssen. Es gibt den Verdacht, dass die Feuer absichtlich gelegt wurden, um den Bahnverkehr lahmzulegen. Die Sperrung zwischen Köln und Düsseldorf sorgt für große Probleme. Züge werden umgeleitet, aber die Umleitungsstrecken sind überlastet. Außerdem fahren Ersatzbusse. Von einer anderen Bahnstrecke gibt es dagegen gute Nachrichten. Zwischen Hagen, Wuppertal und Köln fahren seit gestern Abend wieder Züge. Die Strecke war wegen Bauarbeiten seit Februar gesperrt. Es gibt aber noch Einschränkungen. Die Züge müssen langsamer fahren. Einige fallen aus oder werden umgeleitet.
2: Weitere Meldungen im Überblick. Wegen des großen Feuers in Andalusien in Spanien sind laut dem Minister für Katastrophenschutz mehr als 1.400 Menschen evakuiert worden. Weil neue Brände ausgebrochen sind, mussten mehr Menschen in Sicherheit gebracht werden. Durch das Feuer in der Mittelmeerprovinz Almeria sind 12 Menschen ums Leben gekommen, 23 werden vermisst. Apple verklagt ChatGPT-Hersteller OpenAI und 2 frühere Apple-Mitarbeiter wegen Diebstahls von Firmengeheimnissen. Inzwischen sollen über 400 Ex-Apple-Mitarbeiter bei OpenAI arbeiten. Apple wirft einem zum Beispiel vor, vertrauliche Dateien aus dem Apple-Netzwerk gestohlen zu haben. OpenAI weist die Vorwürfe zurück. Der Fußball-Weltverband FIFA will mit dem Rasen, auf dem das Finale stattfindet, Geld machen. Schon jetzt werden kleine Teile des Rasens im Online-Shop verkauft. Sie werden in einen Acrylblock eingeschlossen und kosten pro Stück rund 390 Euro. Die FIFA schreibt, dass die Souvenirs erst nach dem WM-Finale nächste Woche verschickt werden.
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2: Die Stadt Bad Münstereifel bedankt sich heute bei allen, die nach der Flutkatastrophe vor 5 Jahren beim Wiederaufbau geholfen haben. Unter dem Motto "Gemeinsam stark" gibt es ein Bürgerfest. Annette Holtmeier für WDR aktuell.
5: Noch immer sind in Bad Münstereifel nicht alle Flutschäden repariert. Ein großer Teil ist laut Stadt aber geschafft. Das Fest startet um 16 Uhr mit Gästen wie Ministerin Ina Scharrenbach und Landrat Markus Ramers. Neben einer Podiumsdiskussion zum Thema Hochwasserschutz gibt's ganz viel Musik. Von Ex-Räubersänger Torben Klein über die Band Domstürmer bis hin zu Bel Air. Die Stadt rechnet mit bis zu 2000 Besuchern.
2: Das war WDR aktuell.
0: 10.04 Uhr haben wir's. Hier kommt der WDR4 Verkehrsservice für Sie. Die A1 Osnabrück Richtung Bremen ist in Höhe Osnabrück Nord wegen Brückenarbeiten bis morgen Abend gesperrt. Die A1 Bremen Richtung Osnabrück zwischen Bramsche und Osnabrück Nord gerade 1/2 Stunde, die Sie einplanen müssen. 3 Kilometer Stau. Dann die 3 Oberhausen Köln zwischen dem Kreuz Hilden und Solingen. 10 Minuten, 4 Kilometer. Die A4 Köln-Aachen ist zwischen Frechen Nord und dem Kreuz Kerpen in beiden Richtungen wegen Brückenarbeiten bis Montagmorgen gesperrt. In Richtung Olpe ist die Fahrbahn zwischen Köln-West und Köln-Eiffeltor bis Donnerstag sogar dicht. Die A30 Bad Oeynhausen-Osnabrück ist zwischen Melle-Ost und Melle-West in beiden Richtungen bis Montag früh gesperrt. Da wird eine Brücke abgerissen. Die 57 Krefeld-Köln zwischen dem Dreieck Neuss Süd und Dormagen, 10 Minuten 4 Kilometer. Die 61 noch Mönchengladbach Richtung Koblenz zwischen Gümnich und dem Dreieck Erftal, 2 Kilometer Stau. Alle Staus verlässlich auch immer in der Übersicht in der WDR4-App für Sie.
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0: Und für den Glanz in der Hütte ist Yvonne Willix zuständig. Guten Morgen.
6: Wie immer gerne, hallo.
0: 0800 5678 3x4, unsere Nummer für Ihre Fragen. Ich habe übrigens sehr viele Fragen an mich selbst, Yvonne. Ich habe diese Woche von dir geträumt.
6: Tatsächlich? War es ein Albtraum?
0: Nee, es war ein bisschen, wir waren auf einem Marktplatz. Ich glaube, es könnte Recklinghausen gewesen sein, weil ich zufälligerweise letztes Wochenende auch in Recklinghausen war. Wir haben Ballons steigen lassen mit Leuten zusammen. Und du hast Grußbotschaften und Reinigungstipps unten auf Zetteln drin.
6: Wie
0: und
6: lustig.
0: Pass auf, man sollte diese Ballons später finden. Und wenn man die gefunden hat, konnte man auch irgendwas gewinnen. Ich weiß aber nie mehr was.
6: Wie total lustig.
0: Wenn alle Stricke reißen, ne, weiß ich jetzt, womit wir nach dem Radio weitermachen. So eine NRW-Tour mit Luftballons. Ich sehe das deutlich vor mir. Kannst du mal sehen, ne? Du gehst mir nicht aus dem Kopf.
6: Aber um sowas vor.
0: Ach, das Radioliebe hier bei WDR 4.
6: Ganz tief.
0: Das ist übrigens Nick Kershaw, The Riddle.

0: und Turn, Turn, Turn, 80er und die größten Klassiker für ihr Wochenende hier bei WDR 4. So, egal, was dieses Wochenende für uns alle noch in petto hat, ich habe beschlossen, wir halten uns gebäcktechnisch auf jeden Fall an die Monika aus Kerpen. Die hat immer schön was mit Geschmack im Haus.
1: Guten Morgen, Christian. Guten Morgen, liebe Yvonne. Ich habe ein Problem mit meinen Silikon-Muffin-Förmchen. In denen habe ich als letztes herzhafte Muffins gebacken und danach habe ich Schokomuffins darin gemacht und ich hatte leider einen speckigen Nachgeschmack. Ich fand das nicht so toll und habe im Internet recherchiert und doch den Tipp bekommen, eine Lösung aus Wasser und Essig. Und jetzt riechen die Muffinförmchen leider noch immer nach Speck und jetzt noch zusätzlich nach Essig.
0: Wir laden uns bei der Monika ein für die Kaffeetafel.
2: Also ich glaube, dass man diese Muffinförmchen, liebe Monika, fast nur noch für Herzhaftes benutzen sollte und sich dann für Süße vielleicht nochmal eine andere Form kauft. Aber bei Silikon ist es tatsächlich ernsthaft eine Problematik, weil das ist so offenporig, dass dann solche Gerüche und so da gern drin aufgenommen werden. Deswegen erster Tipp, wirklich, wenn man oft backt, zwei unterschiedliche Formen zu benutzen, für Herzhaftes und für Süßes. Aber jetzt ist es passiert und das mit dem Essig ist eigentlich immer ein super Geruchsneutralisierer, aber gerade bei Muffinförmen aus Silikon wieder nicht, weil das dann auch wieder in die Poren reinzieht. Ich hatte das Problem, Silikonkastenform, Zwiebelbrot drin gebacken, kannst du nie wieder in Marmorkuchen drin machen.
0: Das ist Zwiebelbrot halt.
2: Aber ich habe etwas versucht und es hat geklappt. Ich habe die Form quasi ausgekocht, einmal kochendes Wasser aufwallen lassen, die Form da rein und dann ordentlich Natron dazu gekippt, weil Natron ist ja nun mal der Neutralisierer bei uns im Haushalt, der gar nicht fehlen sollte in den Küchenschubladen und damit habe ich es hingekriegt.
0: Ach, und das war jetzt so einfach eine spontane Eingebung, die du probiert hast?
2: Oder? Da habe ich drüber nachgedacht und dann habe ich gedacht, weil ich ja auch viel weiß,
0: ja, natürlich,
2: ich kram das mal aus meiner Natron-Schublade und dachte, ich habe doch da was. Und da habe ich das einfach ausprobiert und jetzt schmeckt der Marmorkuchen wieder so, wie er schmecken soll.
0: Super. Also, Monika, ich würde sagen, wir probieren das einfach mal. Ne? Aus der Natron-Schublade kommen meistens bei Yvonne die besten Ideen. Ansonsten laden wir uns einen auf Frikadellen-Muffins bei der Monika.

0: Ach, was ein Klassiker, da hebt sogar Frau Willix die Hände und schnippt und geht mit und reißt dich jetzt mal zusammen, weil du wirst gebraucht, Yvonne. Samstagvormittag, wir treffen uns hier gerade für einen lockeren Austausch mit Yvonne Willix. Wir wissen ja dank dir, wie man mit einem Drahtkleiderbügel und einer alten Socke auf Wollmäusejagd gehen kann. Jetzt wechseln wir so ein bisschen die Abteilung. Filz ist auch nicht unkompliziert. Ulrike aus Herzebrock-Klarholz hat so Platzsets aus Filz am Esstisch. Manchmal schlabbern Teile der Familie, schreibt sie. Hast du einen Trick, wie man diese Filzunterleger reinigt oder vielleicht sogar schützen kann, dass die sich halt nicht immer wieder voll schmieren?
1: Ja gut, das lässt sich nicht vermeiden. Also man könnte da natürlich irgendwie ein Imprägnierspray drauf machen oder irgendetwas, aber das ist vielleicht auch gar nicht zielführend. Diese Filzsets lassen sich relativ leicht reinigen, weil Filz hat gar keine Angst vor Wasser. Wenn es Polyesterfilz ist, was die allermeisten Produkte sind, die man im Handel kaufen kann, ist das ganz unproblematisch. Wenn es richtige Wollfliese sind, muss man ein bisschen mehr aufpassen mit der Temperatur. Ansonsten dürfen die durchaus getaucht werden in lauwarmem Wasser, wo ein bisschen Feinwaschmittel mit dabei ist, und dann schwenkt man das so ganz wie bei der Wollwäsche gemütlich da mal so ein bisschen durch das Wasser. Die Bewegung, die Mechanik fängt dann an, das zu lösen. Die Chemie, das Waschmittel macht, tut das Übrige. Und wenn man es ein bisschen länger drin lässt, dann hat man auch noch die Zeit mit dabei. Wir sind fast schon wieder bei meinem beliebten Sinnerschen Kreis angekommen. Und dann bitte ganz bisschen mit einem Mikrofasertuch oder auch mit einem Baumwolllappen den Fleck so punktuell behandeln. Aber nicht doll reiben, weil dann entsteht dieses blöde Pilling. Trocknen funktioniert so, ich nehme das Ding raus, ich packe dazwischen zwei dicke Handtücher, stelle mich drauf und trampel wie bescheuert drauf rum, weil dann geht die ganze Feuchtigkeit einfach in diese dicken Frottetücher und danach einfach schön trocknen lassen an einem luftigen Ort und dann sind die fast wieder wie neu.
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0: Tom Jones und Sexbomb. Das Wetter für Nordrhein-Westfalen, am Niederrhein noch einige Wolken, die lösen sich aber bald auf. Und dann überall volles Programm mit Sonne. Es bleibt natürlich auch heute trocken. Wir könnten mal ein bisschen Regen gebrauchen bei dem Thema gerade. Mit Höchsttemperaturen 24 bis 33 Grad. Also im Genauen heißt das Bad Münstereifel 29, in Herne heute bis 31 und in Wesel kommen wir auf 30 Grad am Nachmittag. Kurz nach 10:30 haben wir's. Hier ist der WDR 4 Verkehrsservice. Einige Brücken bzw. Autobahnsperrungen wegen Brückenarbeiten sind dabei. Zum Beispiel auf der A1 Osnabrück Richtung Bremen. Die Autobahn ist Höhe Osnabrück Nord wegen der Brückenarbeiten bis morgen Abend gesperrt. A1 Bremen Osnabrück zwischen Bramsche und Osnabrück Nord jetzt mehr als 1,5 Stunden, die Sie einplanen müssen. 3 Kilometer Stau. A3 Köln Richtung Oberhausen zwischen Duisburg-Wedau und Oberhausen-Lierich. 3 Kilometer stockender Verkehr. Nochmal die 3 Oberhausen Richtung Köln zwischen dem Kreuz Hilden und Solingen. 10 Minuten, 4 Kilometer. Die A4 Köln-Aachen ist zwischen Frechen Nord und dem Kreuz Kerpen in beiden Richtungen wegen Brückenarbeiten bis Montag früh gesperrt. Richtung Olpe ist die Fahrbahn zwischen dem Kreuz Köln-West und Köln-Eifeltor bis Donnerstag zu. Die A30 Bad Oeynhausen-Osnabrück zwischen Melle-Ost und Melle-West. Hier in beiden Richtungen bis Montag früh haben wir eine Sperrung. Da wird eine Brücke abgerissen. A57 Köln Richtung Krefeld zwischen Köln-Worringen und dem Dreieck Neuss-Süd. 10 Minuten, 3 Kilometer. Und noch die 61 Mönchengladbach Richtung Koblenz zwischen Rheinbach und Grafschaft Ringen. Viertelstunde obendrauf, 4 Kilometer Stau. Und alle Staus und Störungen in der WDR4-App für Sie. Ich bin Christian Terhöfen. Gute Fahrt.
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0: Morgen. Hier geht's rein in den Samstag, fit und parat mit WDR 4, mit den Bee Gees bei mir. Und auch wenn es in Teilen gestern Abend länger gegangen ist bei Ihnen, in Mönchengladbach soll die Kuh geflogen sein auf einer Geburtstagsfeier mit knapp 10.000 Gästen.
1: Wir sind die Pet Shop Boys.
0: Ja, man hört da schon, wo das hingegangen ist. Neil Tennant von den Pet Shop Boys hat sich gestern zu seinem 72. Geburtstag zu uns eingeladen. Gute Entscheidung. Und seinen Kollegen Chris Lower da gleich mitgebracht. Unsere WDR4-Gewinner und Bastian Bender aus dem schönen Morgen haben mitgefeiert beim Konzert. Bastian, ich habe gehört, du warst wie in Trance zwischendurch, ne?
2: Das, wenn dieser Beat von den Pet Shop Boys durch den ganzen Körper geht, das war wie so eine 80er-Jahre Love Parade. Nur gute Laune, aber eben nicht nur, sondern diese Songs, die jeder kennt, Go West, Suburbia und so weiter. Die Pet Shop Boys haben ja ausschließlich ihre Singles gespielt.
3: Wie eine Achterbahnfahrt halt. Das ging so die einzelnen Episoden vom Leben auch so irgendwie durch.
4: Ein sehr gemischtes Publikum vom Alter her. Wir hatten Stühle, aber wir haben trotzdem gestanden.
2: Es haben einfach alle getanzt. Also viele Fans, aber auch Neulinge. Die Heike aus Mönchengladbach, die hat ihre Lucy mitgebracht, die 19-jährige Tochter. Ilona aus Wegberg ist mit ihren Freundinnen gekommen. Die haben noch wie viele draußen nach dem Konzert zusammengestanden. War ja Open Air, haben ein bisschen was getrunken. Und es war auch noch kurz vor 23 Uhr noch angenehm warm.
0: Das war ein Geschenk von uns. 1A Geburtstagswetter für Neil Tennant. Wie hat der seinen 72. denn gefeiert?
2: Sehr britisch, mit viel Understatement. Erst arbeiten, dann feiern. Also der hat 2 Stunden Programm gemacht mit der Band und nach den letzten 2 Zugaben hat er gemerkt, Moment, ich glaube, dem Publikum fehlt noch was.
5: Ich habe heute meinen Geburtstag.
6: Oh. Wenn wir mit 72 noch so fit sind, Halleluja.
7: Wir haben ihm ein Ständchen gebracht. Also wir haben versucht, dass es alle machen. Ich glaube, das hat nicht ganz hingehauen, aber es haben schon einige gesungen. Ja.
8: Happy Birthday to you.
2: Wir waren ja vorbereitet, die Gewinner und ich. Ich hatte Papphüte dabei und hier die Tröte auch.
0: Die hast du mitgebracht, hast sie reingeschmuggelt.
2: Ja, natürlich.
0: Ich sage Ihnen, ja, die dufteste Geburtstagsfeier ist die, auf der WDR4-Hörer das Ständchen kredenzen und Bastian Bender die Gimmicks mitbringt. Die Pet Shop Boys gestern Abend in Mönchengladbach. Könnte ein Hit raus werden. Fotos von der großen Sause auf wdr4.de. Bastian, leg dich wieder hin, aber Papphütchen nicht verknittern, ne?

0: WDR 4, Samstagvormittag hier mit Triggerfinger und Kaffeelöffelkonzert. So ähnlich dürfte sich das eben bei Belén Álvarez Gutiérrez angehört haben. Guten Morgen, Belén.
1: Guten Morgen, Christian.
0: Sind du und dein Sohn durch mit eurem Frühstück da oder machen wir eine WDR 4 Pause gerade?
1: Nein, wir sind schon fertig mit dem Frühstück, ja.
0: Sehr schön. Und jetzt ist das Radio dran. Belén ist übrigens, Sie haben das vielleicht mitbekommen, Spanierin, Kindergärtnerin. Ich glaube, so fröhlich und herzlich, wie du klingst, hast du eine Fangemeinde im Kindergarten, ne?
1: Ja, kann man sagen. Also alle meine Kinder. Ich grüße die Igelgruppe und auch alle Kindergarten Löwenzahn.
0: Und weil die Belén hier schon lange Teil der Samstagsgemeinschaft am Radio ist, probieren wir heute mal zusammen aus, wie dufte das hier funktioniert. Denn gleich nach 11 suchen wir für die Belén einen bestimmten Ort in Nordrhein-Westfalen. Und zwar für ihre Jurte. Erklär uns bitte in einem Satz, was ist eine Jurte, Belén?
1: Eine Jurte ist eine Art rundes Zelt, ganz nur aus Naturmaterialien, also Holz, Baumwolle, also innen ungefähr 27 Quadratmeter. Das Herzstück ist die Kuppel, eine durchsichtige Kuppel, den man morgens die Sonne aufgehen sehen kann und nachts die Sterne sehen kann. Und
0: Wahnsinn.
1: Das ist das Schönste.
0: Das ist ja ein richtiger Traum. Wieso die Belén überhaupt so eine Jurtenbesitzerin ist und was wir genau vorhaben, wie Sie vielleicht heute helfen können, Beléns Traum wahr werden zu lassen, das hören Sie bei mir, hier bei WDR 4, gleich nach 11.
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0: Kim Wilde ist es und Cambodia. Das Wetter für Nordrhein-Westfalen, vor allem am Niederrhein, noch ein paar Wolken, die gerade unterwegs sind, lösen sich dann aber später auf. Es gibt überall viel Sonne und es bleibt trocken. In Waldbröl bis 27 Grad heute, in Viersen und Münster bis 31, in Düren bis 32 Grad und auch morgen warm und sonnig bei uns im Land.
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2: Die Nachrichten mit Detlef Dickmann. Guten Tag. In Berlin ist eine stundenlange Geiselnahme in einem Supermarkt unblutig zu Ende gegangen. Ein Mann hatte gestern Abend kurz vor Schließung eine Frau in seine Gewalt gebracht. Die Polizei rückte mit einem Großaufgebot an. Aus Berlin, Helena Dähler für WDR aktuell.
3: Um 9.20 Uhr stürmten Spezialeinsatzkräfte den Supermarkt und konnten den Geiselnehmer mit einem Taser überwältigen und festnehmen. Sowohl Täter als auch Opfer seien leicht verletzt, so ein Polizeisprecher. Sie hätten in keiner Beziehung zueinander gestanden. 11 Stunden dauerte die Geiselnahme im Supermarkt. Vor Ort waren Einsatzkräfte der Polizei und der Berliner Feuerwehr. Die Straßen rund um den Supermarkt waren gesperrt. Eine Gefahr für Anwohnerinnen und Anwohner bestand laut Berliner Polizei nicht.
2: In Wesel am Niederrhein findet heute zum ersten Mal eine Christopher Street Day Parade statt. Nicht nur queere Menschen sind eingeladen. Ab 15 Uhr unter dem Motto "Nie wieder still" für Vielfalt, Respekt und gleiche Rechte zu demonstrieren. 2 Stunden vorher startet auch eine rechtsextreme Demonstration der Partei Die Heimat, ehemals NPD. Annette Selle für WDR aktuell.
4: Der CSD startet am Marktplatz und zieht von dort zum Berliner Tor. Damit es mit einer rechtsextremen Versammlung keine Berührungspunkte gibt, werden die Demozüge über unterschiedliche Routen durch die Stadt geführt. Damit es auch im Anschluss nicht zu Störungen kommt, wird die Polizei mit vielen Kräften vor Ort sein. Schirmherr des CSD ist Wesels Bürgermeister Rainer Benin. Damit will er ein Zeichen setzen für Respekt, Menschenwürde und Gemeinschaft.
2: Weitere Meldungen jetzt im Überblick. Die Bahnstrecke zwischen Düsseldorf und Köln ist nach den Böschungsbränden gestern weiter gesperrt. Der Staatsschutz ermittelt. Nach WDR-Informationen hatte es an den Brandstellen in Leverkusen und Langenfeld gestern jeweils eine kleine Explosion an den Kabelkanälen gegeben. Mindestens bis heute Mittag fahren zwischen Düsseldorf und Köln Ersatzbusse. Wegen verlorener Briefe oder beschädigter Pakete zum Beispiel sind im ersten Halbjahr zehntausende Beschwerden bei der Bundesnetzagentur eingegangen. In den meisten der fast 36.000 Fälle ging es um die Deutsche Post oder DHL. Ein Vergleich mit früheren Beschwerdezahlen ist nicht möglich, weil das Online-Formular geändert wurde. Bei einem Flugzeugabsturz auf den Bahamas sind 10 Menschen ums Leben gekommen. Woher die Opfer stammen, ist noch unklar. Die Cessna war in der Hauptstadt Nassau gestartet und wollte nach San Andres. Kurz vor der Landung stürzte sie in ein Gebüsch.
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2: Die Special Olympics NRW-Städtetour macht an diesem Wochenende in Krefeld Station. Gestern war sie mit einem Fest in der Innenstadt gestartet. Die Veranstaltung soll über den Sport Menschen mit und ohne Behinderung zusammenbringen. Doro Blome-Müller für WDR aktuell.
5: Im Sportpark in Krefeld-Uerdingen werden Turniere im Beachvolleyball, Beachhandball und Soccer ausgespielt. Zusätzlich gibt es Mitmachstationen, zum Beispiel für sogenannte Highland Games. Dabei werden unter anderem Balken geworfen, Dudelsack gespielt und Reels getanzt. Es ist ein Wettkampf, der Kraft, Sport, Musik, Tanz und schottische Kultur verbindet. An anderen Stationen geht es um Surfen, Cheerleading, Tischtennis oder Kanufahren. Das Event soll vor allem ein gemeinsames Sportfest für Menschen mit und ohne Behinderung sein.
2: Das war WDR aktuell.
0: 11.04 Uhr haben wir's. Hier ist der WDR 4 Verkehrsservice. Die A1 Osnabrück-Bremen ist in Höhe Osnabrück-Nord in beiden Richtungen wegen Brückenarbeiten bis morgen Abend gesperrt. A3 Oberhausen-Köln zwischen dem Kreuz Hilden und Solingen. Hier brauchen Sie gerade 10 Minuten länger, 4 Kilometer Stau. Die 4 Köln-Aachen ist zwischen Frechen-Nord und dem Kreuz Kerpen in beiden Richtungen wegen Brückenarbeiten auch bis Montag früh gesperrt. In Richtung Olpe ist die Fahrbahn zwischen dem Kreuz Köln-West und Köln-Eiffeltor sogar bis Donnerstag gesperrt. A4 Köln Richtung Aachen zwischen dem Dreikräumer und dem Kreuz Köln-Süd 10 Minuten 4 Kilometer. Dann haben wir die A30 Bad Oeynhausen-Osnabrück, die ist zwischen Melle-Ost und Melle-West in beiden Richtungen bis Montag früh gesperrt, da wird eine Brücke abgerissen. A57 Köln Richtung Krefeld zwischen Köln-Worringen und dem Dreieck Neuss-Süd, Viertelstunde 5 Kilometer. A61 Mönchengladbach Richtung Koblenz zwischen Türnich und dem Dreieck Erftal, 10 Minuten 4 Kilometer Stau. Und die A61 Mönchengladbach Richtung Koblenz zwischen Rheinbach und Grafschaft-Ringen. Eine halbe Stunde kommt dazu, 5 Kilometer Stau. Nach einem Unfall ist hier nur eine Spur für Sie frei. Alle Staus natürlich auch heute in der Übersicht für Sie, wenn Sie sie brauchen, in der WDR 4 App.
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0: Zu Diensten, und es ist nicht irgendein Samstag heute. WDR-Reitreporter Carsten Soestmeier sagt ja immer:
6: Die wilde Luzi geht jetzt hier wieder ab.
0: Heute ist Welttag des Pferdes. Zwischen Gratulation und Galopp, heute alles drin.
7: Er freut sich anscheinend hier auch.
0: Zu Recht.

0: DDR4 ist bei Ihnen. Madame macht übrigens schon mal den ersten Probelauf.
1: Schön, dass ihr da seid!
0: Nena ist parat und unsere VIP-Loge auf Schalke auch für Sie.
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0: Schönen Vormittag Ihnen. Hier ist WDR 4. Teile der Samstagsgemeinschaft leiten das Wochenende gerade übrigens auf dem Campingplatz ein. Grüße an dieser Stelle von Jörg und Iris, die melden sich gerade rein von der Grafinsel am Niederrhein. So, wenn wir heute hier allerdings mit WDR4-Hörerin Belen zelten, dann beeindrucken wir bestimmt sogar jeden Dauercamper in Nordrhein-Westfalen. Liebe Belen, du hast dich so als stolze Jurtenbesitzerin bei mir vorgestellt. Und ich sag's nochmal, so eine Jurte ist ein traditionelles, zeltähnliches, eine Behausung, in denen normalerweise Nomaden leben. Also aus West- und Zentralasien kommt das eigentlich. Beschreib mal, wie diese Jurte aussieht, wenn sie mal aufgebaut ist.
1: Also wenn die Jurte aufgebaut ist, ein rundes Zelt. Die Jurte hat einen Durchmesser innen von 6 Meter.
0: Also man krabbelt da nicht rein, also wie zum Beispiel in so einem Iglu-Zelt das der Fall wäre, sondern das ist praktisch ein kleiner Raum. Hat was von einem Zelt? Wieso besitzt du denn sowas Tolles?
1: Das hat angefangen in meiner Ausbildung als Natur- und Wildnispädagogik, dass ich hier am Niederrhein gemacht habe. Und eine von meinen Mentoren hat eine Jurte in Münster gebaut. Und im Laufe der Zeit, je mehr er erzählte, desto neugieriger wurde ich. Mhm. Und irgendwann hat sich in meinen Kopf gesetzt, ich möchte auch eine Jurte haben.
0: Übrigens, Fotos von so einer Jurte haben wir auch im Samstagsblog auf wdr4.de und in der WDR4-App für Sie. Da können Sie mal sehen, wie das aussieht, worüber Belen gerade redet. Und Belen, ich zitiere dich mal eben, da drin ist es so schön wie im Himmel, ohne tot zu sein. Das ist ja schon mal ein Vorteil.
1: Ach, ja, das stimmt, das ist wirklich so.
0: So, uns geht es heute übrigens nicht, liebe Samstagsgemeinschaft, um den Aufbau als solches, sondern um die Pläne, die Belen schmiedet, denn du würdest gerne diese Jurte, die du schon besitzt, die im Moment noch in Einzelteilen zerlegt ist, für andere Menschen öffnen, wenn sie aufgebaut ist und selbst auch darin neben deiner Arbeit als Kindergärtnerin was auf die Beine stellen. Was hast du vor?
1: Also ich würde sehr gerne meine Jurte für Naturerlebnisse nutzen und auch für Meditation, für Fantasiereisen anbieten. Wenn das zum Beispiel nah an einen Kindergarten oder nah an einen Bauernhof, die auch pädagogische Angebote anbieten, das würde ich sehr gerne machen.
0: Im Moment liegen übrigens diese Einzelteile der Jurte noch eingelagert, ich glaube beim Janosch in Bayern, ne?
1: Genau.
0: Schöne Grüße, das ist derjenige, der die Jurte professionell gefertigt hat. So, liebe Samstagsgemeinschaft, also wir suchen heute einen schönen Ort für diese Jurte, damit die Belen darin auch Naturkurse für Kinder oder, sie hat es eben gesagt, Yoga, Meditation oder sowas anbieten kann. 70 bis 80 Kilometer im Umkreis von Kamp-Lintfort käme übrigens in Frage, damit Belen nach der Arbeit oder am Wochenende gut hinfahren kann. Und weil wir hier letztens schon ein ganzes Ferienzeltlager untergebracht haben, freue ich mich, wenn wir Belen heute helfen können. 0800 5678 3x4. Infos und Bilder finden Sie im Netz auf wdr4.de oder in der WDR4-App in meinem Samstagsblog.

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0: Wir spielen die 80er mit Talk Talk und It's My Life. Und das Wetter spielt mit. Am Nachmittag gibt es überall viel Sonne. Es bleibt trocken und weiterhin hochsommerlich warm bei uns. Winterberg heute 24, Lemgo 29, in Ratingen bis 31 Grad und morgen ähnlich. FV 31, hier ist der WDR 4 Verkehrsservice. A3 Köln Richtung Oberhausen zwischen Duisburg-Wedau und Oberhausen-Lierich 6 Kilometer stockender Verkehr. Dann die 3 Köln Richtung Frankfurt zwischen Lohmar und dem Kreuz Bonn-Siegburg 4 Kilometer stockender Verkehr. A4 Köln Richtung Aachen zwischen dem Dreieck Heumer und dem Kreuz Köln-Süd. 10 Minuten brauchen Sie, 5 Kilometer stockt's. Die A4 Köln Richtung Herlen-Aachen ist zwischen der Rodenkirchener Brücke und dem Kreuz Köln-Süd nach einem Unfall aktuell gesperrt. 2 Kilometer Stau. A40 Duisburg-Essen zwischen Mülheim-Winkhausen und Essen-Holsterhausen, 10 Minuten, 5 Kilometer stockend. Dann die 57 Köln Richtung Krefeld zwischen Köln-Worringen und dem Dreieck Neuss-Süd, 20 Minuten, 4 Kilometer. A57 Nimwegen Köln zwischen Mörskapellen und Krefeld-Zentrum, 15 Minuten obendrauf für Sie, 3 Kilometer Stau. Und A61 Mönchengladbach Richtung Koblenz zwischen Miel und Grafschaft Ringen brauchen Sie aktuell eine Dreiviertelstunde länger, 7 Kilometer Stau. Nach einem Unfall ist hier nur eine Spur frei und dann gibt's noch Autobahnsperrungen am Wochenende. A1 Osnabrück-Bremen in Höhe Osnabrück-Nord in beiden Richtungen. A4 Köln Richtung Aachen zwischen Frechen-Nord und dem Kreuz Kerpen und in Gegenrichtung zwischen dem Kreuz Kerpen und Köln-Eiffeltor. Und noch die A30 Bad Oeynhausen-Osnabrück zwischen Melle-Ost und Melle-West, auch hier in beiden Richtungen. Alle Staus auch in der WDR 4 App für Sie.
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0: Das war Spanisch. Klingt ein bisschen wie in der Sendung mit der Maus heute. Denn Belén hat ihre alte Heimat in Asturien gegen Nordrhein-Westfalen getauscht.
1: Ja, das ist wirklich ein Bilderbuchlandschaft. Aber ich bin aus Liebe nach Deutschland gekommen. Und irgendwann haben wir geheiratet und haben wir ein Kind bekommen.
0: So, wir haben heute für die nette Belén vom Niederrhein eine Aktion, die wir auch so noch nicht hatten. Belén hat nämlich eine Jurte. Ich sag's nochmal, das ist ein traditionelles mongolisches Zelt, so richtig mit Holztür, Fußboden. Im Moment alles noch zerlegt in Einzelteilen. Wir suchen aber heute schon mal einen schönen Platz, wo Belén dieses Ding aufstellen könnte. 0800 5678 dreimal die 4. Rufen Sie gerne durch, wenn Sie eine Idee haben. Das kann auf dem Gelände eines Reiterhofes, Bauernhofes oder vielleicht auf irgendeiner Wildwiese sein. Belén würde in der Jurte gerne auch Kurse für Kinder, also so Naturkurse oder vielleicht auch ein paar Yoga- oder Meditationskurse anbieten und hat ein Herz für die Samstagsgemeinschaft. 0800 5678 dreimal die 4. Vielleicht machen wir Belén heute glücklich. Eine kleine Pacht wäre übrigens auch drin, Belén, ne?
1: Auf jeden Fall.
0: Und wie so eine Jurte aussieht, sehen Sie bei uns im Samstagsblog auf wdr4.de und bei uns in der WDR 4 App. Sie hätten auf jeden Fall einen Hingucker in der Nachbarschaft.

0: WDR 4. Schönen Samstag Ihnen. Wir klingen heute ein bisschen wie Ihr nächster Urlaub. Buenos dias, Belén.
1: Buenos dias.
0: Das ist unsere spanische Naturfreundin und Kindergärtnerin aus Camp Lindford, die Belén. Und die hat eine eigene Jurte. Belén, ich kannte bisher noch niemanden mit einer eigenen Jurte. Das macht dich sehr speziell.
1: Ja, ja. Bin ich auch.
0: Die Belén hatte nämlich immer diesen Traum einer Jurte, weil du jemanden mal kanntest, der auch so ein Dingen hatte. Also so ein, das ist ein großes Zelt im Grunde genommen. Wir haben gerade gesagt, 6 Meter, glaube ich, Durchmesser?
1: Genau, 6 Meter Durchmesser.
0: Holzfußboden. Es gibt sogar eine Holztür. Also man krabbelt da jetzt nicht durch einen Reißverschluss rein, ne?
1: Nein, nein, nein. Es gibt eine Tür und eine ganz besondere Tür. Also ich bin verliebt in meine Tür. Das ist eine ganz, ganz, ganz schwere, massive Tür aus Holz und 2 Fenster links und rechts von der Tür.
0: Okay, also das ist wirklich ein Hingucker, wenn Sie mal sehen wollen, wie so eine Jurte aussieht, wenn sie aufgebaut ist. Im Samstagsblog auf wdr4.de und bei uns in der WDR4-App, da haben wir Bilder. Wir suchen heute einen schönen Ort im Umkreis von 70 bis 80 Kilometern rund um Camp Lindford, weil da wohnt die Belén und die muss ja irgendwie auch dann zu ihrer Jurte kommen, wenn wir einen Platz gefunden haben. Du würdest gerne ein Projekt wahrmachen, ne? Wenn die Jurte einmal steht. Erzähl mal, was hast du da genau vor?
1: Mein Traum wäre, dass ich diese Jurte auch für viele andere Menschen öffnen kann. Naturführungen oder Meditation, Musik machen mit verschiedenen Instrumenten, mit Kindern, aber auch mit der

0: Ich bin auch lernfähig. Ich kann nicht alles mit Tieren, aber ich bin auch sehr lernfähig.
1: Warum glaubst du, ist die Samstagsgemeinschaft bei WDR 4 dafür genau die richtige Truppe?
0: Ja, in erster Linie, weil in der letzten Zeit höre ich das immer. Und es sind so viele tolle Sachen geboren, dass ich glaube, dass ich in der richtigen Stelle gelandet bin.
1: 0800 5678 dreimal die 4. Rufen Sie gerne durch. Belen, wie laut klopft das Herz gerade?
0: Sehr laut. Und ich bin euch jetzt schon dankbar, dass ich bei euch da sein durfte.

0: Leini Fischer. Love changes everything. Die Samstagsgemeinschaft heute bei WDR 4 im Einsatz für die Belen. Wir suchen einen schönen Platz für ihre Jurte. Da kommt der Wolfgang hier gerade rein per WDR 4 App.
1: Ja, hallo zusammen. Ich versuche die Abbildung der Jurte zu finden. Habe es aber bisher nicht geschafft. Vielleicht geben Sie mir dazu einen Tipp.
0: Wolfgang, das ist ganz, ganz einfach. Einfach auf wdr4.de gehen, ein bisschen runterscrollen und da ist Christians Samstagsgemeinschaft, der Samstagsblog zu finden. Und da sind auch die Bilder von der Belen und von ihrer Jurte drin. 0800 567 8, 3x4 ist meine Nummer. Wenn Sie noch

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0: einen schönen, entspannten Samstag mit uns. Kurz vor 12 haben wir's. Das Wetter spielt dieses Wochenende mit für alles, was Sie draußen vorhaben. In Oberhausen gerade 24 Grad, in Bad Salzuflen angenehme 23 Grad, in Viersen Sonne 27 Grad. Es geht sogar noch ein bisschen höher. Die genauen Aussichten fürs Wochenende, Gott sei Dank nicht ganz so knochenheiß, wie es schon mal war bei uns in Nordrhein-Westfalen. Gleich in gut 10 Minuten gibt es Details hier nach den Nachrichten.
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2: Caro Köhler hier. Einen schönen Samstagmittag. Im Bahnverkehr gibt es in NRW gerade größere Probleme. Da hat es nämlich an Gleisen gebrannt. Das legt einiges lahm. Und jetzt ist ein Bekennerschreiben aufgetaucht. Da sprechen wir gleich drüber. Außerdem geht es bei uns um das erste Konzert im lang umstrittenen Düsseldorfer Open-Air-Park. Das war nämlich gestern Abend. Es gab ein paar Pannen, aber auch gute Stimmung. Und wir gucken nach Spanien zu den verheerenden Waldbränden. Das Wetter, Sonne, kaum Wolken und 28 bis 33 Grad. Ja, auf der Bahnstrecke zwischen Köln und Düsseldorf, da geht seit gestern Nachmittag nichts mehr. Der Grund ist zwei Brände in Gleisnähe. Da ist einiges kaputt gegangen und davon ist der Nah- und Fernverkehr betroffen. Da gucken wir gleich drauf. Erstmal sprechen wir aber drüber, was hinter diesem Vorfall stecken könnte, denn es sieht nach Sabotage aus. Die Polizei hat die Ermittlungen aufgenommen und Benedikt Schulz aus dem WDR Newsroom ist bei mir, um uns mal auf den neuesten Stand zu bringen. Was ist denn da bekannt im Moment?
3: Bislang noch sehr wenig. Also wir wissen eben, es hat diese zwei Brände entlang der Strecke nahe der Gleise gegeben. Von Seiten der Deutschen Bahn heißt es lediglich, die Ermittlungsbehörden würden prüfen, ob da ein strafrechtlicher Eingriff Dritter erfolgt ist. Laut ARD-Sicherheitsexperten gehen die Ermittler aber offenbar davon aus, dass Sabotage die Ursache war. Und wir wissen zudem aus Bahnkreisen, dass es da gestern Nachmittag an der Strecke zwei Explosionen gegeben haben soll. Darüber hinaus gibt es aber bislang keine bestätigten Informationen. Was es aber inzwischen gibt, du hast es kurz gesagt, ein Bekennerschreiben, das ist heute früh im Netz aufgetaucht und in der eine linksradikale oder linksextreme Gruppe die Verantwortung für den mutmaßlichen Anschlag übernimmt. Und diese Gruppe, die hatte sich bereits in der Vergangenheit mehrfach zu ähnlichen Anschlägen in der Region bekannt.
2: Ja, dann gucken wir drauf, worauf sich Reisende einstellen müssen. Welche Züge sind im Moment konkret betroffen?
3: Ja, im Grunde alle Züge, die zwischen Düsseldorf und Köln über Leverkusen fahren. Und das sind nicht wenige. Es betrifft Nah- und Fernverkehr. Im Regionalverkehr ist die S6 betroffen. Außerdem die Regionallinien 1 und 5. Da ist dann jeweils ein Schienenersatzverkehr eingerichtet. Problematischer sind wohl die ICE und IC-Verbindungen zwischen Köln und Dortmund, zwischen Köln und Münster, zwischen Köln und Amsterdam. Die müssen alle umgeleitet werden. Das heißt, da gibt es Verspätungen. Und hinzu kommt natürlich auf den Ausweichstrecken. Da fahren dadurch jetzt natürlich deutlich mehr Züge als sonst. Also ist auch bei vielen anderen Linien heute mit Einschränkungen und Verspätungen zu rechnen. Teilweise fallen Züge heute auch einfach aus. Also wie immer lohnt der Blick in die Bahn-App, bevor man sich auf den Weg macht.
2: Kann man denn schon absehen, ab wann das wieder normal rollen wird auf der Strecke?
3: Ja, also die Bahn sagt, aktuell sei das eben noch nicht absehbar, wann es wieder läuft. Die Reparaturarbeiten, die würden, so heißt es, noch mindestens bis in die heutigen Nachmittagsstunden andauern. Aber mindestens, das deutet natürlich an, gut möglich, dass es auch noch länger dauert. Das Problem ist hier einfach, bei diesen beiden Bränden sind, abgesehen von den Gleisen selbst, mehrere Signalkabel entlang der Strecke beschädigt worden. Und die zu reparieren, das dauert eben.
2: Danke für das Update, Benedikt Schulz. Und wir bleiben direkt in Düsseldorf. Da gab es gestern nämlich eine Premiere, ich habe es eben schon angekündigt, und zwar das erste Konzert im neuen Düsseldorfer Open-Air-Park. Das ist der größte Open-Air-Park in NRW. 80.000 Menschen passen rein. Und es gab jahrelang eine Diskussion um diesen Veranstaltungsort. Deswegen hat es ein bisschen gedauert, bis es das erste Konzert gab. Aber das war gestern Abend jetzt eben der Fall. System of a Down haben gespielt mit den Queens of the Stone Age als Special Guest. Und Christina von Belo, WDR Düsseldorf, war gestern Abend am Park und hat sich angeschaut, wie die Premiere gelaufen ist.
4: Die Bands haben ordentlichen Metal-Sound geliefert. Für die 80.000 Fans, die nach Düsseldorf in den neuen Open-Air-Park gepilgert sind, die hatten mitunter wirklich eine lange Anreise. Zum Beispiel, wenn man mit der Rheinbahn kam, musste man noch 20 Minuten mindestens laufen von der Arena. Und auch auf den Parkplätzen hat es sich hier und da geknubbelt, denn man brauchte ein vorgebuchtes Ticket. Und wenn man das nicht hatte, hat man einfach sein Auto nicht so schnell loswerden können. Das war schon ein Problem. Viele waren noch lange in ihren Autos unterwegs. Ja, und dann noch das Thema Netzabdeckung. Wer zum Beispiel sein Ticket nicht runtergeladen hatte oder einen Screenshot gemacht hatte, der konnte Pech haben, denn der Empfang war so schlecht auf dem Gelände, dass man also teilweise noch nicht mal telefonieren konnte. Das muss also auch nochmal nachgebessert werden und die Live als Betreiber will jetzt auf jeden Fall Informationen nochmal rausgeben, dass alle darauf achten sollten, ihr Ticket auf jeden Fall so griffbereit zu haben, dass sie gar nicht auf Internet angewiesen sein müssen.
2: Ja, also gegebenenfalls mit Papierticket im Jahr 2026. Es hat ja auch tatsächlich bis dieses Jahr gedauert, dass es diesen Park gibt, obwohl da schon vor Jahren Konzerte hätten stattfinden sollen. Warum hat das so lange gedauert?
4: Das waren jahrelange Diskussionen um diesen Open-Air-Park. Es ging darum, dass die Anwohner Angst hatten, es könnte zu laut werden, dass zu viele Bäume vielleicht gefällt werden müssen. Also da gab es viel Stoff für Streit in den Jahren vorher. Zum Beispiel mussten Topstars wie Ed Sheeran dann nach Gelsenkirchen umziehen in die große Arena, weil man eigentlich dachte, man konnte diesen Park schon vor ein paar Jahren eröffnen. Also das hat wirklich lange gedauert. Jetzt war es endlich soweit und die Fans konnten hier dieses Open-Air-Feeling am Rhein genießen.
2: Und wir machen weiter mit mehr Meldungen für NRW und die hatte Angela Metzler in den Kurznachrichten. Ja, wir haben hier gerade so ein bisschen technische Probleme und hören die Kollegin nicht. Also ich höre sie zumindest nicht, aber dann lese ich Ihnen vielleicht die Kurznachrichten einfach selber vor. In Berlin ist eine Geiselnahme nach über 11 Stunden beendet. Ein Polizeisprecher sagte, der Täter sei überwältigt und die Geisel befreit. Der Mann war gestern Abend kurz vor Schließung in den Supermarkt gegangen und hatte nach Angaben eines Mitarbeiters eine Angestellte als Geisel genommen. In Wesel soll heute ein größeres Polizeiaufgebot verhindern, dass der erste Christopher Street Day dort von Rechtsextremen gestört wird. Nur 2 Stunden vor der Demo für queere Rechte findet in der Stadt am Niederrhein eine Kundgebung der Partei Die Heimat, also der früheren NPD, statt. CSD-Veranstaltungen gibt es heute auch in Detmold, Hattingen, Herne, Langenfeld, Oberhausen und Tönisforst. Wegen zum Beispiel verlorener Briefe oder beschädigter Pakete sind im ersten Halbjahr zehntausende Beschwerden bei der Bundesnetzagentur eingegangen. In den meisten der fast 36.000 Fälle ging es um die Deutsche Post oder DHL. Ein Vergleich mit früheren Beschwerdezahlen ist nicht möglich, weil das Online-Formular geändert wurde. Der Fußballweltverband FIFA will mit dem Rasen, auf dem das Finale stattfindet, Geld machen. Schon jetzt werden kleine Teile des Rasens im Onlineshop verkauft. Sie werden in einen Acrylblock eingeschlossen und kosten pro Stück rund 390 Euro. Die FIFA schreibt, dass die Souvenirs erst nach dem WM-Finale nächste Woche verschickt werden. Soweit die Kurzmeldungen im Tag um 12. Und wir gucken jetzt nach Spanien und zwar in die spanische Region Andalusien. Kennt man als Ferienparadies oder wegen Städten wie Sevilla oder Granada. Gerade ist Andalusien aber in den Schlagzeilen wegen eines verheerenden Waldbrandes. Es ist einer der schlimmsten Brände dieser Art in den letzten Jahrzehnten. 12 Menschen sind ums Leben gekommen, 23 werden vermisst. Und weil neue Brände ausgebrochen sind, mussten inzwischen mehr als 1400 Menschen ihre Häuser und Wohnungen verlassen. Anna Mund, WDR Madrid, mit einem Update zu den Bränden.
5: Neue Brandherde im Nordwesten des Brandgebiets hätten weitere Evakuierungen erforderlich gemacht. Das teilte der andalusische Regionalminister für Katastrophenschutz am Freitag mit. Der Minister erklärte, das Feuer sei weiterhin komplex und weise mehrere aktive und besonders intensive Brandfronten auf. Begünstigt werde dies durch die ständig wechselnde Windrichtung. Gleichzeitig habe sich die Lage im Osten des Brandgebiets verbessert. Dort sei es den Einsatzkräften gelungen, das Vordringen der Flammen in Richtung Autobahn zu stoppen. Das Feuer hat inzwischen rund 4000 Hektar Buschland verbrannt. Die Brandursache ist bislang ungeklärt.
2: Almería, die Gegend in Andalusien, in der das Feuer ausgebrochen ist, das ist eine der heißesten und trockensten in Spanien. Und Hitze und Trockenheit, das sind natürlich auch Themen, die uns in Deutschland, in NRW zunehmend betreffen. NRW-Gesundheitsminister Laumann hat im WDR-Interview deswegen nochmal an die Menschen appelliert, Warnungen vor Hitze wirklich auch ernster zu nehmen und sich auf heiße Tage vorzubereiten.
6: Ich finde, wir müssen in Deutschland besser werden, weil auch bei uns in Nordrhein-Westfalen es so ist, dass mein Eindruck ist, dass die Warnung der Wetterberichte, wir kriegen jetzt eine richtig dicke Hitzephase, man nicht als ein Unwetter empfindet, wie man Sturm oder Glatteis oder Fluten als Unwetter empfindet. Und ich glaube, wir müssen jetzt einfach auch aufgrund des Klimawandels einfach daran gewöhnen, dass auch große Hitzenwellen ein Unwetter ist, um das mal einfach so auszudrücken und dass wir uns darauf einstellen müssen.
2: Also man muss auf sich selbst aufpassen bei Hitze, das kann aber natürlich auch nicht immer jeder und für Kliniken und Altenheime hat Laumann deswegen zum Beispiel auch verbindliche Regeln gefordert, wie die Menschen dort besser durch Hitzewellen begleitet werden können. Ja, und dann schauen wir auch direkt drauf, wie es bei uns mit der Hitze weitergeht. Mhm. Marcel Klär aus der WDR-Wetterredaktion ist bei mir im Studio. Wie heiß wird's denn heute noch?
7: Ja, also wer eine Klimaanlage noch bekommen kann, sollte das vielleicht tun. Mhm. Heute geht's noch relativ entspannt los. Also ja, natürlich viel Sonnenschein, kaum eine Wolke am Himmel, Regen ist auch nicht in Sicht. Winterberg am Nachmittag 24. 20. In Rating und Münster kommen wir aber schon auf die 31 Grad in der Spitze. In der kommenden Nacht ja meist sternenklar, teils tropisch mit 20, sonst kühlt es sich besser ab bis 11 Grad. Ja, und morgen gibt's auch viel Sonnenschein, Temperaturen dann schon 25 bis 33 Grad. Am Nachmittag vielleicht ein paar Wolken, aber Regen ist erstmal nicht in Sicht.
2: Ja, das heißt, es bleibt einfach auch trocken die nächsten Tage, oder?
7: Ja, richtig. In der kommenden Woche geht's genauso ähnlich weiter. Es gibt viel Sonnenschein, wenige Wolken, kein Regen in Sicht, also es bleibt trocken. Die Waldbrandgefahr, die wird in der kommenden Woche nochmal zunehmen. Wir erwarten fast überall Stufe 4 von 5 bei uns im Land. Und ja, zu größten Teilen ist ja, wenn Waldbrand ausbricht, das menschengemacht. Die Temperaturen erreichen am Montag dann bis 34 Grad, am Dienstag dann sogar bis 35 Grad. Ob es dann noch heißer wird, müssen wir nochmal schauen.
2: Marcel Klär mit den Wetteraussichten. Und das war WDR aktuell, der Tag um 12. Ich bin Caro Köhler.
0: Danke dir, Caro. 10 Minuten nach 12 haben wir es jetzt. Und jetzt komme ich Ihnen hier mit der Verkehrslage. A1 Köln Richtung Euskirchen zwischen Köln-Bocklemünd und dem Kreuz Köln-West. Hier brauchen Sie 10 Minuten länger, 4 Kilometer Stau. A1 Euskirchen-Blankenheim zwischen Nettersheim und Ausbauende A1. 10 Minuten brauchen Sie, 2 Kilometer Stau. A3 Köln-Oberhausen zwischen Duisburg-Wedau und Oberhausen-Lierich. 2 Kilometer stockend. Die 3 Oberhausen-Köln zwischen Oberhausen-Lierich und Duisburg-Wedau, 3 Kilometer stockender Verkehr. Nochmal die 3 Oberhausen-Köln zwischen dem Kreuz Hilden und Solingen. 10 Minuten brauchen Sie hier, 4 Kilometer Stau. 10 Minütchen obendrauf auf der A57 auch Köln Richtung Krefeld zwischen Dormagen und dem Dreieck Neuss-Süd, 3 Kilometer Stau. A61 Mönchengladbach Richtung Koblenz zwischen Türnich und dem Dreieck Erftal, 3 Kilometer Stau. A61 Mönchengladbach Richtung Koblenz zwischen Miel und Grafschaft Ringen. Hier nach einem Unfall nur eine Spur für Sie. Die Folge 8 Kilometer Stau. Planen Sie eine Dreiviertelstunde hier ein. Und folgende Autobahnen sind gesperrt am Wochenende. A1 Osnabrück-Bremen in Höhe Osnabrück-Nord in beiden Richtungen. Die 4 Köln Richtung Aachen zwischen Frechen-Nord und dem Kreuz Kerpen und in Gegenrichtung zwischen dem Kreuz Kerpen und Köln-Eifeltor. Und die A30 Bad Oeynhausen-Osnabrück zwischen Melle-Ost und Melle-West, auch hier in beiden Richtungen. Alle Staus in der Übersicht in der WDR4-App. Kommen Sie gut an.
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0: Ja, und wir warten auf den Regen. Wir haben es eben gehört bei Caro im Tag um 12. Ich sag mal, die 80er tröpfeln zumindest rein. Mit den Weather Girls. It's Raining Men. Schönen Mittag.
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0: sind Raymond und Tonight für ihr Wochenende hier bei WDR 4. Das Glück dieser Erde liegt auf dem Rücken der Pferde, sagt man. Ein Satz wie in Stein gemeißelt. Und heute gilt er für uns alle, denn es ist der internationale Tag des Pferdes. Was heißt das jetzt für die weitere Tagesplanung? Ich würde sagen, wir lassen unser bestes Pferd im Stall mal entscheiden. Peter hat ja oft die besten Ideen, ne?
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0: Slate und Far, Far Away. Hier ist ihr Wochenende bei uns. Und das ist sonnig. Es bleibt auch den ganzen Tag über trocken und weiterhin sehr, sehr warm. In Bad Salzuflen bis 29, in Mahl bis 31, bei Ihnen in Lippstadt 30 Grad. Morgen wieder viel Sonne, 25 bis 33 Grad. Und die neue Woche bleibt ebenfalls sehr, sehr sommerlich bei uns in Nordrhein-Westfalen. 12 Uhr gleich 32 Minuten. Hier ist der WDR 4 Verkehrsservice. A1 Köln Richtung Euskirchen zwischen Köln-Bocklemünd und dem Kreuz Köln-West. 3 Kilometer stockender Verkehr. Wir bleiben auf der 1 Euskirchen Richtung Blankenheim zwischen Nettersheim und dem Ausbauende zur A1 oder von der A1. 10 Minuten, 2 Kilometer Stau. A3 Köln Richtung Oberhausen zwischen Köln-Delbrück und dem Kreuz Leverkusen. 10 Minuten, 5 Kilometer stockend. Nochmal die 3 jetzt Oberhausen-Köln zwischen dem Kreuz Hilden und Solingen. 10 Minuten, 4 Kilometer Stau. Und weiter durch auf der A3 Köln Richtung Frankfurt zwischen Lohmar und dem Kreuz Bonn-Siegburg auch noch 5 Kilometer stockender Verkehr. A52 Düsseldorf-Essen zwischen Essen-Süd und dem Dreieck Essen-Ost, 2 Kilometer. A57 Köln Richtung Krefeld zwischen Dormagen und dem Dreieck Neuss-Süd, 10 Minuten, 4 Kilometer. A61 Mönchengladbach Richtung Koblenz zwischen Miel und Grafschaft-Ringen, hier nach einem Unfall für Sie nur eine Spur. Das bedeutet 45 Minuten extra, 7 Kilometer Stau. Und wir haben noch Autobahnsperrungen wegen Bauarbeiten. A1 Euskirchen-Bremen, Quatsch, Euskirchen, Osnabrück Richtung Bremen. Grob die andere Ecke. Also Osnabrück-Bremen in Richtung oder in Höhe Osnabrück-Nord in beiden Richtungen hier allerdings. A4 Köln Richtung Aachen zwischen Frechen-Nord und dem Kreuz Kerpen. In Gegenrichtung zwischen dem Kreuz Kerpen und Köln-Eiffeltor und auf der A30 Bad Oeynhausen-Osnabrück zwischen Melle-Ost und Melle-West in beiden Richtungen. Erdkunde 1. Alle Staus und Störungen auch in der WDR4-App. Kommen Sie gut durch, haben Sie ein gutes Wochenende mit uns.
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0: großer Klassiker von Moody Blues, Nights in White Satin bei WDR 4. Also ich muss mal sagen, das war wirklich eine Geburtstagssause. Gestern Abend haben Wolfgang Niedecken und seine Band Bab ihr 50. Bandjubiläum im Kölner Fußballstadion gemeinsam mit rund 50.000 Fans gefeiert. Und die waren nach über 3 Stunden Konzert wirklich buchstäblich alle hin und weg.
1: Ich bin begeistert. Also
2: Bab im Stadion zu erleben, genau. Das war schon grandios.
1: Mit den zigtausend Menschen, das ist ein Gefühl. Wir waren ganz vorne in der ersten Reihe und
2: atemberaubend schön.
3: Ja. Wir sind glückselig.
0: Also die sind alle glückselig. WDR4-Reporter Manuel Unger war auch mit dabei. Ich glaube, man musste dich auch nicht lange überreden, an so einem Abend mit Bab in Köln dabei zu sein, oder?
4: Nee, wirklich ganz und gar nicht. Denn natürlich bin auch ich in den 80ern mit den Songs und den kölschen Texten von Bab aufgewachsen. Und gefühlt wirklich konnten gestern Abend alle, die da waren, die vielen Hymnen aus vollem Hals mitsingen.
0: Also Jod, ich sag mal so, ne, bei der Nummer musst du nicht unbedingt Kölsch können. Das kannst du irgendwie noch so mitsingen, wenn du viel WDR 4 zwischendurch hörst. Wir sorgen da ja für Textsicherheit. Wie war denn diese ganze Setlist überhaupt? 50 Jahre Bab, ich meine, da gibt's ja eine Menge Auswahl, ne?
4: Ja, natürlich durften die großen Hits nicht fehlen. Verdammt lang her, klar. Kristallnacht, allerdings in einer hochdeutschen Version, was sicherlich einige verwundert hat. Du kannst zaubern, hat alle Herzen geöffnet. Frau, ich freue mich, dies nach. Aber Wolfgang Niedecken und seine Band, ja, die haben auch so ein paar Nummern eingebaut, über die sich die langjährigen Fans sicherlich gefreut haben, die schon immer die Alben von vorne bis hinten durchgehört haben. Also da waren ein paar Überraschungen dabei. Über 3 Stunden haben Bab geschrieben.

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1: Ach, der Wolfgang. Also, großer Abend. Manuel Unger feiert es auch. Gestern Abend das ausverkaufte Konzert im Kölner Stadion und die gesamte Kölsche Show bekommen Sie von uns nochmal kredenzt im WDR 4 Konzertsommer. 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

0: immer schön entspannt bleiben hier mit den Stranglers und den 80ern bei WDR 4 Always the Sun. So, Christian Samstagsgemeinschaft heute auf Mission für WDR 4 Hörerin Belen aus Kamp-Lindfort, die eben übrigens schon ganz aufgeregt war.
1: Also mein Sohn sagte zum Beispiel, Mama, mach dir Notizen bitte, du musst einen roten Faden haben. Und ich habe gesagt, ich hab alle Notizen im Kopf. Und roter Faden, warum? Ich habe einen bunten Faden. Also, das reicht.
0: Also, die Frau ist nicht nur gerne draußen, hat einen bunten Faden, die liebt die Natur, ist auch Natur- und Wildnispädagogin, hat aber was, was kaum jemand anderer hat, eine Jurte. Das ist eine traditionelle Behausung, die auch in der Mongolei zum Beispiel vorkommt. Belen hat die sich extra anfertigen lassen, sucht mit uns nach einem schönen Standort dafür. Sie sagt 70 bis 80 Kilometer rund um Kamp-Lindfort und hier sind schon wieder alle ganz ordentlich im Einsatz und sprudeln vor Ideen.
2: Hallo, liebe Samstagsgemeinschaft, hier ist die Fine aus Kamp-Lindfort und ich hätte folgenden Tipp für die Jurke. Und zwar wäre das Krauthaus in Mörs. Das ist ein Bauernhof, wo auch ganz viele Kräuterführungen stattfinden und ganz viele Naturevents. Das wäre wahrscheinlich ideal.
3: Hier ist die Silke aus Monheim und ich hätte einen Tipp für die Jurte. Zu empfehlen ist ein neuer Kinderbauernhof und bei Interesse würde ich auch gerne die Kontaktdaten vermitteln.
0: Wandert alles mit auf die Liste. Alles Jurte bei WDR 4 für Belen 0800 5678. Dreimal die 4 meine Nummer und gleich nach 1 versuchen wir, die Belen heute noch richtig glücklich zu machen. Ich glaube, das kriegen wir hin.
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0: Houston und One Moment in Time bei uns. Das Wetter lässt sich auch nicht lumpen. Am Nachmittag überall viel Sonne, dabei bleibt es trocken, hochsommerlich warm. In Meinerzhagen bis 29, in Wuppertal 31, Bergheim kommt auf 32 Grad und morgen in den nächsten Tagen bleibt es auch sommerlich warm und sonnig.
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2: Die Nachrichten mit Detlef Bickmann. Guten Tag. Die Sperrung der Bahnstrecke Köln-Düsseldorf über Leverkusen geht vermutlich auf einen Akt von Linksextremisten zurück. Die Gruppe Kommando Angry Birds hat ein Bekennerschreiben veröffentlicht. Benedikt Schulz, WDR aktuell, was steht in diesem Schreiben?
3: Also darin übernimmt diese linksextreme Gruppe die Verantwortung für den mutmaßlichen Anschlag auf die Bahnstrecke. Sie schreibt, dass sie Brandsätze in Kabelschächten deponiert hatte. Und die Gruppe hat sich in der Vergangenheit auch schon mehrfach zu ähnlichen Anschlägen in der Region bekannt. Etwa im Sommer 2025, da hatte es Kabelbrände auf der Strecke zwischen Düsseldorf und Duisburg gegeben. Auch damals gab es massive Probleme im Nah- und Fernverkehr. Die Gruppe nennt als Motiv, die industrielle Technologie beseitigen zu wollen, um die Zerstörung des Planeten zu verhindern. Wichtig ist aber, derartige Bekennerschreiben stellen natürlich noch keinen Beweis dar.
2: In Wesel am Niederrhein soll heute ein größeres Polizeiaufgebot verhindern, dass der erste Christopher Street Day dort von Rechtsextremisten gestört wird. Die CSD-Parade startet in 2 Stunden. Jetzt findet aber schon eine Kundgebung der Partei Die Heimat statt, der früheren NPD. Annette Selle für WDR aktuell.
4: Der CSD startet am Marktplatz und zieht von dort zum Berliner Tor. Damit es mit einer rechtsextremen Versammlung keine Berührungspunkte gibt, werden die Demozüge über unterschiedliche Routen durch die Stadt geführt. Damit es auch im Anschluss nicht zu Störungen kommt, wird die Polizei mit vielen Kräften vor Ort sein. Schirmherr des CSD ist Wesels Bürgermeister Rainer Benin. Damit will er ein Zeichen setzen für Respekt, Menschenwürde und Gemeinschaft.
2: Weitere Meldungen im Überblick. In Sachsen-Anhalt ist der AfD-Landesvorsitzende Reichert im Amt bestätigt worden. Er erhielt auf dem Landesparteitag in Magdeburg rund 89%. Reichert war zuletzt in die Schlagzeilen geraten, weil er den Hitlergruß gezeigt haben soll. Er selbst weist das zurück und sprach davon, mit dem rechten Arm einen Ritterschlag angedeutet zu haben. In Nordrhein-Westfalen hat es in diesem Jahr bisher weniger gesprengte Geldautomaten gegeben als im Vorjahr. Das Landeskriminalamt meldet bis Ende Juni 11 Angriffe im gleichen Zeitraum. Im vergangenen Jahr waren es 19. Grund für den Rückgang sind wohl Farbpatronen, die das Geld bei einer Sprengung unbrauchbar machen. Apple verklagt den ChatGPT-Entwickler OpenAI und 2 frühere Apple-Mitarbeiter wegen Diebstahls von Firmengeheimnissen. Inzwischen sollen über 400 Ex-Apple-Mitarbeiter bei OpenAI arbeiten. Apple wirft einem zum Beispiel vor, vertrauliche Dateien aus dem Apple-Netzwerk gestohlen zu haben. OpenAI weist die Vorwürfe zurück. Vor der Küste Vietnams ist ein Schnellboot mit Touristen gekentert. Mindestens 15 Menschen aus Indien kamen dabei ums Leben. Das Unglück ereignete sich während einer Bootstour nahe der Insel Phu Quoc im Süden des Landes. Die Region zählt zu den beliebtesten Reisezielen Vietnams.
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2: In Kempen im Kreis Viersen wird der Ernstfall geprobt. Hilfsorganisationen, Stadt, Feuerwehr und Polizei zeigen, wie sie bei einer Katastrophe zusammenarbeiten. Doro Blome-Müller für WDR aktuell.
5: Der Bevölkerungsschutztag an der historischen Burg soll die Besucher auf das Thema aufmerksam machen und das Bewusstsein zur Eigenvorsorge schärfen. Die Organisationen zeigen von 10 bis 17 Uhr, wofür sie jeweils zuständig sind und welche Maßnahmen sie ergreifen können. Auch Mitmachaktionen sind geplant. Außerdem können sich die Besucher Fahrzeuge und spezielle Geräte ansehen. Beteiligt sind die Stadtwerke, Feuerwehr, Rotes Kreuz und Malteser sowie das Technische Hilfswerk, Kreis- und Bundespolizei.
2: Das war WDR aktuell.
0: Die Zeit 13.04 Uhr, hier ist der WDR 4 Verkehrsservice. Legen wir los auf der A1 Euskirchen Richtung Dortmund zwischen dem Kreuz Köln Nord und dem Kreuz Leverkusen. 10 Minuten dauert es hier, 6 Kilometer stockender Verkehr. Dann die A1 jetzt Köln Euskirchen zwischen Köln Bocklemünd und dem Kreuz Köln West, 4 Kilometer stockender Verkehr. Wir wechseln rüber auf die A3 Frankfurt Richtung Oberhausen zwischen dem Kreuz Köln Ost und dem Kreuz Leverkusen. 10 Minuten, 4 Kilometer stockender Verkehr. A3 jetzt Oberhausen Köln zwischen dem Kreuz Hilden und Solingen, 10 Minuten, 4 Kilometer. Nochmal die 3 Köln Richtung Frankfurt, also weiter durch, zwischen Loma und Siebengebirge, noch 10 Minuten obendrauf und 5 Kilometer stockender Verkehr. A57 Köln Richtung Krefeld, zwischen Dormagen und dem Dreieck Neuss Süd, 10 Minuten, 4 Kilometer. A59 Bonn Richtung Köln, zwischen Troisdorf und Flughafen Köln-Bonn, 10 Minuten, 4 Kilometer stockender Verkehr. Die A61 ist auch dabei, Mönchengladbach Richtung Koblenz zwischen Rheinbach und Grafschaft Ringen. Halbe Stunde extra, 6 Kilometer Stau, nach einem Unfall hier nur eine Spur. Und es gibt Sperrungen auf Autobahnen wegen Bauarbeiten. A1 Osnabrück-Bremen in Höhe Osnabrück-Nord in beiden Richtungen. A4 Köln Richtung Aachen zwischen Frechen-Nord und dem Kreuz Kerpen und in Gegenrichtung zwischen dem Kreuz Kerpen und Köln-Eifeltor. Und die A30 Bad Oeynhausen-Osnabrück zwischen Melle-Ost und Melle-West in beiden Richtungen. Alle Staus auch in der WDR4-App für Sie.
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0: Wir kutschieren uns hier gleich mit Freddie Mercury durch die 80er und winken allen Pferdefreunden und Freundinnen herzlich zu. Heute ist nämlich Internationaler Tag des Pferdes. Bevor das später zügellos gefeiert wird, können wir einfach noch ein bisschen nett zueinander sein bei den Vorbereitungen. Ne? Das sind ja oft die kleinen Gesten.
6: Hey, grüß dich.
0: Hallo.
6: Würdest du mal eben mein Pferd halten? Ich muss mal eben was einkaufen gehen.

0: Ich werde Heinz bei WDR 4 am Samstag. Manche Träume, die wir haben, lassen sich überraschenderweise manchmal selbst verwirklichen, so aus eigener Kraft. Für andere brauchen wir die Hilfe der Samstagsgemeinschaft. Belén, unsere spanische Lieblingskindergärtnerin, Naturpädagogin und, ich sag mal, naturverbundene Frau aus Kamp-Lintfort, hat uns heute schon ihre Jurte vorgestellt. Die hat sie extra bauen lassen von einem Profi in Bayern. Das ist so eine traditionelle mongolische Behausung, wie so ein Zelt mit ganz großer Sichtkuppel, nur viel massiver, schwere Holztür ist da auch bei. Und Belén sagt, da drinnen ist es wie im Himmel, ohne tot zu sein. Belén, nur im Augenblick nicht, weil deine Jurte ist noch zerlegt in Einzelteilen, ne?
1: Genau.
0: In Bayern liegt die jetzt, ne?
1: Ja, in Obertrobach.
0: Okay, also da würden wir sie irgendwie auslagern und nach Nordrhein-Westfalen holen und irgendwo aufbauen. Wir haben gesagt, wir lassen die Samstagsgemeinschaft mal nach einem schönen Standplatz schauen. In dieser Jurte würdest du gerne auch Yoga, Meditation, vielleicht Naturkurse für Kinder anbieten. Und wir haben da, glaube ich, was ganz Feines gefunden. Hella in Schermbeck hat uns gehört. Grüß dich, Hella.
2: Hallo lieber Christian, hallo liebe Belén.
1: Hallo.
0: Wir kennen uns schon von früher, die Hella und ich, und zwar vom Radio, ich glaube, das ist 30 Jahre her oder so, ne, als wir uns zum ersten Mal getroffen haben. Ich kann deswegen sagen, Belén, die Hella ist wirklich super. Und heute hat uns die Samstagsgemeinschaft hier zusammengeführt. Hella, was könntest du der Belén denn anbieten?
2: Also wir haben ein experimentelles Kulturlabor in Galen. Das ist also eine kleine Bauernschaft, in der wir sind. Das ist ganz nah zu Bottrop und zu Dorsten. Ja. Das heißt, das liegt strategisch für dich, Belén, ganz gut. Und wir haben 20.000 Quadratmeter Natur. Das heißt, 8.000 davon haben wir schon entwickelt. Da stehen Obstbäume und Kunstwerke auf der Wiese. Wow. Wir haben dazu auch noch einen alten Kälberstall. Und eine neue Wiese haben wir jetzt dazu genommen. Die ist 10.000 Quadratmeter groß. Und da haben wir gerade Boxklee gepflanzt. Und da soll die Natur tatsächlich sein dürfen. Das heißt, alles ist jetzt gerade im Entstehen. Und ich bin angerufen worden von einer Frau von Fitoro Mosaki, die einen Film über die Entstehung dieses Artparks gemacht hat. Die hat gesagt, Hella, du musst schnell anrufen wegen der Jurte, die muss in den Artpark.
1: Toll, das hört sich so toll an.
0: Hör mal, da hast du noch ordentlich Grün drumrum und ich glaube auch einen netten Anschluss da im Zweifel.
2: Und es gibt Parkplätze und ich habe da voll Lust zu. Und wenn du auf der Webseite von Artpark guckst, gibt es da einen Reiter Workshops. Und wir fangen da gerade erst an, diese Artpark Akademie mit Leben zu füllen. Das heißt, deine Termine können da direkt demnächst drauf. Eine Studentengruppe der Westfälischen Hochschule hat da gerade ein schönes Konzept entwickelt und die Termine müssen wir noch einpflegen. Da kannst du direkt reingehen,
0: Belén. Belén, wir haben dich schon verplant.
1: Mir fehlen die Worte, es ist ein Traum.
0: Hör mal, Hella, vielen, vielen Dank erstmal für dieses wahnsinnig tolle Angebot und ich glaube, ihr werdet den Kontakt später nochmal intensivieren. Und eine Waldorfschule hat übrigens auch Interesse, dich kennenzulernen. Adrian aus Wuppertal hat sich auch gemeldet, hätte auch eine Idee. Silke und Josefine haben auch noch Kontakte für dich, also ich glaube, du wirst irgendwo Wurzeln schlagen mit deiner Jurte, Belén.
1: Wow, das ist so schön. Danke, danke, danke.
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0: Auch ein schöner 80er bei uns von den Hausmartens. Caravan of Love. Hier kommt das Wetter für Sie. Viel, viel Sonne heute am Samstag. Es wird auch wieder warm am Nachmittag. Meinertshagen bis zu 29, in Kleve bis 31, in Bergheim bis 32 Grad. Morgen geht's mit Sonne weiter, nur am Nachmittag ein paar Wolken. Regen ist leider, muss man sagen, erstmal gar nicht in Sicht. Morgen bis zu 33 Grad und am Montag auch viel Sonne und weiterhin wird es trocken bleiben. 13.31 Uhr, kurz nach halb zwei. Hier ist der WDR4 Verkehrsservice und da haben wir die A1 Köln Richtung Euskirchen zwischen Köln-Bocklemünd und dem Kreuz Köln-West. 5 Kilometer stockender Verkehr. Die 3 ist dabei, Köln Richtung Oberhausen zwischen Köln-Mülheim und dem Kreuz Leverkusen 4 Kilometer stockend. A57 Köln Richtung Krefeld zwischen Dormagen und dem Dreieck Neuss Süd 10 Minuten 4 Kilometer. A59 Bonn Richtung Köln zwischen Spich und dem Flughafen Köln-Bonn 4 Kilometer stockender Verkehr. Die 61 Mönchengladbach Richtung Koblenz zwischen Rheinbach und Grafschaft-Ringen. 15 Minuten kommen dazu für Sie. 7 Kilometer stockender Verkehr. Nach einem Unfall hier nur eine Spur. Und es gibt Autobahnsperrungen wegen Bauarbeiten an diesem Wochenende. A1 Osnabrück-Bremen in Höhe Osnabrück-Nord in beiden Richtungen. Die 4 Köln Richtung Aachen zwischen Frechen-Nord und dem Kreuz Kerpen. Und in Gegenrichtung zwischen dem Kreuz Kerpen und Köln-Eiffeltor. Und noch die 30, die ist auch dabei, Bad Oeynhausen-Osnabrück zwischen Melle-Ost und Melle-West. Hier gibt's eine Sperrung in beiden Richtungen. Alle Staus und Störungen in der WDR4-App. Das Wichtigste ist, Sie kommen gut an, am besten mit uns. Christian Terhöfen hier. Gute Fahrt, schönes Wochenende.
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0: Hier ist Ihr Samstag im Radio mit Yvonne Willix und Christian Terhöfen. Es ist noch Zeit für ein kurzes Geständnis meinerseits. Ich habe in der vorletzten Sendewoche im Studio Dortmund griechischen Bauernsalat fallen lassen. Und da ist ich hatte so eine Joghurtsoße improvisiert. Die hat sich schön in den Teppich gesetzt. Ich habe alle Tricks von Yvonne Willix angewandt, die man anwenden kann in so einem Fall. Vor allen Dingen so aus der Hüfte geschossen. Ich habe dann sogar mit Mineralwasser ein bisschen aufgesprudelt und so. Die Kollegin sagte, was kochst du da was im Teppich? Was machst du denn da? Ich sag, alles, was Yvonne mir beigebracht hat, was soll ich sagen, der Fleck ist raus.
1: So, Gott sei Dank. So. Ich dachte, jetzt gleich kommt die große Abrechnung. Nichts
0: nein,
1: hat funktioniert.
0: Nein, ich möchte einfach nur sagen, immer bauen Sie auf Yvonne Willix. Das ist eine Bank, auch in dem jetzigen Fall.
1: Jetzt, weil du jetzt vielleicht, du hast ja gerade vom griechischen Bauernsalat gesprochen, den du nicht so richtig handeln könntest, kann jetzt natürlich mit deinem Obstsalat, den du dir jetzt gerade mit den tollen Beeren auch passieren.
0: Ja.
1: Ne? Ist mir nämlich aufgefallen, dass jetzt natürlich im Sommer alles da ist, was die Natur zu bieten hat, von der Brombeere, der Erdbeere, der Blaubeere, ach alles, Johannisbeeren oder Wimmelchen, wie wir immer gesagt haben, alles ist da. Aber die Flecken, die das macht, wenn man das auf ein helles Shirt oder auf ein helles Hemd kriegt, die sind natürlich immer ein bisschen schwierig vorzubehandeln. Und es macht Sinn, das zu tun, denn wenn ich die einmal eingewaschen habe, die Flecken, dann kriege ich das gar nicht raus. Deswegen habe ich einen super Trick gefunden. Man hat also einen Fleck irgendwo, dann spannt man das Stück Stoff auf ein Glas, auf eine Schüssel, je nachdem, wie groß die Verfleckung ist, kann man dann mit einem Gummiband schön festmachen und dann hat man kochendes Wasser im Wasserkocher und der macht das aus großer Höhe, indem man das in die Spüle gestellt hat, lässt man dieses kochende Wasser auf den Stoff platschen und das ist fabulös, weil durch den Druck, der dort entsteht und durch die Spannung, die der Stoff hat, werden diese Moleküle einfach weggesprengt und dann kann man noch mal ein bisschen Gallseife draufpacken, das schadet auch nicht, ab in die Waschmaschine, nichts mehr zu sehen.
0: Wie beim Kampfmittelräumdienst.
1: Ein bisschen ist es so.
0: Also wegsprengt die Moleküle. Schönes Wochenendthema, finde ich.
1: Ah, ich finde auch.

0: Paula Abdul und Straight Up. Hier ist WDR 4. 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
2: Nur noch kurz die Welt retten.
3: Oh je.
2: Dann fliege ich zu dir.
3: 485.000.
1: Die Antwort ist 148 Mails.

0: Ich habe keine Ahnung, warum es so viele waren, aber es hat einfach gut geklungen.
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3: So, und Hallo. Sie melden sich gerne an für die nächste Runde für Ihr legendäres Frühstücksbrettchen. Alle Infos auf wdr4.de. Und ich bin Christian Terhöfen. Und ich mache jetzt schön Wochenende. Ihnen ein selbiges. Bis die Tage.

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0: Es ist Samstag und es ist kurz vor 14 Uhr. Wir schauen aufs Wetter in Nordrhein-Westfalen. Das wird heute wieder richtig sommerlich. Den ganzen Tag über gibt's viel Sonne. Es bleibt trocken. Und dazu diese Temperaturen. Attendorn kommt auf 29 Grad. Solingen und Rheine schaffen 30 und Essen und Siegen sogar 32 Grad. Morgen wird's ähnlich. Sonnig und dazu 25 bis 33 Grad. Und auch die neue Woche geht so los.
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2: Die Nachrichten mit Detlef Hickmann. Guten Tag. Sabotage von Linksextremisten ist vermutlich der Grund für die Sperrung der Bahnstrecke Düsseldorf-Köln über Leverkusen, die immer noch andauert. Die Gruppe Commando Angry Birds hat ein Bekennerschreiben veröffentlicht und schreibt darin, dass sie in Kabelschächten Brandsätze deponiert hatte. Dazu der ARD-Terrorismusexperte Holger Schmidt für WDR aktuell.
3: Eine offizielle Einschätzung zur Echtheit des Bekennerschreibens gibt es noch nicht. Art und Inhalt lassen allerdings den Schluss zu, dass es authentisch sein könnte. Die Gruppe Angry Birds, übersetzt etwa zornige Vögel, hatte sich schon in der Vergangenheit zu Anschlägen auf die Bahninfrastruktur in Nordrhein-Westfalen bekannt und wird von deutschen Sicherheitsbehörden dem linken, gewaltbereiten anarchistischen Spektrum zugerechnet. Argumentativ behauptet die Gruppe, zum Schutz von Menschen und Tieren zu handeln und, Zitat, den Fortschritt zu stoppen, der von der Gruppe als, Zitat, technologische Eskalation beschrieben wird.
2: Wer mit dem Auto nach oder durch Belgien fährt, könnte bald dafür zahlen müssen. Das Nachbarland von NRW plant eine Maut für seine Autobahnen. Linus Busch, WDR aktuell.
4: Laut einer belgischen Nachrichtenagentur haben sich die drei Regionen des Landes darauf geeinigt. Wer in Belgien fahren will, braucht wohl ab Mai 2027 eine Plakette. Für ein ganzes Jahr soll die Maut 90 bis 125 Euro kosten. Es soll aber auch Tarife für kürzere Zeiträume geben, zum Beispiel für einen Tag, wenn man nur kurz durchfährt. Einige Details sind aber noch unklar, zum Beispiel, ob die Menschen in Belgien dafür im Gegenzug weniger Steuern zahlen sollen, so wie es auch 2019 in Deutschland geplant war. Das wurde aber vom Europäischen Gerichtshof gestoppt, weil es aus Sicht der Richter unfair für Menschen aus anderen EU-Ländern gewesen wäre.
2: Weitere Meldungen jetzt im Überblick. Autofahrer auf der A4 im Raum Köln brauchen an diesem Wochenende mehr Geduld. Zum einen wird zwischen Frechen-Nord und dem Kreuz Kerpen eine neue Brücke über die A4 gehoben. Die Autobahn ist dort in beiden Richtungen bis Montag früh gesperrt. Etwas weiter in Fahrtrichtung Olpe gibt es im Bereich Eiffeltor eine weitere Sperrung, die bis Donnerstag dauert. In Berlin ist eine Geiselnahme nach über 11 Stunden beendet. Ein Polizeisprecher sagte, der Täter sei überwältigt und die Geisel befreit. Der Mann war gestern Abend kurz vor Schließung in einen Supermarkt gegangen und hatte nach Angaben eines Mitarbeiters eine Angestellte als Geisel genommen. Am Flughafen Düsseldorf ist eine Kabine der Schwebebahn Skytrain stehen geblieben. Mehrere Passagiere mussten eine knappe halbe Stunde ausharren. Ein Flughafensprecher sagte, die Kabine sei inzwischen zu einem der 4 Haltepunkte geschoben worden. Der Skytrain verbindet den Düsseldorfer Flughafenbahnhof mit den Terminals.
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2: Die Stadt Bad Münstereifel bedankt sich heute bei allen, die nach der Flutkatastrophe vor 5 Jahren beim Wiederaufbau geholfen haben. Unter dem Motto Gemeinsam stark gibt es ein Bürgerfest. Annette Holtmeier für WDR aktuell.
5: Noch immer sind in Bad Münstereifel nicht alle Flutschäden repariert. Ein großer Teil ist laut Stadt aber geschafft. Das Fest startet um 16 Uhr mit Gästen wie Ministerin Ina Scharrenbach und Landrat Markus Ramers. Neben einer Podiumsdiskussion zum Thema Hochwasserschutz gibt's ganz viel Musik. Von Ex-Räubersänger Torben Klein über die Band Domstürmer bis hin zu Bel Air. Die Stadt rechnet mit bis zu 2000 Besuchern.
2: Das war WDR aktuell.
0: Hallo auf die Straßen, hier ist WDR 4, die Verkehrslage. A1 Euskirchen Richtung Dortmund zwischen Kreuz Köln Nord und Kreuz Leverkusen etwa 10 Minuten plus 5 Kilometer stockender Verkehr. A1 Köln Richtung Euskirchen zwischen Köln Bocklemünd und Kreuz Köln West etwa 10 Minuten plus 4 Kilometer stockend. A3 Frankfurt Richtung Oberhausen zwischen Kreuz Köln Ost und Kreuz Leverkusen etwa 10 Minuten plus 4 Kilometer stockend. War das jetzt doppelt? Nein, glaube ich nicht. A3 Oberhausen Richtung Köln zwischen Kreuzhilden und Solingen etwa 10 Minuten plus 4 Kilometer Stau. A4 Köln Richtung Aachen zwischen Dreieck Heumer und Kreuz Köln Süd 4 Kilometer stockend. A30 Osnabrück Richtung Bad Oeynhausen zwischen Gesmold und Melle West 2 Kilometer Stau.
6: A40 Essen Richtung Dortmund zwischen Bochum-Freudenberg-Straße und Bochum-Harpen. 2 Kilometer Stau heißt für Sie, es dauert etwa 10 Minuten länger als üblich. A40 Essen Richtung Duisburg zwischen Essen-Frohnhausen und Mülheim-Winkhausen. 10 Minuten plus. 3 Kilometer Stau und folgende Autobahnen sind wegen Bauarbeiten am Wochenende gesperrt. Die A1 Osnabrück-Bremen in Höhe von Osnabrück-Nord in beiden Richtungen. Die A4 Köln Richtung Aachen zwischen Frechen-Nord und Kreuz-Kerpen. In Gegenrichtung zwischen Kreuz-Kerpen und Köln-Eiffeltor. Und die A30 Bad Oeynhausen-Osnabrück zwischen Melle-Ost und Melle-West in beiden Richtungen. Alle Staus und auch diese Sperrungen können Sie jederzeit nachlesen. Das geht in der WDR4-App und auch auf wdr4.de.
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6: Es ist Samstag und es ist richtig schön muckelig da draußen. Wir empfehlen deshalb für diesen Samstagnachmittag ein schattiges Plätzchen, kalte Getränke und das Tempo aus diesem Tag rauszunehmen. Einfach alles ein wenig entspannter und langsamer angehen. Wir sorgen für die passende Musik dafür. Bryan Adams, Summer of 69. Schönen guten Tag zusammen.
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0: Hier ist WDR 4 am Samstagnachmittag und das ist das Album dieser Woche für ganz viele Musikfans, Foreign Tongues. Die Band hat mit Alben ja eine gewisse Erfahrung. Sie hat bisher schon 250 Millionen davon verkauft. Gut, die Herrschaften sind inzwischen auch schon zwischen 79 und 72 Jahren alt und machen seit 1962 zusammen Musik. Und natürlich spreche ich hier von den Rolling Stones. Gitarrist Ron Wood hat Marcel Anders von WDR 4 in London getroffen und hat ihm gesagt, Alter spielt für ihn überhaupt keine Rolle.
1: Zahlen interessieren mich nicht und so etwas wie Zeit gibt es eh nicht. Wie sagte schon Einstein, es ist, was man daraus macht. Deshalb reden wir auch nicht darüber.
2: Optisch sind sie nicht mehr ganz taufrisch, klingen aber noch so. Foreign Tongues, das 25. Album im 64. Jahr, ist wie ein Jungbrunnen. 14 Stücke in 62 Minuten, die zwischen Rock, Pop, Blues, Soul und sogar Country pendeln. Viel Musik, viele Selbstzitate und überraschend viele Höhepunkte.

0: Mit Gästen wie Paul McCartney, Bruno Mars oder Steve Winwood präsentieren sich die Stones von ihrer Schokoladenseite. Tolle Ohrwürmer treffen auf gefühlvolle Balladen und richtig Brachiales.
1: The guitar parts are such a risk.
2: Bei den Gitarren gehe ich volles Risiko. Ich lasse da alles raus. Für gewöhnlich zahlt sich das aus. Als Band lieben wir es direkt und spontan.
1: Spontaneous, yeah.
0: Rumpelrock, der Spaß macht, genau wie der letzte Auftritt von Schlagzeuger Charlie Watts, ein 82-jähriger Mick Jagger, der von Liebe und Lust singt, oder die obligatorische Solo-Einlage von Keith Richards. Mit diesem vitalen Spätwerk würden die Stones gerne auf Tournee gehen, doch Richards leidet unter fortgeschrittener Arthritis.
1: It's an obvious thing.
2: Natürlich würden wir gerne live spielen und wenn Keith das irgendwie hinkriegt, gehen wir es an. Das ist unsere Einstellung.
3: Ende des Jahres soll die Entscheidung fallen, ob die Stones doch nochmal auf Tour gehen. Bis dahin müssen sich die Fans mit dem neuen Album begnügen. Aber das lohnt sich, denn Stücke wie Jealous Lover sind richtig gut geworden.

kleine Lügen. Süße kleine Lügen, Little Lies, Fleetwood Mac, das. Man spricht ja nicht von den kleinen Lügen, sondern von den weißen Lügen. Wenn es eine Ausrede war nur. WDR 4 ist hier Samstagnachmittag mit Faith Hill und This Kiss.

0: Cool in the Gang. Am Samstagnachmittag um 14.30 Uhr. Und wir schauen aufs Wetter bei uns in Nordrhein-Westfalen. An diesem Nachmittag gibt's überall Sonne von Nord bis Süd. Es bleibt trocken und es ist weiter hochsommerlich warm. Das müssen wir nicht extra betonen. Das merkt jeder, der nur mal den Finger aus dem Fenster hält. Detmold kommt heute auf 29 Grad. Wuppertal und Kleve schaffen 31. Dortmund und Euskirchen sogar 32 Grad. Hallo auf die Straßen, hier ist WDR 4, hier ist die Verkehrslage. A1 Münster Richtung Dortmund zwischen Carmenzentrum und Unna, etwa 10 Minuten plus, da gibt's 4 Kilometer Stau. A1 Köln Richtung Euskirchen zwischen Köln-Bocklemünd und Kreuz Köln-West, 4 Kilometer Stau, 10 Minuten plus. A3 Köln Richtung Oberhausen zwischen Duisburg-Weder und Oberhausen-Lierich, 3 Kilometer stockender Verkehr. A3 Oberhausen Richtung Köln zwischen Kreuz Oberhausen-West und Kreuz Kaiserberg, 2 Kilometer Stau. A31 Gronau Richtung Oberhausen zwischen Bottrop-Kirchhellen und Dreieck Bottrop, 5 Kilometer stockend. A40 Essen Richtung Dortmund zwischen Bochum-Freudenberg-Straße und Bochum-Harpen, 3 Kilometer Stau, heißt etwa 20 Minuten extra. A46 Heinsberg Richtung Wuppertal zwischen Neuss-Üdesheim und Düsseldorf-Bilk, 2 Kilometer Stau, dadurch ein Plus von 10 Minuten. Außerdem sind die folgenden Autobahnen wegen Bauarbeiten am Wochenende gesperrt. A1 Osnabrück-Bremen in Höhe von Osnabrück-Nord in beiden Richtungen. A4 Köln Richtung Aachen zwischen Frechen-Nord und Kreuz-Kerpen und in der Gegenrichtung, also Aachen Richtung Köln, zwischen Kreuz-Kerpen und Köln-Eifeltor. Und noch die A30 Bad Oeynhausen-Osnabrück zwischen Melle-Ost und Melle-West in beiden Richtungen. Alle Staus können Sie jederzeit nachlesen in der WDR4-App und auch auf wdr4.de. Und da finden Sie auch die entsprechenden Sperrungen und Baustellen nochmal genau aufgelistet. Wir wünschen eine gute Fahrt und einen tollen Samstagnachmittag. Hier ist Jürgen Mayer.
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Rivers of Babylon. Klassiker von Boney M. bei WDR 4. 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

0: Hier ist WDR 4 oder wie wir um diese Zeit am Samstagnachmittag gerne mal sagen.
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0: Und wir schreiben das Jahr 1976. Die Gerüchte nehmen immer festere Formen an, nach denen die aktuelle Tournee der Rolling Stones die letzte sein wird. Erst vor kurzem hat Stonesports Mick Jagger der Fotografin Leni Riefenstahl gesagt, von der er sich und seine Frau Bianca in London hat ablichten lassen: Ich war lange genug Popstar. Ich möchte endlich mal in Ruhe leben können. 1976. Flitzer aus zweiter Hand. Viele junge Leute, die den Führerschein 3 in der Tasche haben, besorgen sich einen gebrauchten PKW als erstes eigenes Auto. Zu den Favoriten zählen der Mini 1000, der VW Käfer, der Renault R4, der Fiat 126 und die Ente. Gebraucht kosten sie zwischen 1000 und 3000 D-Mark. Auf jeden Fall, so wird empfohlen, sollte beim Kauf eine frische TÜV-Plakette geachtet werden. In der Diskothek im WDR in der vergangenen Woche auf Platz 1. Queen, you're my best friend.

Und welche Hits zurzeit ganz vorne dabei sind, verrät uns ab 19 Uhr Peter Grossmann in der Diskothek im WDR. Neu in den bundesdeutschen Hitlisten zu der Zeit ein Oldie. David McWilliams, The Days of Pearly Spencer.

0: Toto. Hold the line um kurz vor 15 Uhr. Das Wetter in Nordrhein-Westfalen, am Nachmittag gibt's ganz viel Sonnenschein, es bleibt trocken, es ist weiter hochsommerlich warm. Detmold schafft die 29 Grad, Wuppertal 31 und Dortmund 32 Grad. Auch morgen gibt's viel Sonne, 25 bis 33 Grad. Am Nachmittag können sich ein paar Wolken bilden, aber es bleibt trocken. Und in der kommenden Woche wird's ähnlich. Viel Sonne, nur wenig Wolken und weiter trocken. Einzelne Hitzegewitter sind dann möglich. Die Temperaturen erreichen am Montag 29 bis 34 Grad, am Dienstag teils sogar bis 35 Grad.
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2: Die Nachrichten mit Nina Lentföhr, guten Tag. Auch nach dem Ende der Generalsanierung läuft der Bahnverkehr durch NRW nur schleppend. Zwar ist die Strecke Hagen-Wuppertal-Köln gestern freigegeben worden, doch neue Störungen reihen sich aneinander. Andreas Wiese für WDR aktuell.
3: Zu Ausfällen und Verzögerungen kommt es an diesem Wochenende, weil Bahnen auf der monatelang sanierten Strecke teilweise noch langsamer fahren müssen. Denn auf den neuen Gleisen finden noch Belastungstests statt. Aber es ist auch schon wieder einiges kaputt. Bei Opladen ist ein Schaden an einer Brücke festgestellt worden, die bei der jüngsten Sanierung nicht erneuert wurde. Hier ist eines von zwei Gleisen gesperrt. Und auf der Strecke Köln-Düsseldorf fahren nach dem gestrigen Sabotageakt noch keine Züge im Raum Leverkusen. Die linksextreme Gruppe Angry Birds hatte sich zu den Brandanschlägen an den Gleisen bekannt. Der Staatsschutz überprüft derzeit, ob das Bekennerschreiben echt ist. Währenddessen empfiehlt die Deutsche Bahn Reisenden, sich vor einer Fahrt in der Bahn-App oder auf der Internetseite zu informieren.
2: Apple verklagt den ChatGPT-Entwickler OpenAI. Apple wirft dem KI-Unternehmen vor, Firmengeheimnisse gestohlen zu haben. Beschuldigt werden unter anderem zwei ehemalige Apple-Mitarbeiter, die mit der Entwicklung des iPhones zu tun hatten, bevor sie zu OpenAI gewechselt sind. Nils Dams, WDR San Francisco.
4: Der Vorwurf von Apple, die beiden sollen bei ihrem Wechsel zu OpenAI streng geheime Informationen mitgenommen haben. Über Designs, den Herstellungsprozess oder die Lieferketten von Apple-Geräten. Dafür soll einer der Mitarbeiter einen Arbeitslaptop mit vertraulichen Daten nicht zurückgegeben haben. Apple hat bei einem Bundesgericht in Kalifornien eine 40-seitige Anklageschrift eingereicht. Demnach soll OpenAI ehemalige Apple-Mitarbeiter in Vorstellungsgesprächen auch nach geheimen Apple-Projekten befragt haben. Die Kandidaten sollten auch Prototypen der Geräte mitbringen. OpenAI ist vor allem für seinen KI-Chatbot ChatGPT bekannt, entwickelt aber schon länger auch mindestens ein Gerät, das möglicherweise eine Konkurrenz für Apples iPhone werden könnte.
2: Weitere Meldungen im Überblick. Belgien will ab dem kommenden Jahr eine Maut für alle in- und ausländischen Pkw einführen. Darauf haben sich die drei belgischen Regionen Flandern, Wallonien und Brüssel geeinigt. Die Kosten reichen von 90 Euro für emissionsfreie Autos und bis zu 125 Euro für Autos mit Verbrennermotoren. In China sind wegen eines Taifuns mehr als 1,7 Millionen Menschen in Sicherheit gebracht worden. Unter anderem in der Provinz Zhejiang mussten sie ihre Häuser verlassen. Der Taifun soll kommende Nacht auf das chinesische Festland treffen. Er hat zurzeit eine Windgeschwindigkeit von 144 Kilometern pro Stunde. Der Fußball-Weltverband FIFA will mit dem Rasen, auf dem das Finale stattfindet, Geld machen. Schon jetzt werden kleine Teile des Rasens im Onlineshop verkauft. Sie werden in einen Acrylblock eingeschlossen und kosten pro Stück rund 390 Euro. Die FIFA schreibt, dass die Souvenirs erst nach dem WM-Finale nächste Woche verschickt werden.
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2: In Dortmund findet heute unter dem Motto Nordstadt Together zum zweiten Mal ein Hafenfest statt. Es gibt Schiffsrundfahrten und ein großes Mitmach- und Kulturprogramm. Katja Leistenschneider, WDR Dortmund.
5: Nordstadt Together stellt das Dortmunder Hafenviertel ins Schaufenster. Da passiert im Moment ganz viel und das in einem Viertel, das sehr von Vielfalt und Zusammenhalt geprägt ist, so schreibt es die Stadt. Und die will das bei diesem Fest auch erlebbar machen. Der Nachmittag steht dann ganz im Zeichen der Familien mit Hüpfburg und allem, was dazugehört. Am Abend geht's dann mit Live-Musik weiter. Der Eintritt beim Fest am Dortmunder Hafen ist frei.
2: Das war WDR aktuell.
0: Hier ist WDR 4, die Verkehrslage. A1, Münster Richtung Dortmund, zwischen Kamener Kreuz und Unna etwa eine halbe Stunde plus 4 Kilometer Stau. Da steht nämlich ein defektes Fahrzeug. A4 Köln Richtung Aachen, zwischen Kreuz Köln-Grembach und Kreuz Köln-Süd, 3 Kilometer stockender Verkehr. A46 Heinsberg Richtung Wuppertal, zwischen Neuss-Üdesheim und Düsseldorf-Bilk, etwa 10 Minuten plus wegen 2 Kilometern Stau. Außerdem sind die folgenden Autobahnen wegen Bauarbeiten am Wochenende gesperrt. A1 aus Osnabrück-Bremen, in Höhe von Osnabrück-Nord in beiden Richtungen. Die A4 Köln in Richtung Aachen zwischen Frechen-Nord und Kreuzkerpen und in Gegenrichtung zwischen Kreuzkerpen und Köln-Eifeltor. Und die A30 Bad Oeynhausen-Osnabrück zwischen Melle-Ost und Melle-West in beiden Richtungen. Alle Staus können Sie jederzeit nachlesen. In der WDR4-App geht das und auch auf wdr4.de. Da finden Sie auch die Baustellen. Wir wünschen eine gute Fahrt.
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0: Schönen guten Tag zusammen. Es gibt Songs, die starten so monumental. Da muss man keine Sekunde überlegen. Man weiß sofort, was das für ein Lied ist. Und das ist echt not bad. Beziehungsweise, das ist bad.

0: Mafias hier. Samstagnachmittag. Popstars singen gerne über Liebe und Trennung, über Herz, über Schmerz, das wissen wir alle. Aber dass sie über andere Stars singen, das kommt etwa so häufig vor wie ein Sieg einer deutschen Mannschaft bei einer Fußball-Weltmeisterschaft. Bananarama ist damit vor 40 Jahren allerdings mal ein richtiger Hit gelungen mit Robert De Niro's Waiting. Die drei Sängerinnen aus London haben den berühmten US-Schauspieler bis dahin nur aus Film und Fernsehen gekannt. Das sollte sich aber dann ändern. Bananarama haben Oliver Rustemeyer aus der WDR 4 Musikredaktion von ihrem ungewöhnlichsten Star-Treff vorgeschwärmt.
1: Popstars singen über einen echten Filmstar und haben damit 1984 einen Hit. Den bekommt auch der Schauspieler in Amerika zu hören. Noch im selben Jahr dreht Robert De Niro für den Film Brazil in London und möchte hier unbedingt mal die kennenlernen, die über ihn singen.
2: He was filming Brazil in London, the film, and he said he'd like to meet us, so he phoned us at our council flat.
1: Die drei von Bananarama sitzen zu Hause vorm Fernseher. Da klingelt das Telefon.
2: We were just watching TV and my boyfriend came and said, look, Robert De Niro's on the phone. And we all just laughed. Sure he is.
1: Sarah Dellens Freund geht dran und behauptet, Robert De Niro ist am Telefon, der will euch kennenlernen. Ja klar, lachen alle. Bis sie De Niros unverwechselbare Stimme am anderen Ende der Leitung selbst hören. Natürlich nehmen die verblüfften Bananaramas seine Einladung in die nächste Bar an. Aber von wegen Robert De Niro's Waiting, im Gegenteil. Nicht er wartet, sondern er lässt warten.
2: And then he turned up quite late and he was knocking on the window. And it was winter, so he had a bobble hat on and glasses. And we thought, who is that?
1: Bananarama warten und warten. Irgendwann klopft es dann von außen an der Fensterscheibe der Bar. Dahinter ein vermummter Mensch mit Pudelmütze und beschlagener Brille. Dieser Typ soll der berühmte Robert De Niro sein, zweifeln die Sängerinnen, bis dann drinnen sein ganzes Gesicht zum Vorschein kommt. Was der US-Schauspieler übrigens nicht weiß,
2: we told all our friends.
1: Die gesamte Bar ist voller Freunde von Bananarama. Die haben sich alle unauffällig auf die übrigen Tische verteilt. Schließlich sollen noch möglichst viele was von diesem prominenten Blind Date haben. Ein sehr unterhaltsamer Abend mit einem, wie Bananarama feststellen, doch recht bodenständigen Hollywood-Star.
2: He was a really nice guy, actually. Seemed really very kind of down to earth. And we had a very enjoyable evening.

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0: James Blunt um kurz vor 3:30. Und da schauen wir, wie es Wetter wird. In Nordrhein-Westfalen an diesem Nachmittag gibt es ja überall viel Sonne. Es bleibt trocken und es ist weiter hochsommerlich warm. Porta Westfalica kommt heute auf 29 Grad. Schwerte und Xanten schaffen 30 und Recklinghausen und Iserlohn sogar 32 Grad. Auch morgen viel Sonne und mit 25 bis 33 Grad weiter sommerlich warm. Am Nachmittag können sich einige Wolken bilden. Es bleibt aber trocken und die Gefahr von Waldbränden nimmt weiter zu. Hallo auf die Straßen, hier ist wieder R4 mit der Verkehrslage und auch die beruhigt sich so langsam an diesem Samstagnachmittag. A1 Münster Richtung Dortmund zwischen Kamenzentrum und Unna etwa 20 Minuten plus und 4 Kilometer Stau wegen Bergungsarbeiten. Und A31 Oberhausen Richtung Gronau zwischen Bottrop, Feldhausen und Schermbeck etwa 20 Minuten plus. 2 Kilometer Stau. Außerdem sind die folgenden Autobahnen wegen Bauarbeiten am Wochenende gesperrt. Die A1 Osnabrück-Bremen in Höhe von Osnabrück-Nord in beiden Richtungen. Die A4 Köln Richtung Aachen zwischen Frechen-Nord und Kreuz-Kerpen und in Gegenrichtung zwischen Kreuz-Kerpen und Köln-Eifeltor. Und dann auch noch die A30 Bad Oeynhausen-Osnabrück zwischen Melle-Ost und Melle-West in beiden Richtungen. Alle Staus, alle Sperrungen, alle Baustellen können Sie jederzeit nachlesen. Das geht in der WDR4-App oder Sie gucken bei wdr4.de. Ich bin Jürgen Meier und freue mich, dass Sie uns eingeschaltet haben.
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Hier ist WDR 4 am Samstagnachmittag. Da schauen wir mal in die deutschen Singlecharts in der zweiten Juliwoche des Jahres 1980. Seit einer guten Woche ist Queen auf der The Game Tour. Das Album erscheint zum Beginn der Tour und auf dem Album sind Songs wie Another One Bites the Dust oder Crazy Little Thing Called Love. Auch AC/DC arbeiten im Juli 1980 intensiv an einem Album, Back in Black. Das erscheint am 25. Juli und wird später zu einem der meistverkauften Alben der Musikgeschichte. Zum ersten Mal seit 1949 wird in Deutschland wieder auf die Sommerzeit umgestellt. Im Juli 1980 im Kino laufen Das Imperium schlägt zurück, The Blues Brothers und Airplane, Die unglaubliche Reise in einem verrückten Flugzeug. Ein unsagbar schlechter Film. Und der technische Fortschritt nimmt wirklich Gestalt an. IBM, Apple und Intel bringen immer neue Produkte auf den Markt. Auch solche Teile, die sich Personal Computer nennen, PC. Ich vermute aber mal, das wird sich nicht durchsetzen. In den deutschen Singlecharts findet man am 11. Juli 1980 einen Song, den man eigentlich nur übersetzen darf, wenn keine Minderjährigen in der Nähe sind. Auf der 11, Frank Zappa, Bobby Brown.

0: Marty Webb, Take That Look Off Your Face, war auf der 4 in den deutschen Singlecharts am 11. Juni 1980 und auf der 3 war der Nippel, Mike Krüger.
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0: Ja, das war noch Musik. Auf dem 2. Platz die Discowelle, die bis in die 80er geschwappt ist. Disco. Das war die 1. Auch eine echt klassische Disco-Nummer aus dem Jahr 79 und dann im Juli 80 Spitzenreiter in Deutschland. Lips Inc. und Funky Town.

0: Wasser.
1: Andreas Burani. Auf anderen Wegen. Ziemlich trauriges Lied eigentlich. Das Wetter in Nordrhein-Westfalen. Am Nachmittag gibt's überall viel Sonne. Es bleibt trocken und es ist weiter hochsommerlich warm. Höchster schafft heute die 29 Grad. Schleiden und Hamm kommen auf 30. Wesseling und Grevenbruch sogar auf 33 Grad. Auch morgen gibt's viel Sonne und mit 25 bis 33 Grad ist es weiter sommerlich warm. Am Nachmittag können sich einige Wolken bilden. Es bleibt aber trocken und die Gefahr von Waldbränden nimmt weiter zu. Also vorsichtig sein.
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3: Die Nachrichten mit Nina Lenfür. Guten Tag. Der Bahnverkehr in NRW ist massiv gestört. Die wichtige Strecke zwischen Köln und Düsseldorf ist nach den Böschungsbränden weiterhin gesperrt. Die Polizei ermittelt wegen Sabotage. Außerdem gibt es zwischen Köln, Wuppertal und Hagen größere Störungen. Niklas Hoth für WDR aktuell. Diese Strecke ist doch gerade erst generalsaniert worden.
4: Ja, aber sie wurde gestern Abend nach rund 5 Monaten wieder eröffnet. Doch rund läuft es seitdem nicht. Gerade ist die Strecke zwischen Wuppertal Hauptbahnhof und Wuppertal Oberbarm voll gesperrt. Grund ist eine Oberleitungsstörung. Die Oberleitung dort wurde während der Generalsanierung nicht erneuert. Dazu kommt, zwischen Opladen und Leichlingen ist eine Brücke beschädigt und nur ein Gleis kann befahren werden. Auch diese Brücke wurde nicht saniert. Und drittens kann die Strecke derzeit auf langen Abschnitten nur mit Tempo 70 befahren werden, weil die Züge den neuen Schotter noch verdichten müssen. Diese sogenannten Belastungsfahrten hätten eigentlich vor Ende der Sperrung stattfinden sollen. All das sorgt für größere Verspätungen und Ausfälle.
3: Wer mit dem Auto nach oder durch Belgien fährt, der könnte bald dafür zahlen müssen. Das Nachbarland von NRW plant eine Maut für seine Autobahnen. Linus Busch, WDR aktuell.
5: Laut einer belgischen Nachrichtenagentur haben sich die 3 Regionen des Landes darauf geeinigt. Wer in Belgien fahren will, braucht wohl ab Mai 2027 eine Plakette. Für ein ganzes Jahr soll die Maut 90 bis 125 Euro kosten. Es soll aber auch Tarife für kürzere Zeiträume geben, zum Beispiel für einen Tag, wenn man nur kurz durchfährt. Einige Details sind aber noch unklar, zum Beispiel, ob die Menschen in Belgien dafür im Gegenzug weniger Steuern zahlen sollen, so wie es auch 2019 in Deutschland geplant war. Das wurde aber vom Europäischen Gerichtshof gestoppt, weil es aus Sicht der Richter unfair für Menschen aus anderen EU-Ländern gewesen wäre.
3: Weitere Meldungen im Überblick. In 5 NRW-Städten wird heute zum ersten Mal der Christopher Street Day gefeiert, unter anderem in Oberhausen, Langenfeld und in Wesel am Niederrhein. Dort zieht die CSD-Parade gerade durch die Innenstadt. Parallel gibt es eine Gegendemonstration der rechtsextremen Partei Die Heimat, vormals NPD. Apple verklagt den ChatGPT-Entwickler OpenAI und 2 frühere Apple-Mitarbeiter wegen Diebstahls von Firmengeheimnissen. Inzwischen sollen über 400 Ex-Apple-Mitarbeiter bei OpenAI arbeiten. Apple wirft einem zum Beispiel vor, vertrauliche Dateien aus dem Netzwerk gestohlen zu haben. OpenAI weist die Vorwürfe zurück. Vor der Küste Vietnams ist ein Schnellboot mit Touristen gekentert. Mindestens 15 Menschen aus Indien kamen dabei ums Leben. Das Unglück ereignete sich während einer Bootstour nahe der Insel Phu Quoc im Süden des Landes. Die Region zählt zu den beliebtesten Reisezielen Vietnams. Am Flughafen Düsseldorf ist eine Kabine der Schwebebahn Skytrain stehen geblieben. Mehrere Passagiere mussten eine knappe halbe Stunde ausharren. Ein Flughafensprecher sagte, die Kabine sei inzwischen zu einem der 4 Haltepunkte geschoben worden.
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3: In Langenberg im Kreis Gütersloh wird heute Getreide geerntet wie vor 60 Jahren mit Sense, historischem Mähbinder und viel Handarbeit. Das machen die Beteiligten ehrenamtlich und spenden den Erlös für das diesjährige WDR 2 Weihnachtswunder. Marvin Konrad ist für WDR aktuell in Langenberg.
6: Ein alter Trecker zieht den historischen Mähbinder durch den bis zu 1,40 Meter hohen Roggen. Die Maschine schneidet und bindet die Halme. Danach stellen Helfer die Gaben von Hand zum Nachtrocknen auf. Was heute ein Mähdrescher in einem Arbeitsgang erledigt, braucht hier mehrere Menschen und deutlich mehr Zeit. Im September soll der Roggen beim Erntedankfest noch mit einem historischen Dreschkasten verarbeitet werden.
3: Das war WDR aktuell.
1: Hier ist WDR 4 mit der Verkehrslage. A1, Münster Richtung Dortmund zwischen Carmen-Zentrum und Unna, etwa eine Viertelstunde plus. Da gibt es 3 Kilometer Stau wegen Bergungsarbeiten. Und A3, Oberhausen Richtung Köln zwischen dem Kreuz Oberhausen West und Kreuz Kaiserberg, 2 Kilometer Stau. Außerdem sind die folgenden Autobahnen wegen Bauarbeiten das Wochenende über gesperrt. A1, Osnabrück-Bremen in Höhe von Osnabrück-Nord in beiden Richtungen. Die A4, Köln Richtung Aachen zwischen Frechen-Nord und Kreuz Kerpen und in der Gegenrichtung zwischen Kreuz Kerpen und Köln-Eifeltor. Und dann kommt noch die A30 Bad Oeynhausen-Osnabrück zwischen Melle-Ost und Melle-West in beiden Richtungen. 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Das geht am einfachsten in der WDR4-App, aber auch auf wdr4.de. Da finden Sie auch die Baustellen und die Sperrungen.
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1: Wir haben jetzt Musik, die zu diesen Temperaturen perfekt passt. Und die meisten Menschen, die diese Musik machen, die kennen sich ja auch bestens aus mit Sonne und Hitze und wie man sehr entspannt damit umgeht. Das ist Musik wie gemacht für 30 Grad in Nordrhein-Westfalen. Hier sind Bob Marley and the Wailers Buffalo Soldier.

0: Hier ist WDR 4, Samstagnachmittag, und da waren wir alle sehr traurig, und auch die, die sowieso mit dem Schlimmsten gerechnet haben, waren dann doch einigermaßen geschockt, als in dieser Woche die Nachricht kam, dass Bonnie Tyler gestorben ist, im Alter von 75 Jahren. Heute wäre ihr Auftritt im Emspark in Greven gewesen, Open Air Live, und Gabi Biesinger erzählt uns nochmal die Geschichte der Bonnie Tyler.
1: Diese Reibeisenstimme hat Generationen von Disco-Fans durch die 70er und 80er Jahre begleitet. Sie gehört Gaynor Hopkins, geboren im walisischen Swansea und weltweit bekannt als Bonnie Tyler. Ihr Markenzeichen, die raue Stimme, hatte sie erst mit Mitte 20 bekommen, nach einer Operation an den Stimmbändern. Dass sie bis ins hohe Alter auf Bühnen in der ganzen Welt stehen würde, gerne auch in Deutschland, das hätte sie sich als junge Frau nie vorstellen können, erzählte sie im Interview mit der BBC, obwohl sie in einer musikalischen Familie aufwuchs. Ihre Mutter war Opernfan, Bruder, Schwester, alle haben gesungen, es war immer Musik im Haus.
2: I was brought up in a musical family. My mother was a wonderful singer. My brother is a singer, my sister is a singer. There was always music on. It's a heartache,
1: nothing but a heartache. Für Bonnie Tyler ist schon als Teenager klar, ich will auf die Bühne und ich will singen. Die erste Bühne ist das Bett in ihrem Zimmer, das erste Mikro, ihre Haarbürste, so erzählte sie es später. Dann ging es zügig weiter mit einem Nachwuchswettbewerb und schließlich mit einer eigenen Band. Ich habe 7 Jahre lang in Clubs gesungen und nie eine Aufnahme zu einem Plattenverlag geschickt. Aber dann hat mich ein Talentsucher aus London gehört und ins Studio geholt. Dort habe ich Demos aufgenommen. Eins davon war Lost in France. So ging es los mit meiner Karriere.
2: Recording career started. I was lost in
1: France, in the fields the birds were singing. Auf den frühen Erfolg folgen Durststrecken und nach Ausflügen in die Country-Szene schließlich die Rückkehr in die Rockmusik, zeitweise übrigens mit Dieter Bohlen als Produzent. Privat hatte Bonnie Tyler schon 1973 ihr Glück gefunden. Seit über 50 Jahren war sie mit ihrem Mann Robert verheiratet. Sie lebten zuletzt in Portugal in einem Haus an der Algarve. Dort war Tyler Anfang Mai zu einer Notoperation am Darm ins Krankenhaus gekommen, von der sie sich nicht mehr erholte. In Erinnerung bleiben werden ihre Hits wie dieser.
0: Und auch der nächste Hit ist von Bonnie Tyler im Original. Später hat dieser Hit Tina Turner zu einem sagenhaften Comeback verholfen. The Best, Bonnie Tyler.

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0: Was für eine Stimme.
1: Barry White, you see the trouble with me. Und was für ein Wetter heute in Nordrhein-Westfalen. Bis zum Abend bleibt es meist strahlend sonnig und die Temperaturen liegen immer noch bei 23 bis 31 Grad. In der Nacht ist es dann meistens sternenklar und die Tiefstwerte gehen auf 20 bis 11 Grad zurück. Auch morgen gibt es viel Sonnenschein und am Nachmittag ein paar Wolken. Es bleibt aber trocken und sommerlich warm. Warburg kommt morgen auf 29 Grad, Unna und Hattingen schaffen 30, Bocholt und Remscheid bis zu 31 Grad. Allerdings nimmt die Gefahr von Waldbränden weiter zu. WDR 4 ist hier. Die Verkehrslage. A42 Dortmund Richtung Kamp-Lintfort zwischen Herne-Horsthausen und Herne-Krangel. Etwa eine Viertelstunde plus und 2 Kilometer Stau nach einem Unfall. Und A43 Recklinghausen Richtung Wuppertal zwischen Recklinghausen, Hochlamark und Bochum-Riemke. Eine Viertelstunde plus wegen 4 Kilometern Stau. Außerdem sind die folgenden Autobahnen wegen Bauarbeiten an diesem Wochenende gesperrt. Die A1 Osnabrück-Bremen in Höhe von Osnabrück-Nord in beiden Richtungen. Die A4 Köln Richtung Aachen zwischen Frechen Nord und Kreuzkerpen und in der Gegenrichtung, also Aachen Richtung Köln, zwischen Kreuzkerpen und Köln-Eifeltor. A30 noch, Bad Oeynhausen-Osnabrück, zwischen Melle-Ost und Melle-West geht auch an diesem Wochenende in beiden Richtungen gar nichts. Alle Staus können Sie jederzeit nachlesen. Das ist möglich auf wdr4.de oder unterwegs in der WDR4-App. Hier ist WDR4 am Samstagnachmittag und ich bin Jürgen Mayer.
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1: Und jetzt ist es wirklich nicht mehr lange hin. Die größte 80er-Party der Welt kehrt zurück nach Nordrhein-Westfalen, wird noch größer. WDR 4 präsentiert dieses Riesen-Event in genau 2 Wochen in Gelsenkirchen in der Arena. Alpha Wild sind dabei, Kim Wilde, Mature, Camouflage, FR David und noch viele, viele mehr. Markus Krampe ist der Veranstalter. Markus, kriegen Sie jetzt so kurz vorher nicht langsam kalte Füße und schwitzige Hände? Werden Sie da nicht jetzt langsam nervös?
2: Also ich habe die Gabe, dass ich grundsätzlich selten nervös bin. Das hilft mir natürlich in meinem Job sehr, dass ich selbst eine Nacht vor der Veranstaltung noch immer ganz gut schlafen kann. Deswegen, mein Team ist wesentlich nervöser als ich. Die haben aber auch, glaube ich, die meiste Arbeit wesentlich mehr als ich.
1: Sie lieben die Superlative. Die größte 80er-Show der Welt soll das werden. Was hat Sie denn auf diese Idee gebracht?
2: Also viele Leute, die irgendwie selbstständig sind oder was machen, sagen, ich mache nur noch das, was mir Spaß macht. Das habe ich tatsächlich irgendwann mal gesagt und habe es dann auch umgesetzt. Angefangen mit 90er-Partys und dann tatsächlich mit der 80er, weil ich ja selber zwar in den 70ern geboren bin, aber in den 80ern in der Realschule tatsächlich immer der DJ war. Und mir diese Künstler natürlich alle ans Herz gewachsen sind und ich selber großer Fan dieser Musik bin. Und dementsprechend dachte ich, ja komm, wir machen das mal, dass das dann so groß geworden ist, hätte ich zwar selber nicht gedacht, aber wir freuen uns natürlich sehr darüber.
1: Gibt es irgendeinen Künstler, eine Künstlerin, auf den Sie sich ganz persönlich am meisten freuen?
2: Ja, das ist immer schwierig, da jemand rauszuheben, weil dann sind die anderen immer sauer. Also die Auswahl, die ich treffe, die ist sehr mainstream. Nicht? Also ich habe da einen sehr, glaube ich, machen kompatiblen Geschmack. Deswegen, ich bin einfach selber da Fan und schaue mir das an und sitze selber an der Bühne und denke, oh wow, dass du das irgendwann mal erleben darfst, diese Künstler, die du als Kind und Jugendlicher so gefeiert hast, live sehen darfst und dann auch kennenlernen darfst, teilweise neben der Bühne. Das ist schon ein Highlight für mich. Also ich freue mich auf jeden Einzelnen tatsächlich.
1: Ja, wir freuen uns alle darauf. Was ist jetzt noch zu tun in den restlichen 14 Tagen bis zu 80er Live? Darüber reden wir gleich weiter. Erst gibt's Musik aus den 80ern von Nena. Die ist nämlich auch dabei am 25. Juli bei 80er Live auf Schalke.

0: Ach, da freuen wir uns schon drauf. Wie Bolle 80er live, die größte 80er Party der Welt, präsentiert von WDR 4 in der Arena auf Schalke, heute in genau 2 Wochen, 25. Juli. Martin Krampe, das ist der Veranstalter. Was ist denn bis dahin jetzt noch zu tun?
1: Also es ist tatsächlich so, dass die Vorbereitungen jetzt schon laufen. Wir sind ja in 3 Städten, nicht nur auf Schalke, sondern auch in Hamburg und Frankfurt im Stadion. Und die Tour ist geplant, die LKWs sind quasi schon beladen. Und ja, da steigt die Anspannung natürlich schon sehr bei den Mitarbeitern und bei den Kollegen hier. Es ist wirklich noch viel Arbeit, weil wir natürlich so in der letzten Woche tatsächlich, da geht's richtig los, da sind die ganzen Sachen mit dem Bühnenaufbau und das Stadion wird vorbereitet. Und man sieht aber dann jeden Tag, dass es wächst, und das freut einen dann natürlich als Veranstalter.
0: Wovor haben Sie dann an so einem Tag am meisten Respekt?
1: Am meisten Respekt habe ich davor, wenn jemand ausfällt von den Künstlern, was immer passieren kann, krankheitsbedingt, reisebedingt oder so, das ist dann natürlich immer blöd. Bisher hat das immer ganz gut geklappt, dass alle da waren, aber ja, ich bin auch sehr zuversichtlich. Nur das ist ja immer für die Leute und auch für mich als Veranstalter dann nicht so dolle, wenn dann jemand ausfallen würde.
0: Ja, kann man sich gut vorstellen. Und wenn es dann soweit ist, worauf freuen Sie sich an so einem Tag dann persönlich am meisten?
1: Also ich freue mich tatsächlich, dass ja sehr viele Freunde und Familie und so von mir auch im Stadion sein werden und das dann auch genießen. Viele sind ja so in meinem Jahrgang und die können diese echte Musik, ich nenne die 80er tatsächlich immer echte Musik, wenn ich so vergleiche, was so heutzutage in den Charts ist oder wie oft auch Lieder gecovert werden von den Künstlern. Ich erlebe ganz oft, dass meine Nichte, die gerade mal 18 ist, auch immer sagt, boah, guck dir mal oder hör mal diesen Song an. Dann sage ich, ah, du weißt aber schon, dass es den schon in den 80ern gab. Da sind ja wirkliche Hymnen entstanden. Das sind ja teilweise keine Hits, das sind ja richtige Hymnen, die dann da gespielt werden bei uns auf den Veranstaltungen. Und da freue ich mich schon sehr drauf.
0: Haben Sie denn praktische Tipps für die Besucher, was Anreise angeht, was Abreise angeht, was Verpflegung womöglicherweise angeht?
1: Also sind tatsächlich alles gut geplant, auch mit den öffentlichen Verkehrsmitteln, aber auch was das Parken und so an der Arena angeht. Das ist alles sehr, sehr gut und auch gelernt durch Fußballspiele und andere Konzerte und so weiter. Wichtig ist einfach nur, sehr gute Laune bringen, vielleicht auch das ein oder andere 80er Outfit anziehen. Das ist immer toll bei so einer Veranstaltung, wenn Leute auch bunt und in so 80er Outfits feiern. Das macht die Stimmung noch ein bisschen besser.
0: Das kann man gut vorstellen. 80er live auf Schalke, der Countdown läuft. Noch 14 Mal schlafen, dann ist es soweit. Am 25. Juli, heute genau 2 Wochen. 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Und das kann jetzt schon am nächsten Montagmorgen passieren.

0: Es ist das Letzte in das mit Lost in Music. Und das ist das Wetter. Heute in Nordrhein-Westfalen bis zum Abend bleibt es meist strahlend sonnig und die Temperaturen liegen immer noch bei 23 bis 31 Grad. Morgen gibt es viel Sonnenschein und am Nachmittag nur ein paar Wolken. Es bleibt aber trocken und auch sommerlich warm. Steinfurt kommt morgen auf 29 Grad, Soest und Waldbröl auf 30, Castrop-Rauxel und Bonn sogar auf 32 Grad.
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2: Die Nachrichten mit Nina Lenfer. Guten Tag. Auf zwei wichtigen Bahnstrecken in Nordrhein-Westfalen gibt es Störungen, die zu erheblichen Verspätungen und Ausfällen im Nah- und Fernverkehr führen. Die Strecke Köln-Düsseldorf ist nach einem mutmaßlichen Brandanschlag gesperrt und auf der Strecke zwischen Köln und Hagen stockt der Verkehr auch, berichtet Annika Haupt für WDR aktuell vom Hauptbahnhof Wuppertal.
3: So, alle haben Verspätungen, das geht von 10 Minuten bis eine halbe Stunde und noch mehr. Es fallen Züge aus und heute Mittag haben wir jetzt hier erfahren, dass es momentan eine Oberleitungsstörung gibt zwischen Wuppertal Hauptbahnhof und Wuppertal Oberbarm. Das heißt, auf der Strecke findet gerade gar nichts statt, die ist komplett gesperrt. Hinzu kommt auch noch, dass in einer Brücke bei Opladen Schäden festgestellt wurden gestern Abend. Das hat die Bahn uns dann auch heute mitgeteilt und viele gucken jetzt hier auf ihre Handys, checken die Bahnpläne und das ist auch hier die Devise. Das sollte man auf jeden Fall bis spätestens Montagmorgen noch machen hier in Wuppertal.
2: Und soeben wird gemeldet, dass die Oberleitungsstörung beendet ist. Zwischen der Spitze des Deutschen Fußballbundes und Trainer Jürgen Klopp gab es erste Gespräche über seinen potenziellen Posten als Nationaltrainer. Sie haben sich in New York zu Verhandlungen getroffen. Desiree Krause, WDR Sport.
4: Es habe ein erstes intensives Gespräch zwischen Jürgen Klopp, DFB-Präsident Bernd Neuendorf und seinem Stellvertreter Hans-Joachim Watzke gegeben. In New York haben sich die Beteiligten laut der Mitteilung über die wesentlichen Eckpunkte eines potenziellen Vertrages verständigt. Weitere Gespräche in der kommenden Woche sollen folgen. Beide Seiten, so der DFB, seien zuversichtlich, dass die Verhandlungen erfolgreich abgeschlossen werden können. Dafür braucht es aber zusätzlich eine Einigung mit Jürgen Klopps aktuellem Arbeitgeber Red Bull, an den er bis 2029 vertraglich gebunden ist.
2: Weitere Meldungen im Überblick. Wegen des großen Feuers in Andalusien in Spanien sind laut dem Minister für Katastrophenschutz mehr als 1.400 Menschen evakuiert worden. Weil neue Brände ausgebrochen sind, mussten mehr Menschen in Sicherheit gebracht werden. Durch das Feuer in der Mittelmeerprovinz Almeria sind 12 Menschen ums Leben gekommen, 23 werden vermisst. In Sachsen-Anhalt ist der AfD-Landesvorsitzende Reichardt im Amt bestätigt worden. Er erhielt auf dem Landesparteitag in Magdeburg rund 89%. Reichardt war zuletzt in die Schlagzeilen geraten, weil er den Hitlergruß gezeigt haben soll. Er selbst weist das zurück und sprach davon, mit dem rechten Arm einen Ritterschlag angedeutet zu haben. Ein norwegischer Fußballstar ist offenbar Vorbild für viele Menschen in Peru. Die Meldebehörde berichtet, dass knapp 470 Babys den Namen Haaland bekommen haben. Fast 100 heißen sogar Erling Haaland. Der Norweger hat bei der WM bisher 7 Tore geschossen und steht mit seinem Land im Viertelfinale.
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2: Heute wird in Essen beim SMAG Sundance Festival am Baldeneysee ein Film gedreht. Die Macher nutzen das echte Festival als Kulisse. Jennifer Kerkhoff, WDR Essen, ist bei dem außergewöhnlichen Filmdreh dabei.
5: Man kann schon sagen, die Schauspieler müssen sich hier ganz schön drauf einlassen, weil das eben kein normales Filmset ist, sondern eine echte Beachparty mit 10.000 Partygästen. Ein Beachfestival, das im Film dann aber zu einem großen Sommerfest der Schulen im Ruhrgebiet wird. Im Mittelpunkt steht Hauptfigur Laila, gespielt von Maya Lauterbach. Das ist die 24-jährige Tochter von Heiner Lauterbach. Und die hat mir erzählt, dass sie hier ganz gerne selber mitfeiern würde. Aber das geht nicht, weil sie muss einen Film drehen. Das Klassenzimmer heißt er und soll dann im kommenden Frühjahr in der ARD laufen.
2: Das war WDR aktuell.
0: Hier ist WDR 4 mit der Verkehrslage. A2 Dortmund Richtung Oberhausen. Zwischen Herten und Gelsenkirchen-Buer etwa 10 Minuten plus. Dort gibt es nämlich 4 Kilometer Stau. A42 Dortmund Richtung Kamp-Lindfort. Zwischen Herne-Baukau und Herne-Krange etwa 20 Minuten plus. Und 2 Kilometer Stau nach einem Unfall. Und A43 Recklinghausen Richtung Wuppertal. Zwischen Kreuz Herne und Bochum etwa 10 Minuten plus. Hauptweg 3 Kilometern Stau. Außerdem sind die folgenden Autobahnen wegen Bauarbeiten am Wochenende gesperrt. A1 Osnabrück-Bremen in Höhe von Osnabrück-Nord in beiden Richtungen. Die A4 Köln in Richtung Aachen zwischen Frechen-Nord und Kreuzkerpen und in Gegenrichtung zwischen Kreuzkerpen und Köln-Eifeltor. Und die A30 Bad Oeynhausen-Osnabrück zwischen Melle-Ost und Melle-West in beiden Richtungen. Alle Staus können Sie jederzeit nachlesen in der WDR4-App und das geht auch über WDR4.de.
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0: Schönen guten Samstagnachmittag, 32 Grad morgen. Da frage ich mich doch nochmal, kann man bei so einem Wetter 30 Grad Wäsche draußen zum Trocknen aufhängen? Ich weiß es nicht.

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0: Mit R4 ist es Samstagnachmittag. Neil Tennant, der Sänger der Pet Shop Boys, ist gestern 72 geworden und das war mal eine echte Geburtstagsparty am Abend in Mönchengladbach mit knapp 10.000 Partygästen, mit Hits, die jeder kennt, und alle haben mitgesungen und gemeinsam in den Sonnenuntergang hineingetanzt.
1: Wir sind die Pet Shop Boys.
2: Wir hatten Stühle, aber wir haben trotzdem gestanden.
3: Ich kann praktisch jedes Lied textsicher. Also das war noch so auf meiner Agenda, was noch total gefehlt hat.
4: Ganz viele Effekte im Hintergrund, super gemacht, super inszeniert, sag ich mal.
5: Hat richtig Spaß gemacht. Ich habe es meiner Tochter zum Geburtstag geschenkt.
6: Die hören sich einfach genauso an wie auf Spotify, auf YouTube und Co.
7: Dankeschön. Das
5: Publikum ist total mitgegangen.
7: Ich habe heute meinen Geburtstag.
8: Wenn wir mit 72 noch zu fit sind, Halleluja. Ne?
9: Happy Birthday to you.
0: Die Pet Shop Boys, präsentiert von WDR 4. Die Fotos aus Mönchengladbach, die finden Sie auf wdr4.de. Und da sehen Sie unter anderem auch unsere Gewinner, zusammen mit Bastian Bender aus dem schönen Morgen. Der hat sogar Papp-Partyhüte mitgebracht. Und Tröten habe ich selbst gesehen gerade.

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0: Wunderschöne Ballade von Bette Midler. The Rose. Wir schauen kurz aufs Wetter. In Nordrhein-Westfalen um 17.30 Uhr bis zum Abend bleibt es meist strahlend sonnig. Die Temperaturen liegen immer noch bei 23 bis 31 Grad. Auch morgen gibt es viel Sonnenschein und am Nachmittag nur ein paar einzelne Wölkchen. Es bleibt aber trocken und sommerlich warm. Olpe kommt morgen auf 29 Grad, Mahl auf 31 und Langenfeld sogar auf 33 Grad. Hier ist die Verkehrslage in WDR 4. Die A2 Dortmund-Hannover zwischen Herten und Gelsenkirchen-Buhr ist die einzige Störungsmeldung momentan. Da gibt's 3 Kilometer Stau und das heißt für Sie, Sie brauchen etwa 10 Minuten länger. Außerdem sind die folgenden Autobahnen wegen Bauarbeiten an diesem Wochenende gesperrt. A1 Osnabrück-Bremen in Höhe Osnabrück-Nord in beiden Richtungen. A4 Köln Richtung Aachen zwischen Frechen-Nord und Kreuz-Kerpen in Gegenrichtungen zwischen Kreuz-Kerpen und Köln-Eifel. Und die A30 Bad Oeynhausen-Osnabrück zwischen Melle-Ost und Melle-West in beiden Richtungen. Alle Staus und alle Sperrungen finden Sie jederzeit in der WDR4-App und auf wdr4.de. Es ist Samstagnachmittag, ich bin Jürgen Mayer und ich finde es sehr schön, dass Sie uns eingeschaltet haben.
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0: Hier ist WDR 4 und wir freuen uns immer, wenn Sie uns Ihre Geschichten zu falsch verstandenen Liedtexten schicken als E-Mail an wdr4@wdr.de oder auch per WDR 4 App. Lars Buster zum Beispiel hat das auch gemacht.
1: Also, dass man sich bei Texten in fremder Sprache natürlich mal verhören kann, ist ja okay. Aber mein bestes Erlebnis, Heinz Rudolf Kunze, Du bist mein ganzes Herz.
0: Und der singt Deutsch.

0: Ja, da bin ich doch mal gespannt, was er da gehört hat, der Herr Brewster.
1: Ich habe über Jahrzehnte geglaubt, er singt, wir werden gepriesen sein. Das ist doch total lustig, oder?
0: Ja, wir haben genau die Stelle, die der Lars meint, rausgesucht und hier kommt sie.

hab's auch gehört. Wir werden gepriesen sein. Vielen Dank an diesen Songverehrer, wenn Sie auch ein Lied haben, bei dem Sie Ihren ganz eigenen Text hören und nicht den, der eigentlich gesungen wird. Dann schreiben Sie uns WDR4@wdr.de oder über die WDR4-App.

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1: Guten Morgen, Frau Theule.
2: Juhu, da ist sie.
1: Super, klasse. Das freut mich. Mega.
2: Anja, wir sehen uns am 25. in der Arena auf Schalke, VIP-Loge. 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Das wird ein richtig cooler Abend.
1: Machen wir. Super. Vielen lieben Dank.
0: Und wir haben sogar noch ein bisschen Platz in der VIP-Loge. 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Also sollten Sie sich jetzt noch ganz schnell anmelden auf wdr4.de und dann auf Ihren Namen im Radio achten.
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0: Flaschenpost von Police. Message in a Bottle. Am Abend bleibt es meist strahlend sonnig und die Temperaturen liegen noch immer bei 23 bis 31 Grad. In der Nacht ist es dann meistens sternenklar und Tiefstwerte liegen bei 20 bis 11 Grad. Morgen gibt es wieder viel Sonnenschein und am Nachmittag auch ein paar Wolken, aber es bleibt trocken und sommerlich warm. Bad Salzuflen kommt morgen auf 29 Grad, Warendorf und Wermelskirchen auf 30 und Dormagen und Bedburg auf bis zu 33 Grad.
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2: Die Nachrichten mit Anja Gavlik. Guten Abend. Nordrhein-Westfalens Innenminister Reul bewertet den mutmaßlichen Brandanschlag auf die Bahnstrecke Köln-Düsseldorf als Angriff auf den Staat. Der CDU-Politiker sagte in Düsseldorf, solche Taten seien kein Protest, sondern Sabotage. Die Polizei ermittelt zu einem Bekennerschreiben von Linksextremisten. Darin steht, dass sie in Kabelschächten Brandsätze deponiert hätten. Dazu der ARD-Terrorismusexperte Holger Schmidt für WDR aktuell.
3: Eine offizielle Einschätzung zur Echtheit des Bekennerschreibens gibt es noch nicht. Art und Inhalt lassen allerdings den Schluss zu, dass es authentisch sein könnte. Die Gruppe Angry Birds, übersetzt etwa zornige Vögel, hatte sich schon in der Vergangenheit zu Anschlägen auf die Bahninfrastruktur in Nordrhein-Westfalen bekannt und wird von deutschen Sicherheitsbehörden dem linken, gewaltbereiten anarchistischen Spektrum zugerechnet. Argumentativ behauptet die Gruppe, zum Schutz von Menschen und Tieren zu handeln und, Zitat, den Fortschritt zu stoppen, der von der Gruppe als, Zitat, technologische Eskalation beschrieben wird.
2: Auf der frisch sanierten Strecke Köln-Hagen gibt es ebenfalls mehrere Störungen. Ein Oberleitungsschaden konnte aber inzwischen repariert werden. In mehreren NRW-Städten wird heute zum ersten Mal der Christopher Street Day gefeiert. Unter anderem in Oberhausen, Langenfeld und in Wesel am Niederrhein. Die Veranstaltung für die Rechte queerer Menschen in Wesel blieb störungsfrei. Ein Protest von Rechtsextremisten lief ins Leere. Aus Wesel, Annette Selle für WDR aktuell.
4: So klingt der erste CSD in Wesel. Mit Luftballons, Seifenblasen und Regenbogenfahnen sind heute tausende Menschen durch die Stadt gezogen. Gegen 15 Uhr ging es los auf dem großen Marktplatz. Zu 13 Uhr waren etwa 30 Neonazis nach Wesel angereist, um vorab gegen den CSD zu protestieren. Sie wurden von etwa 100 Gegendemonstranten empfangen und sind schon wieder abgereist. Auf der Weseler CSD-Premiere unter dem Motto »Nie wieder still« feiern die Teilnehmenden jetzt mit lauter Musik, bunten Farben und bester Laune.
2: Und weitere Meldungen im Überblick. Apple verklagt den ChatGPT-Entwickler OpenAI und zwei frühere Apple-Mitarbeiter wegen Diebstahls von Firmengeheimnissen. Inzwischen sollen über 400 Ex-Apple-Mitarbeiter bei OpenAI arbeiten. Apple wirft einem zum Beispiel vor, vertrauliche Dateien aus dem Apple-Netzwerk gestohlen zu haben. OpenAI weist die Vorwürfe zurück. In Sachsen-Anhalt ist der AfD-Landesvorsitzende Reichert im Amt bestätigt worden. Er erhielt auf dem Landesparteitag in Magdeburg rund 89%. Reichert war zuletzt in die Schlagzeilen geraten, weil er den Hitlergruß gezeigt haben soll. Er selbst weist das zurück und sprach davon, mit dem rechten Arm einen Ritterschlag angedeutet zu haben. In China sind wegen eines Taifuns mehr als 1,7 Millionen Menschen in Sicherheit gebracht worden. Unter anderem in der Provinz Zhejiang mussten sie ihre Häuser verlassen. Der Taifun soll kommende Nacht auf das chinesische Festland treffen. Er hat zurzeit eine Windgeschwindigkeit von 144 Kilometern pro Stunde.
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2: In Langenberg im Kreis Gütersloh wurde heute Getreide geerntet wie vor 60 Jahren. Mit Sense, historischem Mähbinder und viel Handarbeit. Das haben die Beteiligten ehrenamtlich gemacht und spenden den Erlös für das diesjährige WDR 2 Weihnachtswunder. Marvin Konrad war für WDR aktuell in Langenberg.
5: Ein alter Trecker zieht den historischen Mähbinder durch den bis zu 1,40 Meter hohen Roggen. Die Maschine schneidet und bindet die Halme. Danach stellen Helfer die Gaben von Hand zum Nachtrocknen auf. Was heute ein Mähdrescher in einem Arbeitsgang erledigt, braucht hier mehrere Menschen und deutlich mehr Zeit. Im September soll der Roggen beim Erntedankfest noch mit einem historischen Dreschkasten verarbeitet werden.
2: Das war WDR aktuell.
0: Hallo auf die Straßen, hier ist WDR 4. Die Verkehrslage mit nur einer Meldung.
6: A1 Münster Richtung Osnabrück zwischen Lattbergen und Lengerich etwa 10 Minuten plus und 2 Kilometer Stau nach einem Unfall. Außerdem sind die folgenden Autobahnen am Wochenende wegen Bauarbeiten gesperrt. A1 Osnabrück-Bremen in Höhe von Osnabrück-Nord in beiden Richtungen. Die A4 Köln Richtung Aachen zwischen Frechen-Nord und Kreuzkerpen und in Gegenrichtung zwischen Kreuzkerpen und Köln-Eifeltor. Und die A30 Bad Oeynhausen-Osnabrück zwischen Melle-Ost und Melle-West in beiden Richtungen. Und zum Schluss noch der Hinweis, Sie können alle Staus jederzeit nachlesen. Das geht auf wdr4.de und auch in der WDR4-App.
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6: An einem richtig heißen Samstagnachmittag. Deshalb jetzt Musik von dem Teil der Welt, wo Sie gerade Winter haben. Aus Australien. Down Under, Men at Work.

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1: Dass ich das nochmal erleben darf, dass man selbst so einen richtigen Haudegen, einen Star der alten Schule, dass man den noch sprachlos erleben kann. Gestern Abend haben BAP das Kölner Stadion gerockt und noch heute früh konnte Wolfgang Niedigen das nicht fassen.
2: Ja, wie ich morgen wach geworden bin, habe ich geträumt, ich hätte gestern Abend im Müngersdorfer Stadion gespielt. Da wären 45.000 Leute gewesen und die wären vollkommen ausgeflippt. Das habe ich geträumt. Irre. Es ist wirklich absolut, ich kann das immer noch nicht fassen, dass das so gut geklappt hat. Ich bin restlos happy und ich danke auch wirklich allen Beteiligten. Da ist ja unheimlich viel Arbeit dahinter gewesen, von den ganzen Leuten im Stadion, über ganz zu schweigen von unserer Crew und von der Band. Und alle haben da uhrwerksmäßig funktioniert. Also das ist schon ein Glücksfall. Also das ist schon ein Konzert, das bleibt. Also in ein paar Jahren werden die Leute sagen, ey, warst du dabei, als BAP im Stadion gespielt hat? Und so hatte ich mir das gewünscht.
1: Ja, tatsächlich haben Wolfgang Niedigen und BAP zum ersten Mal das Kölner Stadion gefüllt, also als Headliner, als Hauptband. Anfang der 80er sind sie zwar schon dreimal im Vorprogramm der Rolling Stones dort aufgetreten, aber gestern Abend sind zum ersten Mal mehr als 45.000 Fans nur wegen ihnen gekommen. Und das war ein Konzert, das allen in Erinnerung bleiben wird. Mehr als 3 Stunden haben BAP auf der Bühne gestanden. Die großen Hits waren natürlich alle dabei. Verdammter Herr, Doch ganz saubere, Kristallnacht und zum Schluss Jirad Us. Und das alles bei herrlichstem Sommerwetter. Und die Stimmung war grandios, hören wir. Nicht nur Kölner waren da im Stadion. Die Fans sind zu diesem 50. Bandjubiläum von überall her angereist. Aus der Schweiz, aus Ostfriesland.
3: Also ganz toll. Also in Köln ist es immer ein besonderes Erlebnis, finde ich, weil ja, ich kann ja nicht so gut Kölsch, aber weil ich aus Ostfriesland komme, aber hier singen ja alle mit und ich finde das immer ein besonderes Erlebnis. Wir haben BAP schon überall gesehen, aber Köln ist immer ein besonderes Erlebnis.
4: Ich bin eigentlich ein Freund von kleineren Konzerten, aber mit Wolfgang in diesem ganzen Rahmen und dann in Köln. Du merkst ja diese Verbundenheit. Du merkst die Verbundenheit von den Leuten mit der Stadt. Du merkst die Verbundenheit mit dem FC. Das ist nochmal auch für uns aus Wiesen ein ganz anderes Ding.
5: Es war toll. Es war sehr toll. Extra angereist aus Zürich. Immer schon BAP-Fan gewesen.
6: Meine Mutter, die Hildegard, hat uns BAP in die Muttermilch mit, also ausgegeben. Sie wissen, was ich meine. Und wir haben heute hier das wunderbarste Gefühl der Welt erlebt. Es war wunderschön. Ich kann gar nicht beschreiben, wie schön das war, oder? Wir kommen aus Delscheid und kommen nach Köln und es war perfekt. Der Wolfgang könnte noch eine Stunde spielen.
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0: Am Abend bleibt es meistens strahlend sonnig. Die Temperaturen liegen noch immer bei 23 bis 31 Grad. In der Nacht wird es dann sternenklar. Tiefstwerte 20 bis 11 Grad. Und morgen gibt es wieder viel Sonnenschein. Am Nachmittag ein paar Wolken. Es bleibt aber trocken und sommerlich warm. Coesfeld erreicht morgen 30 Grad, Heinsberg 32 und Troisdorf sogar 33 Grad. Am Montag wird es sonnig und heiß bei 29 bis 34 Grad. Und da besteht bei zunehmender Trockenheit ganz besonders große Waldbrandgefahr. WDR 4, die Verkehrslage mit einer Meldung einer aktuellen Störung A3 Oberhausen Richtung Köln zwischen Leverkusen-Opladen und Leverkusen-Zentrum. 2 Kilometer Stau. Außerdem sind die folgenden Autobahnen wegen Bauarbeiten an diesem Wochenende gesperrt. Die A1 Osnabrück-Bremen in Höhe von Osnabrück-Nord in beiden Richtungen. Die A4 Köln Richtung Aachen zwischen Frechen-Nord und Kreuz-Kerpen und in der Gegenrichtung zwischen dem Kreuz-Kerpen und Köln-Eifeltor und die A30 Bad Oeynhausen-Osnabrück zwischen Melle-Ost und Melle-West in beiden Richtungen. Man könnte auch sagen, zwischen Melle-West und Melle-Ost kommt aufs Gleiche raus. Alle Staus können Sie jederzeit nachlesen. Geht in der WDR 4 App und auf wdr4.de. Mein Name ist Jürgen Mayer. Schönen Samstagabend.
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Samstagnachmittag, fast schon Samstagabend. Hier ist WDR 4 und das in AC/DC. You shook me all night long. Du hast mich die ganze Nacht erschüttert. Ist die erste Single aus dem Album Back in Black gewesen. 15. August 1980 ist das Ding rausgekommen. Wie ist die zweite Single? Hell's Bells.

Mein Name ist Jürgen Mayer und ich freue mich jetzt auf Peter Grossmann. Der nimmt uns alle in der Diskothek im WDR mit ins Jahr 1976. Tschüss.

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0: Das Wetter in Nordrhein-Westfalen. In der Nacht ist es meist sternenklar. Die Tiefstwerte liegen zwischen 20 und 11 Grad. Auch morgen gibt es viel Sonnenschein und am Nachmittag nur ein paar Wolken. Es bleibt trocken und sommerlich warm. Herford kommt morgen auf 29 Grad. Velbert und Lippstadt schaffen 30 und Grevenbroich bis zu 33 Grad.
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2: Die Nachrichten mit Anja Gavlik. Guten Abend. Die AfD hat auf ihrem Landesparteitag in Sachsen-Anhalt bekräftigt, die Regierung in Magdeburg übernehmen zu wollen. In dem Bundesland ist Anfang September Landtagswahl. Für den Fall, dass sie in die Regierung kommt, hat die AfD ein 100-Tage-Programm vorgestellt. Zum Inhalt des Programms Lars Frohmüller für WDR aktuell.
3: Es gibt verschiedene Punkte, die die Partei heute da aufführt, 10 an der Zahl. Unter anderem die Kündigung des Rundfunkstaatsvertrages, aber auch 2 Punkte, die direkt auf Migration und Geflüchtete abziehen, also zum einen eine Arbeitspflicht, zum anderen die Abschiebung ab der ersten Minute, wie es die Partei nennt. Und es geht natürlich auch um den strukturellen Abbau von Ministerien. Es sollen mindestens 1 oder 2 Ministerien weggekürzt werden. Aber auch da lässt sich die Partei nicht in die Karten schauen, was genau und welche Stellen und wie die Rationalisierung dann aussehen soll.
2: Zwischen der Spitze des Deutschen Fußballbundes und Trainer Jürgen Klopp gab es erste Gespräche über seinen potenziellen Posten als Nationaltrainer. Sie haben sich in New York zu Verhandlungen getroffen. Desiree Krause, WDR Sport.
4: Es habe ein erstes intensives Gespräch zwischen Jürgen Klopp, DFB-Präsident Bernd Neuendorf und seinem Stellvertreter Hans-Joachim Watzke gegeben. In New York haben sich die Beteiligten laut der Mitteilung über die wesentlichen Eckpunkte eines potenziellen Vertrages verständigt. Weitere Gespräche in der kommenden Woche sollen folgen. Beide Seiten, so der DFB, seien zuversichtlich, dass die Verhandlungen erfolgreich abgeschlossen werden können. Dafür braucht es aber zusätzlich eine Einigung mit Jürgen Klopps aktuellem Arbeitgeber Red Bull, an den er bis 2029 vertraglich gebunden ist.
2: Und weitere Meldungen im Überblick. Nordrhein-Westfalens Innenminister Reul wertet den mutmaßlichen Brandanschlag auf die Bahnstrecke zwischen Köln und Düsseldorf als Anschlag auf den Staat. Der CDU-Politiker sprach von Sabotage. Die Streckensperrung ist mittlerweile aber aufgehoben. Die frisch sanierte Strecke Köln-Hagen ist dagegen durch mehrere technische Störungen weiter nur eingeschränkt befahrbar. Belgien will ab dem kommenden Jahr eine Maut für alle in- und ausländischen Pkw einführen. Darauf haben sich die drei belgischen Regionen Flandern, Wallonien und Brüssel geeinigt. Die Kosten reichen von 90 Euro für emissionsfreie Autos und bis zu 125 Euro für Autos mit Verbrennermotoren. In Nordrhein-Westfalen hat es in diesem Jahr bisher weniger gesprengte Geldautomaten gegeben als im Vorjahr. Das Landeskriminalamt meldet bis Ende Juni 11 Angriffe. Im gleichen Zeitraum im vergangenen Jahr waren es 19. Grund für den Rückgang sind wohl Farbpatronen, die das Geld bei einer Sprengung unbrauchbar machen.
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2: Heute wird in Essen beim Smack Sundance Festival am Baldeneysee ein Film gedreht. Die Macher nutzen das echte Festival als Kulisse. Jennifer Kerkhoff, WDR Essen, ist bei dem außergewöhnlichen Filmdreh dabei.
5: Man kann schon sagen, die Schauspieler müssen sich hier ganz schön drauf einlassen, weil das eben kein normales Filmset ist, sondern eine echte Beachparty mit 10.000 Partygästen. Ein Beachfestival, das im Film dann aber zu einem großen Sommerfest der Schulen im Ruhrgebiet wird. Im Mittelpunkt steht Hauptfigur Laila, gespielt von Maja Lauterbach. Das ist die 24-jährige Tochter von Heiner Lauterbach. Und die hat mir erzählt, dass sie hier ganz gerne selber mitfeiern würde. Aber das geht nicht, weil sie muss einen Film drehen. Das Klassenzimmer heißt er und soll dann im kommenden Frühjahr in der ARD laufen.
2: Das war WDR aktuell.
0: WDR 4 mit der Verkehrslage. A3 Köln Richtung Oberhausen zwischen Köln-Mühlheim und Kreuz-Leverkusen. 3 Kilometer Stau wegen Bergungsarbeiten. A3 Oberhausen Richtung Köln zwischen Leverkusen-Opladen und Leverkusen-Zentrum. Etwa 10 Minuten plus und 2 Kilometer Stau nach einem Unfall. Außerdem sind die folgenden Autobahnen wegen Bauarbeiten am Wochenende gesperrt. A1 Osnabrück-Bremen in Höhe von Osnabrück-Nord in beiden Richtungen. A4 Köln Richtung Aachen zwischen Frechen-Nord und Kreuz-Kerpen. Und in der Gegenrichtung zwischen Kreuzkerpen und Köln-Eifeltor und A30 Bad Oeynhausen-Osnabrück zwischen Melle-Ost und Melle-West in beiden Richtungen. Alle Staus finden Sie jederzeit zum Nachlesen in der WDR4-App und auch auf wdr4.de.
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1: Guten Abend allerseits und ein donnerndes Welcome zu unserer allwöchentlichen Parade der Hits. Hier ist das Funkhaus Köln, hier ist der Westdeutsche Rundfunk mit seinem Unterhaltungsprogramm mit der Nummer 4. Wieder so ein Abend, der eine emotionale Höchstbelastung werden könnte, denn die Frage, wer diesmal platziert ist und wer nicht, ist ja noch gar nicht beantwortet. Das schafft Raum für Vorfreude, Anspannung, aber auch Enttäuschung. Und auch ich habe schon eine Gänsehaut als Head of Emotions heute Abend. Das Buch der Musik im Jahre 76 liegt geöffnet vor mir. Bevor Peters Lesestunde beginnt, hier erstmal zur Einstimmung drei Meldungen. Susi Quattro sieht plötzlich ganz anders aus. Auf der Bühne rockt sie jetzt mit Dauerwelle, aber sie kann's tragen. John Miles wird als der neue James Dean der Popmusik gehandelt und Chris Roberts und Jürgen Markus geben zu, wir sind Kettenraucher. Dann husten wir nochmal kräftig durch und lichten ab jetzt den Hitparadennebel in unser wie immer wunderbar astreinen.
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Nein, es ist nicht diese Nacht, die Rod Stewart den Absturz aus unseren liebgewonnenen Charts beschert, aber er steht kurz davor. Letzte Woche auf 9, jetzt an der Abbruchkante zum Abflug in eine Welt ohne die Diskothek im WDR. Und das kann man sich doch eigentlich gar nicht vorstellen. Platz 10. Tiefer Fall aber auch für die Wings. Für sie geht es von 6 auf 9. Und wenn ihr den Titel ernst nehmt, dann müsst ihr was tun, damit wir sie weiterhin reinlassen können. Let 'em in, die Wings.

Und damit sind wir mittendrin in unserer Hitparade und wir schreiben den 11.07.1976. Es warten in Folge noch 8 Titel, die sich platziert haben, darunter 2 Neuvorstellungen der letzten Woche. Wo die zu finden sind, das erfahrt ihr, die geneigte Hörerschaft, zuverlässig, aber erst gleich. Ich sag mal so, es lohnt sich dabei zu bleiben. Auch natürlich, weil jetzt die erste Neuvorstellung heute Abend kommt. Und was für eine, spitzt eure Schnutenmünder, jetzt wird geküsst. Aber es ist kein romantischer Knutscher, der jetzt kommt. Da führt uns die Band echt in die Irre, denn nur weil man Kiss heißt, ist der Schmatzer nicht immer sanft und weich. Die 4 angemalten Herrschaften mit einer glatten Zähne auf der nach oben hin offenen Plateausohlen-Skala nehmen uns jetzt mit nach Detroit. Das ist Mitte der 70er, das Herz der amerikanischen Autoindustrie, wird auch Motor City genannt. Kiss bringen uns bei, dass das alleine nicht mehr stimmt, denn Detroit ist auch eine Rock City. Wählt sie oder wählt sie nicht? Motor an, abfahren und losrocken. Hier sind Kiss, Detroit, Rock City.

Ja, wieder kein Happy End bei unserem Fußballstar Bodo Ballermann, vorgetragen von Udo Lindenberg. Und wieder keine Veränderung der Platzierung von Udo, letzte Woche 8, diese Woche auch. Keine Panik, Udo, wird schon wieder. Und jetzt kommen wir zu den Witzen der Woche vom 11.07.1976. Platz 6. Ich weiß schon, warum mich in der Schule alle hassen. Warum denn? Weil ich so beliebt bin. Platz 5. Der Lehrer fragt Peter. Ich liebe, du liebst, er liebt, sie liebt, es liebt, wir lieben. Was ist das? Mein Peter, Gruppensex. Karin muss ein Hausaufsatz über die Herkunft ihrer Familie schreiben. Platz 4. Sie fragt die Mutter, wo bin ich hergekommen? Der Storch hat dich gebracht. Und wo bist du hergekommen? Mich hat auch der Storch gebracht. Und wo ist Oma hergekommen? Die hat auch der Storch gebracht. Karins Hausaufsatz beginnt so. Seit 3 Generationen hat es in unserer Familie keine normale Geburt mehr gegeben. Platz 3. Ist die Rinderzunge frisch, Herr Ober? Ganz frisch, mit der können Sie sich noch unterhalten. Platz 2. 2 männliche Glühbirnen unterhalten sich. Wie geht es deiner Freundin? Pech gehabt, durchgebrannt. Und Platz 1. Warum dürfen die Ostfriesen keinen Fernsehturm in Deutschland mehr betreten? Weil sie immer wieder versuchen, die Hubschrauber zu füttern. Humor ist wie immer, wenn man trotzdem lacht. Für die Fans von den Rollers übrigens ist es gar nicht lustig. Sie fallen in dieser Woche von 2 auf 7 mit Rock'n'Roll Love Letter.

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1: Ja, und schon sind wir bei unserer zweiten Neuvorstellung heute Abend. Und bei der geht es um die Disco. Wenn die Kugel sich dreht, das Licht der Scheinwerfer sich im Spiegel bricht, dann ist das die ultimative Aufforderung, die Spezi am Tresen stehen zu lassen und den Travolta zu machen. Okay, nicht jeder hat das notwendige Brusthaar unter dem weißen Hemd. Das ist auch egal, denn die Disco ist viel mehr als Tanzschuppen und Selbstdarstellung. Die Disco bringt Menschen zusammen. Na, oder auseinander, also je nachdem. Auf jeden Fall ist sie ein Ort großer Emotionen. Und um die geht es jetzt bei der Richie Family. Und sie nehmen uns mit in the best disco in town.

Alter Schwede, Harpo seit 6 Wochen dabei, letzte Woche auf der 5, jetzt auf der 6. Nur 5 und 6 der Mann. Anders läuft es bei den Bee Gees, die standen letzte Woche noch im Abgrund und wären rausgefallen aus der Diskothek im WDR. Aber zack, dann kamt ihr, habt gewählt und schon schossen die Engelstimmchen wieder hoch auf die 5. Und sie laden euch wieder ein zum Tanzen. 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

0: Die Bee Gees waren das. Ihr hört die Diskothek im WDR. Mein Name ist Peter Grossmann.
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0: Ja, und das ist die letzte Neuvorstellung am 11.07.1976. Und da wir schon über Detroit geredet haben heute, gehen wir jetzt nach Chicago. Die Stadt ist jetzt Mitte der 70er bekannt durch seine Wolkenkratzer und für den Blues. Chicago ist geradezu ein Mekka des Blues. Und dann ist da noch Chicago, eine Band, die mit Blues nix am Hut hat. Sie lieben eigentlich den Jazzrock mit viel Gebläse und einer Power, die einem das musikalische Herz freipustet. So weit, so gut. Und dann kommt Sänger Peter Cetera, sagt, Jungs, macht mal langsam, dann singe ich so schön, wie ich kann. Und raus kommt eine der schönsten Balladen des Jahres. Also Kerzen an, Licht aus, hier kommt Chicago. If you leave me now.

Brian Ferry, der Frontmann von Roxy Music, fällt von 3 auf 4 in dieser Woche. Aber wie ihr euch schon denken könnt, gibt es die Gegenbeispiele zur Fallsucht. Im Fußball würde man sagen, das sind die Wiederaufsteiger, einfach nicht kaputt zu kriegen. So ein Fall kommt jetzt. Alan Parsons Project landete letzte Woche abgeschlagen auf der 7. Heute klettert die Geschichte rund um Professor Tarr und Dr. Feather wieder auf die 3. Worauf beruht diese Geschichte? Insassen übernehmen eine psychiatrische Anstalt und teeren und federn die Ärzte. Tarr and Feather. Bevor es jetzt zu gruselig wird, es ist ja noch vor 8, hier die musikalische Hommage an die Story von Edgar Allan Poe.

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Platz 2. She's crazy like a fool.

Daddy Cool, Boney M. als Neuverstellung eingestiegen auf der 2. Wie cool ist das denn? Geht's noch cooler? Das werdet ihr gleich erfahren. Dann gibt es die Antwort auf die Frage, wer ist die Nummer 1 am 11.07.1976? Mein Name ist Peter Grossmann. Ich sag schon mal Tüsken. Das sagt Gildo dann nächste Woche auch. Zum Abschluss aber erstmal unser Schnelldurchlauf und wir beginnen mit den Neuvorstellungen. Neuvorstellung 1, Detroit Rock City, Kiss. Neuvorstellung 2, Richie Family, The Best Disco in Town. Neuvorstellung 3, Chicago, If You Leave Me Now. Und jetzt zu den Charts. Platz 10, Rod Stewart, Tonight's the Night. Platz 9, Wings, Let Him In. Platz 8, Bodo Ballermann, Udo Lindenberg und das Panikorchester. Platz 7, Bay City Rollers, Rock'n'Roll Love Letter. Platz 6, Harpo, Horoscope. Platz 5, You Should Be Dancing, die Bee Gees. Platz 4, Brian Ferry, Let's Stick Together. Platz 3, Alan Parsons Project, The System of Professor Tarr and Dr. Feather. Platz 2, Daddy Cool, Boney M. Und zu unserer Nummer 1 gibt es auch die Post der Woche von Stefanie Heimann aus Recklinghausen. Sie schreibt, ich bin fast ein Jahr alt und meine Mutter fährt mit meiner Zwillingsschwester und mir in den Giesenbergpark nach Herne. Sie hört die blaue Kassette, wo der Mystery-Song von Status Quo drauf ist, rauf und runter. Ich bin mir ganz sicher, dass der Song sehr hoch steigt. Du Orakel, liebe Stefanie. Und für deine Vorhersehung gibt's eine Tasse und die neue Nummer 1. Status Quo Mystery Song.

0: Na, wenn das nicht schön scheppert, weiß ich auch nicht. Nicht vergessen, abstimmen für Ihre Lieblingstitel in der Diskothek im WDR. Können Sie gleich ab 20 Uhr auf WDR4.de. Wir gucken auf das Wetter in Nordrhein-Westfalen. Sternklar heute Nacht, Tiefstwerte 11 bis 20 Grad, also einigermaßen gut durchschlafen. Wer schlafen will, das sollte funktionieren. Auch morgen ziemlich viel Sonne, am Nachmittag nur mal ein paar Wolken, die tun nichts, die sehen nur gut aus. Es bleibt trocken, sommerlich warm. Das heißt im Einzelnen in Dortmund bei 30 Grad, in Castrop-Rauxel 32 und in Aachen 33 Grad.
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2: Die Nachrichten mit Anja Gawlik. Guten Abend. Auf der Bahnstrecke zwischen Köln und Düsseldorf fahren wieder Züge. Die Bahn hat die Sperrung bei Leverkusen aufgehoben. Gestern Vormittag hatte da ein Kabelschacht gebrannt, wohl absichtlich. Die linksextremistische Gruppe Angry Birds hat sich dazu bekannt. NRW-Innenminister Reul sagte im WDR, dass das Schreiben echt erscheint.
3: Unsere Fachleute haben Erfahrungen, schauen sich die verschiedenen Bekennerschreiben und auch die Vorgehensweisen an. Und kommen dann zum Ergebnis und die sagen im Moment, sieht ganz so aus, dass es zu dieser Gruppe gehört.
2: Reul forderte in dem Zusammenhang erneut mehr Befugnisse für Ermittler im Netz.
3: Wir haben in Deutschland ein sehr zurückhaltendes Verhältnis, aus gutem Grund, was wir dem Staat erlauben. Und ich glaube, an der Stelle ist eigentlich die große Hausaufgabe. Man muss ja vorher wissen, dass da irgendwo irgendwer sich zusammenrottet und dann auch den Versuch unternehmen, die Herrschaften zu erwischen.
2: Im möglichen Sabotagefall bei Leverkusen ermittelt jetzt der Staatsschutz. Ein anderes Bahnproblem in NRW ist noch nicht behoben. Zwischen Hagen, Wuppertal und Köln gibt es weiter Verspätungen, obwohl gestern das Ende der großen Generalsanierung der Strecke gefeiert wurde. Heute kam raus, dass ein Brückenschaden nicht behoben wurde und letzte Arbeitsschritte fehlten. Deshalb können Züge auf der Strecke erstmal nur langsamer fahren. Die AfD hat sich in Sachsen-Anhalt auf die Landtagswahl im September eingestimmt. Sie liegt dort in Umfragen teils deutlich vorne und Spitzenkandidat Siegmund hat beim Landesparteitag heute bekräftigt, dass er der erste AfD-Ministerpräsident werden will. Für diesen Fall hat er jetzt ein Programm für die ersten 100 Tage vorgestellt, unter anderem mit einer Arbeitspflicht für Asylbewerber. Beim Tennisturnier in Wimbledon hat sich Linda Noskova aus Tschechien den Titel geholt. Für die 21-jährige Tschechin ist es der erste Grand-Slam-Titel. Morgen will auch Alexander Zverev in London gewinnen, im Finale gegen den Weltranglisten-Ersten Jannik Sinner.
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2: In Wesel am Niederrhein wurde heute zum ersten Mal der Christopher Street Day gefeiert, mit einer Parade durch die Stadt und einem Bühnenprogramm. Ein Protest von Rechtsextremisten vor der CSD-Party lief ins Leere. Aus Wesel, Annette Selle für WDR aktuell.
4: Mit Luftballons, Seifenblasen und Regenbogenfahnen sind heute tausende Menschen durch die Stadt gezogen. Gegen 15 Uhr ging es los auf dem großen Marktplatz. Zu 13 Uhr waren etwa 30 Neonazis nach Wesel angereist, um vorab gegen den CSD zu protestieren. Sie wurden von etwa 100 Gegendemonstranten empfangen und sind schon wieder abgereist. Auf der Weseler CSD-Premiere unter dem Motto Nie wieder still feiern die Teilnehmenden jetzt mit lauter Musik, bunten Farben und bester Laune.
2: Das war WDR aktuell.
0: WDR 4 ist hier die Verkehrslage. Die folgenden Autobahnen sind wegen Bauarbeiten an diesem Wochenende gesperrt. Die A1 Osnabrück-Bremen in Höhe von Osnabrück-Nord in beiden Richtungen. A4 Köln-Aachen zwischen Frechen-Nord und dem Kreuz Kerpen und in Gegenrichtungen zwischen dem Kreuz Kerpen und Köln-Eifeltor. Sowie die A30 Bad Oeynhausen-Osnabrück zwischen Melle-Ost und West in beiden Richtungen. Alle Staus gibt's in der WDR 4-App und auf wdr4.de. Ich wünsche Ihnen weiter gute Fahrt.
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0: Hallo zusammen, das ist schön, dass Sie Zeit für uns haben. Bernd Brüggemann hier und ich freue mich auf einen entspannten, auf einen schönen Samstagabend mit Ihnen. Hoffe, Sie machen was Schönes bei dem angenehmen Wetter. Die Musik dazu, die haben wir auf jeden Fall. Jetzt zum Beispiel ein Klassiker aus den 80ern, Coverversion von Phil Collins. Hier, Can't Hurry Love.

Carol King ist das Hard Rock Café. Am Samstagabend, WDR 4 ist hier. Wie verbringen Sie diesen Samstagabend? Erzählen Sie es uns. WDR4@wdr.de oder die 0221 5678 9444. Grillen Sie mit Freunden, sitzen Sie irgendwo draußen schön am See und haben uns quasi über Smartphone mitgenommen und hören uns da in ruhiger Atmosphäre mit einem Glas Wein. Oder ist Power Couching angesagt? Einfach auf der Couch sitzen und den Stress der Woche ausklingen lassen. Was auch immer. Erzählen Sie uns, wie Sie den Abend verbringen. 0221 5678 9444 oder eine Mail an wdr4@wdr.de. Können Sie uns beides auch verwenden, wenn Sie jemanden haben, dem ich zum Geburtstag gratulieren darf. Das machen wir nämlich um kurz nach neun. Also wenn Sie es vergessen haben oder schlicht und ergreifend sich überlegen, Mensch, wenn der Brüggemann das macht, doppelt hält besser. Sehr gerne. Gleiche E-Mail, gleiche Nummer. Das ist Smokey Robinson hier. Fürs Album gab es den Grammy You Made Me Feel Love.

Wer hat denn da die Computer ausgeschaltet? Naja, das war die ursprüngliche Version von Tom's Diner, Susan Vega. Der ganze Rest, wodurch es ein Hit wurde, der kam erst später dazu. Und zuerst fand Susan Vega das auch gar nicht toll, hat sich aber dran gewöhnt. Und ich denke mal, hohe Chartplatzierungen und entsprechende Tantiemen werden da durchaus auch mitgeholfen haben. Herzlichen Glückwunsch an Susan Vega. Die feiert nämlich heute Geburtstag, der 67. ist. Und ich glaube, wenn ich ein bisschen lauter aus dem Fenster rausschreie, naja gut, aus dem Fenster rausschreien nicht. Sie ist heute aber in Nordrhein-Westfalen. Sie tritt nämlich just jetzt, steht sie auf einer Bühne in Bad Salzuflen. Sie feiert also quasi ihren 67. Geburtstag mit ganz vielen Menschen zusammen auf der Bühne, begleitet von einem Gitarristen und einem Cellisten. Kann man auch mal machen, so den Geburtstag feiern. Wo wir gerade bei Geburtstagen sind, wenn Sie Lust haben, Ihren persönlichen Geburtstagsglückwunsch an eine Person, die heute Geburtstag hat, im Radio zu hören, her damit. Ich übernehme das gern für Sie um kurz nach 9. 0221 567 89444 für Ihre Sprach- oder Ihre Textnachricht. Oder Sie schicken gerade eine Mail an wdr4@wdr.de.

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3: 20.30 Uhr ist es. Schönen Abend wünsche ich Ihnen. Die Verkehrslage bei WDR 4. Folgende Autobahnen sind wegen Bauarbeiten am Wochenende gesperrt. Die A1 Osnabrück-Bremen in Höhe von Osnabrück-Nord und zwar in beiden Richtungen. A4 Köln in Richtung Aachen zwischen Frechen-Nord und dem Kreuz Kerpen und in Gegenrichtung zwischen dem Kreuz Kerpen und Köln-Eifeltor. Sowie die A30 Bad Oeynhausen-Osnabrück zwischen Melle-Ost und West in beiden Richtungen. Alle Staus gibt's in der WDR 4-App und auch auf wdr4.de. Mein Name ist Bernd Brüggemann. Ich wünsche einen schönen Samstagabend und habe für Sie einen absoluten Klassiker. Da können wir gleich im Refrain sehr, sehr laut mitsingen. Macht das immer. Töne treffe ich nicht immer, aber ist nicht wichtig. Hauptsache laut bei Journey. Don't Stop Believing. 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

ungewöhnliche Klänge von Gloria Estefan aus dem Jahr 2003. Wrapped hieß der Song. Aber ich meine, was heißt ungewöhnlich? Die Frau kann ihr alles. Live spielen zum Beispiel kann sie auch. Und das möchte ich Ihnen gerne nach 23 Uhr beweisen. In der Live-Musikstunde. Immer am Samstagabend von 23 Uhr bis Mitternacht spielen wir richtig gute Live-Musik. Weil Studio kann ja irgendwie jeder. Auf der Bühne, das ist das, was zählt. Neben Gloria Estefan zum Beispiel auch noch mit dabei Manfred Mann, Madness oder Nick Kershaw.

Der Samstagabend bei WDR 4 mit Cliff Richard. Er war stets pünktlich. Also sagen jedenfalls Stock Aitken Waterman, die für den Song hier verantwortlich sind. I just don't have the heart. Cliff Richard erschien pünktlich im Studio, ging in seine Kabine, sang das Stück dreimal ein. Und zwar so fehlerfrei, dass Stock Aitken Waterman danach gesagt haben, jo, alles klar, sind wir fertig, ne? Und die drei, also Stock Aitken Waterman, sagen, sowas Professionelles wie Cliff Richard haben sie ganz, ganz selten erlebt. Das hier sind Right, Set, Fret. Don't talk.

0: Neulich in einer Umfrage gelesen, wenn man Musik mit winterlichen Themen spielt, dann schwitzt man nicht so sehr. Also, war jetzt nur ein Versuch. Gleich 21 Uhr. Gucken wir mal auf das Wetter in Nordrhein-Westfalen. Heute Nacht meist sternenklar, Tiefstwerte 11 bis 20 Grad. Auch morgen ziemlich viel Sonnenschein, gegen Nachmittag ein paar Wolken. Es bleibt aber trocken und sommerlich warm. In Winterberg 25 Grad, in Bochum 31, in Köln bis 34 Grad.
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2: Die Nachrichten mit Anja Gablik. Guten Abend. Auf der Zugstrecke zwischen Hagen, Wuppertal und Köln gibt es weiter erhebliche Probleme, obwohl Bahn- und Landesregierung gestern mit einem großen Pressetermin das Ende der Generalsanierung gefeiert hatten. Fertig sind die Arbeiten auf der Strecke offenbar aber nicht. Niklas Hoth erklärt für WDR aktuell, was los ist.
3: Die Strecke darf derzeit aus Sicherheitsgründen auf langen Abschnitten nur mit Tempo 70 befahren werden. Die Züge müssen den neuen Schotter nach den Bauarbeiten da noch so ein bisschen verdichten mit ihrem Gewicht. Diese Belastungsfahrten sind zwar prinzipiell nach so einer Sperrung normal, sollten aber eigentlich vor einer Wiedereröffnung durchgeführt werden. Das hat die Bahn offenbar nicht geschafft. Und dann kommt gestern Abend noch raus, außerdem ist eine Brücke auf dieser Strecke bei Leichlingen beschädigt und die Züge können dort nur eingleisig fahren. Die Brücke wurde übrigens bei der Sanierung nicht angepackt. Und schließlich war bei Wuppertal heute Nachmittag für 2,5 Stunden die Strecke dann auch noch wegen einer Oberleitungsstörung gesperrt. Also nach der Generalsanierung läuft da einiges schief.
2: Ein anderes großes Bahnproblem in NRW ist dagegen behoben. Zwischen Köln und Düsseldorf fahren wieder Züge. Die Strecke war nach einem mutmaßlichen Brandanschlag gestern gesperrt. In dem Fall ermittelt inzwischen der Staatsschutz. Eine linksextremistische Gruppe hat sich zu den Bränden bekannt. Mehrere Signalkabel wurden zerstört. In China sind wegen eines Taifuns mehr als 1,7 Millionen Menschen in Sicherheit gebracht worden. Unter anderem in der Provinz Zhejiang mussten sie ihre Häuser verlassen. Der Taifun ist mittlerweile auf das chinesische Festland getroffen. Angaben über mögliche Opfer und Schäden gibt es bislang nicht. Die 9. Etappe der Tour de France morgen wird verkürzt wegen der extremen Hitze in Frankreich. Die Strecke führt durch eine Region, in der zurzeit die höchste Hitzewarnstufe rot gilt. Die Tourveranstalter lassen die Fahrer deshalb nur 155 statt 185 Kilometer auf dem Rad.
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2: Bad Münstereifel hat sich heute bei ihren Fluthelferinnen und Helfern bedankt. 5 Jahre nach der Flutkatastrophe waren alle eingeladen, die damals in der Stadt beim Wiederaufbau geholfen haben. Beim Bürgerfest in Bad Münstereifel gab es Gespräche, Diskussionen zum Hochwasserschutz und viel Musik. Linus Busch für WDR aktuell.
4: In Bad Münstereifel sind noch immer nicht alle Flutschäden repariert. Die Stadt sagt aber, dass ein großer Teil geschafft ist. Auch in anderen betroffenen Orten sieht man bis heute Schäden, die das Wasser angerichtet hat. Der Jahrestag der Flut ist am Dienstag. In ganz NRW werden dann die Flaggen auf Halbmast wehen. Das hat Innenminister Reul heute angeordnet. Außerdem gibt es eine Gedenkveranstaltung im NRW-Landtag mit Bundespräsident Steinmeier.
2: Das war WDR aktuell.
0: WDR 4 ist hier mit der Verkehrslage. Die folgenden Autobahnen sind wegen Bauarbeiten an diesem Wochenende gesperrt. Die A1 Osnabrück-Bremen in Höhe von Osnabrück-Nord und zwar in beiden Richtungen. A4 Köln-Aachen zwischen Frechen-Nord und dem Kreuz Kerpen sowie in Gegenrichtung zwischen dem Kreuz Kerpen und Köln-Eifeltor. Die A30 Bad Oeynhausen-Osnabrück zwischen Melle-Ost und West und zwar in beiden Richtungen. Alle Staus gibt's in der WDR 4-App und auch auf wdr4.de. Ich wünsche Ihnen gute Fahrt.
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0: Mein Name ist Bernd Brüggemann. Allen Menschen, die heute Geburtstag haben, einen ganz herzlichen Geburtstag wünschen wir von WDR 4. Ja, und ich habe Sie aufgerufen, wenn Sie Lust haben, Ihren Geburtstag hier im Radio zu hören, melden sich bei uns, hat Katharina aus Bad Berleburg gemacht.
5: Ich gratuliere heute meinem lieben kleinen Bruder, der 2,04 Meter groß geworden ist und damit größer als ich. Ja, er wird heute 56 und feiert ganz woanders, aber ich drücke dich ganz lieb an mein Herz und wünsche dir alles Gute, Gesundheit, eine wunderschöne Zeit und noch ganz, ganz viele tolle Fahrradtouren in deinem Leben. Alles Liebe.

0: Das ist Leo Sayer. You make me feel like dancing. Das Ganze bei WDF hier. Sie hören den Samstagabend. Und ich habe vorhin mal gefragt, wie hören Sie denn den Samstagabend? Was machen Sie, während Sie uns hören? Wie läuft Ihr Samstagabend? So, Ute Schikowski aus Tönesforst zum Beispiel geschrieben, hallo ihr alle von WDF hier. Samstagsabends freue ich mich immer mit eurer Musik zusammen zu entspannen. Die Arbeit, die ist getan, die Seele kann baumeln. Liebe Grüße ans gesamte Team. Liebe Grüße zurück, Ute. Und Jens Clausen aus Lennestadt schreibt, ich komme gerade nach Hause und sehe, dass wir Straßenfest haben. Werde ich mich schnell frisch machen und dann geht's ab zum Straßenfest. Danach aber wieder einschalten, Jens. Viel Spaß. Und auch der Hans hat sich gemeldet.
1: Hallo Bernd, Hans Hi. Hier. Ja, zu deiner Frage, wie wir den Tag ausklingen lassen. Wir waren heute auch ein Hund am Strand, der ist heute weit geschwommen da. Und wir sitzen jetzt hier beim Aperol, Fritz. Und lassen einfach den Tag langsam mit WDR 4 ausklingen. Also, alles klar. Bis dann. Schöne Grüße.
0: Ciao. Schönen Abend, Hans. Und kein Aperol für den Hund, bitte. Wie verbringen Sie den Abend? 0221 567 89444. 0221 567 89444. Für die Sprach- oder Textnachricht.

Whitney Houston ist das. Sollte übrigens eigentlich eine Ballade werden, kann man sich so kaum vorstellen, oder? Whitney Houston stand im Studio, sang dieses Lied ein, ich glaube wahrscheinlich viermal langsamer, als wir es gerade eben gehört haben. Ja, und irgendwann beim Einsingen meinte Whitney, wisst ihr was, lasst uns das doch mal ein bisschen schneller machen. Dann haben sie ein bisschen rumgespielt und das, was wir gerade gehört haben, das war das Ergebnis. Love Will Save the Day, Whitney Houston aus ihrem Rekordalbum Whitney. Der Song, der war auch ein Teil eines Rekordes, weil 7 aufeinander folgende Singles auf Platz 1 der amerikanischen Charts, beginnend mit Saving All My Love For You und endend mit Where Do Broken Hearts Go, Love Will Save the Day. Das hat vor ihr noch kein Mensch geschafft. Also Whitney Houston auf Rekordjagd. Der Samstagabend bei WDR 4. Wir wollten von Ihnen wissen, wie verbringen Sie den Abend mit uns? WDR4@wdr.de oder eine Sprach- oder Textnachricht an die 0221 56789 444. Werner Stickers aus Schwelm, der schreibt, die Musik heute ist wieder einsame Spitze, macht weiter so, Gruß aus Schwelm. Gruß in Richtung Schwelm, lieber Werner. Wir bemühen uns weiter so zu machen. Und Kurt Möller schreibt uns, liebe Grüße aus Monterrey in Mexiko. Wir sind ja 8 Stunden zurück, deswegen ist bei uns gerade Nachmittag. Bitte meiner großen liebe Sandra per Radio sagen, te amo super mucho. Sagen wir gerne.

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3: 21.32 Uhr ist es, WDR 4 hier, die Verkehrslage. Die folgenden Autobahnen sind wegen Bauarbeiten an diesem Wochenende gesperrt. Die A1 Osnabrück-Bremen in Höhe von Osnabrück-Nord und zwar in beiden Richtungen. A4 Köln in Richtung Aachen zwischen Frechen-Nord und Kerpen sowie in Gegenrichtung zwischen dem Kreuz Kerpen und Köln-Eifeltor. Und die A30 Bad Oeynhausen-Osnabrück zwischen Merle-Ost und West in beiden Richtungen. Alle Staus gibt's in der WDR 4 App und auch auf wdr4.de. Mein Name ist Bernd Brüggemann, ich wünsche einen angenehmen Samstagabend. Ich habe jetzt für Sie einen kleinen Lückenfüller. So am Eishorst das Stück jedenfalls zuerst genannt. Album wäre fertig, aber irgendwie fehlte noch ein Stück. Also hat man eben mal schnell das hier geschrieben. Wurde dann der größte Hit von Eishorst. Hey, little girl.

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0: Edition for the beautiful South. Everybody's talking. Am Samstagabend, WDR 4 ist hier mit dem Samstagabend und zwischendurch immer mal wieder mit der Frage, wie verbringen Sie Ihnen diesen Samstagabend? Erzählen Sie uns sonst gerne. WDR4@wdr.de oder Sie schicken eine Sprach- oder Textnachricht an die 0221 567 89444. Und auch Ines Wollenweber hat sich bei uns gemeldet und schreibt, meine Tochter Lina Siedler, die hatte ihren Bachelor in Germanistik an der Uni Bonn gefeiert. Wir sind sehr stolz auf dich, liebe Lina. Mama und Axel grüßen. Herzlichen Glückwunsch zum Bachelor in Germanistik. Also, gibt jede Menge Gründe zum Feiern. Ja, und Horst Kaulitz aus Münster, der schreibt via App, ich sitze in unserem kleinen Garten und schaue gerade das EMU-19-Spiel, habe den Ton abgeschaltet und höre WDR4 mit einem lecker Bierchen. Grüße aus Münster von Horst Kaulitz.
1: Hallo, liebes WDR4-Team. Wir liegen ganz entspannt auf unserem Garten, liegen in unserem großen Garten, haben eine große Partybox eines bekannten Herstellers aufgebaut, spielen parallel mit unserem Dackel und hören natürlich WDR 4. Mhm. Zwischendurch springen wir nochmal in den Pool, weil wir, bevor wir uns zur Ruhe gelegt haben, 45 Kilometer Fahrrad bei 30 Grad gefahren sind und nicht über einen Akku verfügen, sondern wir fahren immer noch Biobike. Wir wünschen euch einen schönen Abend, viele Grüße ins Studio. Andreas und Diana aus Hamm in Westfalen.
0: Was für eine Leistung. 45 Kilometer bei 30 Grad. Rechnen Sie sich das mal aus. Das sind 1,5 Kilometer pro Grad. Nicht so schlecht. Ich bin ja immer ein bisschen vorsichtig bei Coverversionen. Ich finde, wenn das Original so legendär ist, da muss man sich schon ein bisschen was trauen. Hat Till Brönner gemacht mit Gregory Porter. Und ja, kann man so machen. Stand by me, Till Brönner ist das.

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WDR4 ist hier der Samstagabend. Oder ein Glas Wein, das trinkt Helmut aus Wadersloh gerade. Der schreibt uns, ich sitze im Garten an unserem kleinen Teich, mein Hund neben mir und ich trinke ein Glas Wein und genieße den Abend mit WDR4. Und Günther Schöbel aus Köln hat sich gemeldet, er ist im Moment in Zell an der Mosel und schreibt, meine geliebte Gabi und ich sind hier im Zell an der Mosel und wir sind nicht einfach so hier, wir feiern heute und zwar unseren 40. Hochzeitstag. Das Schöne daran, wir lieben uns immer noch so wie vor 40 Jahren. Herzlichen Glückwunsch an Günther und Gabi zurzeit in Zell an der Mosel. Wenn Sie Lust haben, uns auch mitzuteilen, wie Sie den heutigen Abend mit WDR4 verbringen, können Sie gerne tun, wdr4@wdr.de oder Sie schicken eine Text- oder Sprachnachricht an den 0221 56789 444. Das hier ist Paul Young mit meinem Gay Song Wherever I Lay My Heart.

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0: 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Eddie Grant ist es um 22 Uhr. Das Wetter in Nordrhein-Westfalen. Heute Nacht ist es meist sternenklar. Tiefstwerte 11 bis 20 Grad. Auch morgen viel Sonne, gegen Nachmittag ein paar Wolken. Es bleibt aber trocken und sommerlich warm. Das heißt, in Olpe bekommen wir morgen bis 29 Grad, in Xanten bis zu 30, in St. Augustin bis 32 Grad.
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2: Die Nachrichten mit Anja Gavlik. Guten Abend. Zwischen Köln und Düsseldorf fahren wieder Züge. Die Sperrung der Strecke ist aufgehoben nach dem mutmaßlichen Brandanschlag von gestern. NRW-Innenminister Reul hat im WDR gesagt, dass ihn solche Attacken auf wichtige Infrastruktur besorgen, auch weil es so schwierig ist, sie davor zu schützen.
3: Da ist die Rechtslage auch nicht so ganz einfach. Dürfen die Videoanlagen hinbauen? Können die mit Drohnen ihre Strecken überfliegen? Und ob man da wirklich jede einzelne Weiche, jeden einzelnen Kabelschacht sichern kann? Im Moment ist es rechtlich und auch technisch und auch finanziell nicht so ganz einfach.
2: Eine linksextremistische Gruppe hat sich zu dem mutmaßlichen Brandanschlag auf der Bahnstrecke bei Leverkusen bekannt. Der Staatsschutz ermittelt. In Spanien haben sich die Waldbrände stark ausgebreitet. Die Flammen wurden vor allem durch starken Wind immer weiter getrieben. 12 Menschen sind bereits gestorben. Anna Mund, WDR Madrid.
4: Dem Regionalpräsidenten zufolge hat das Feuer zeitweise 15 Kilometer in 2 Stunden zurückgelegt. Und heute, da spricht der andalusische Minister für Katastrophenschutz von Hoffnung auf einen Durchbruch. Man habe also heute gute Wetterbedingungen. Und das macht es dann eben möglich, vom bloßen Eindämmen des Feuers zu einem direkten Angriff auf die Flammen überzugehen.
2: In Venezuela haben fast 18.000 Menschen durch die Erdbeben ihr Zuhause verloren. Die Regierung hat jetzt angekündigt, provisorische Unterkünfte zu bauen. Viele Betroffene leben gerade in Schulen. Die Gebäude werden nach den Ferien im September aber wieder gebraucht. Tausende Menschen in Venezuela werden weiter vermisst. Die Zahl der Toten ist über 4.300 gestiegen. Beim Tennisturnier in Wimbledon hat sich Linda Noskova aus Tschechien den Titel geholt. Für die 21-Jährige ist es der erste Grand-Slam-Titel. Morgen will auch Alexander Zverev in London gewinnen, im Finale gegen den Weltranglisten-Ersten Jannik Sinner.
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2: Heute wird in Essen beim Smack Sundance Festival am Baldeneysee ein Film gedreht. Die Macher nutzen das echte Festival als Kulisse. Jennifer Kerkhoff, WDR Essen, ist bei dem außergewöhnlichen Filmdreh dabei.
5: Man kann schon sagen, die Schauspieler müssen sich hier ganz schön drauf einlassen, weil das eben kein normales Filmset ist, sondern eine echte Beachparty mit 10.000 Partygästen. Ein Beachfestival, das im Film dann aber zu einem großen Sommerfest der Schulen im Ruhrgebiet wird. Im Mittelpunkt steht Hauptfigur Laila, gespielt von Maja Lauterbach. Das ist die 24-jährige Tochter von Heiner Lauterbach. Und die hat mir erzählt, dass sie hier ganz gerne selber mitfeiern würde. Aber das geht nicht, weil sie muss einen Film drehen. Das Klassenzimmer heißt er und soll dann im kommenden Frühjahr in der ARD laufen.
2: Das war WDR aktuell.
0: WDR 4 ist hier die Verkehrslage. Die A4 Köln in Richtung Aachen ist zwischen Frechen Nord und dem Kreuz Kerpen und in der Gegenrichtung zwischen dem Kreuz Kerpen und Köln-Eiffeltor bis Montag gesperrt. A30 Bad Oeynhausen-Osnabrück zwischen Melle Ost und West Brückenarbeiten, deswegen Vollsperrung bis Montag in beiden Richtungen. Die A1 Bremen-Osnabrück ist in Höhe von Osnabrück Nord bis Sonntagnacht wegen Brückenarbeiten, ebenfalls in beiden Richtungen gesperrt, Umleitungen sind eingerichtet. 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Ich wünsche Ihnen gute Fahrt.
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0: Hallo zusammen, mein Name ist Bernd Brüggemann und das hier ist aus den 80ern. Der Mann, der wusste mit der Zeit nach Ultravox richtig viel anzufangen. Das hier nämlich zum Beispiel Mitch Ewer und If I Was.

ich sag Ihnen was, 40. Hochzeitstage scheinen im Moment gerade in zu sein. Gabi und ihr Mann haben sich ja vorhin schon gemeldet, die feiern ihren 40. Hochzeitstag an der Mosel. Und interessanterweise ist auch Hanni aus meiner Zagen 40 Jahre verheiratet und feiert genau das auch heute. Und zwar mit Schatzi und einer wunderbaren Cabrio-Tour. Also, ganz liebe Grüße an alle, die am 11.07.86 geheiratet haben und das genau heute feiern. Wie verbringen Sie den Abend, habe ich vorhin gefragt. 0221 56789 444 für Ihre Text- oder Sprachnachricht oder Sie schicken eine Mail an wdr4@wdr.de. Jetzt kommen wir zu einer Frau, die hat irgendwann mal eine Songwriterin getroffen. Keine Angst, geht noch weiter. Die beiden, die haben sich von Anfang an so gut verstanden, dass Josh Stone daraufhin mit ihr zusammengearbeitet hat und das hier, was wir jetzt hören, das war eins der ersten Ergebnisse, was die beiden gemeinsam geschrieben haben. Josh Stone, ich lerne das irgendwann mal noch, Right to be Wrong.

Das war ja alles gar nicht so geplant. Also hier das mit Ray Parker Jr. und Ghostbusters. WDR 4 hier, der Samstagabend. Eigentlich ist nämlich Huey Lewis angefragt worden. Den Leuten von Ghostbusters hat I Want a New Drug so gut gefallen, dass sie gesagt haben, hör mal, sowas in der Art. Wir haben da so einen Film, kannst du das machen? Fand Huey Lewis nicht so gut. Naja, dann haben sie es eben selber gemacht. Ray Parker Jr. und Ghostbusters haben wir gerade eben gehört. Heute ist Hochzeitstag, habe ich so das Gefühl. Wir haben ja eben schon zwei 40-Jährige gefeiert und Lieselotte und Franz haben sich gerade eben über die WDR4-App gemeldet und schreiben uns, wir haben gestern unseren 45. Hochzeitstag gefeiert. Alles Liebe dazu. Und ansonsten habe ich einfach mal in die Runde reingefragt, wie verbringen Sie diesen Samstagabend mit uns, mit WDR4? Schmidti aus Mettmann schreibt, ich sitze mit einer langjährigen Freundin zusammen auf dem Balkon. Wir treffen uns unregelmäßig zum Spielen. WDR4 läuft dabei im Hintergrund und wir haben jede Menge Spaß. Ja dann, Beate und Schmidti, viel Spaß in Richtung Mettmann. Interessanterweise habe ich eben auch erfahren, was ich heute Abend gemacht hätte, wenn ich nicht bei Ihnen wäre. Dann wäre ich zwei Türen weiter rechts und würde Gyros essen. Meine Nachbarn haben sich eben bei mir gemeldet und gefragt, ob ich Lust habe, rüberzukommen zum Gyros essen. Gut, man kann nicht alles haben, aber ist auch schön, mit Ihnen den Abend zu verbringen. Mit den Cultured Pearls zum Beispiel jetzt. Kissing the Sheets. Schönen Abend.

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3: Kurz nach 11:30 ist es Samstag. Abend. Wir schauen auf die Straßen in Nordrhein-Westfalen, entdecken die üblichen Wochenendsperrungen, zum Beispiel auf der A4 Köln-Aachen zwischen Frechen-Nord und dem Kreuz Kerpen und in Gegenrichtung zwischen dem Kreuz Kerpen und Eiffeltor, Vollsperrung bis Montag. Die A30 Bad Oeynhausen-Osnabrück ist zwischen Melle-Ost und West wegen Brückenarbeiten bis Montag früh gesperrt und zwar in beiden Richtungen. Die A1 Bremen-Osnabrück ist in Höhe von Osnabrück-Nord bis Sonntagnacht wegen Brückenarbeiten in beiden Richtungen gesperrt. Umleitungen sind eingerichtet. Alle Staus gibt's in der WDR4-App und auch auf wdr4.de. Ich wünsche Ihnen gute Fahrt. Bernd Brüggemann hier. Das ist schön, dass Sie Zeit für uns haben. Dafür habe ich jetzt für Sie was aus den 80ern. Von einem Menschen, der mittlerweile Umweltaktivist in Großbritannien ist, setzt sich sehr für sauberes Wasser dort ein, was in Großbritannien teilweise auch nötig ist. Wir kennen ihn von jetzt aus den 80ern mit dem A Good Heart.
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0: Das ist Robbie Williams, Mr. Bojangles. Bei WDR 4, es ist Samstagabend. Nils Pomplun aus Gerderath hat sich via WDR 4-App bei uns gemeldet. Schreibt, Servus, liebes WDR 4-Team. Ich bin Nils, bin 30 und habe mir im März einen Mercedes aus dem Jahr 1995 gekauft. Den fahre ich täglich und höre immer, wenn ich nicht gerade meine Münchner Freiheit-Kassette spiele. WDR 4, das passt einfach alles zusammen. Und auch wenn ich meine Eltern mal mitnehme, sagen die beiden, das ist wie eine Zeitreise. Dankeschön, liebe Grüße in Richtung Erkelenzerland an den Nils und auf jeden Fall gute Fahrt. Ich habe sie gefragt, wie verbringen Sie den Samstagabend mit uns, mit WDR 4 0221 567 8944 für Ihre Text- oder Sprachnachricht. Oder Sie schicken einfach eine Mail an wdr4@wdr.de.
1: Hallo, ich bin die Sonja Zajdovic aus Dortmund. Ich bin am 11.07.87, also genau heute, vor 39 Jahren geboren. Und ich feiere meinen Geburtstag mit meiner Schwiegermutter in Spee, meiner Lebensgefährtin in Südengland, in Dorset. Wir haben seit Tagen 30 Grad und genießen das Wetter. Und wir haben abends immer WDR 4 laufen und spielen in unserem schönen Vorgarten direkt am Strand und hören das tolle Programm von WDR 4.
0: Nein, wir sind alle nicht neidisch. Kein bisschen neidisch. Liebe Sonja, Ihnen allen dreien einen schönen Resturlaub und einen schönen Abend. Wirklich ein wunderschönes Stück England ist das, wenn Sie in Dorset sind. Bin da auch öfters mal gewesen. Egal, können Sie irgendwo an die Küste fahren. Egal ob Bournemouth, Weymouth, Lyme Regis und wie sie alle heißen. Da ist sehr, sehr schön. Also erholen sich gut. So, drei Stücke, die ziemlich lang sind, machen wir an der Stelle immer. Weil die Zeit haben wir einfach. Manche Geschichten lassen sich halt nicht in drei Minuten erzählen. Da brauchen wir ein bisschen mehr für. Gleich zum Beispiel das legendäre, wundervolle Memory Motel von den Stones. Knapp 6 Minuten lang. Und ehrlich, wenn das nur 4 Minuten wäre, da wird eine ganze Menge fehlen. Legendäre Nummer. Davor Dusty Springfield, Reputation. Und den Anfang macht Eros Ramazzotti, Dovid J. Musiker.

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Wir haben heute Hochzeitstag, Rally. Henny und Sleek melden sich aus den Niederlanden und schreiben liebe Grüße von eben da aus den Niederlanden. Wir sitzen gesellig zusammen und wir feiern unseren 57. Hochzeitstag. Auch dazu alles Liebe. WDR 4 hier. Der Samstagabend um kurz vor Live-Stunde. Die machen wir immer nach 23 Uhr. Eine Stunde Live-Musik. Gleich legen wir los. Das hier ist Lene Marlin.

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1: Die Nachrichten mit Anja Gavlik. Guten Abend. Auf der Zugstrecke zwischen Hagen, Wuppertal und Köln gibt es weiter erhebliche Probleme. Obwohl Bahn und Landesregierung gestern mit einem großen Pressetermin das Ende der Generalsanierung gefeiert hatten. Fertig sind die Arbeiten auf der Strecke offenbar aber nicht. Warum, erklärt Niklas Hoth für WDR aktuell.
2: Die Strecke darf derzeit aus Sicherheitsgründen auf langen Abschnitten nur mit Tempo 70 befahren werden. Die Züge müssen den neuen Schotter nach den Bauarbeiten da noch so ein bisschen verdichten mit ihrem Gewicht. Diese Belastungsfahrten sind zwar prinzipiell nach so einer Sperrung normal, sollten aber eigentlich vor einer Wiedereröffnung durchgeführt werden. Das hat die Bahn offenbar nicht geschafft. Und dann kommt gestern Abend noch raus, außerdem ist eine Brücke auf dieser Strecke bei Leichlingen beschädigt und die Züge können dort nur eingleisig fahren. Die Brücke wurde übrigens bei der Sanierung nicht angepackt. Und schließlich war bei Wuppertal heute Nachmittag für 2,5 Stunden die Strecke dann auch noch wegen einer Oberleitungsstörung gesperrt. Also nach der Generalsanierung läuft da einiges schief.
1: Ein anderes großes Bahnproblem in NRW ist dagegen behoben. Zwischen Köln und Düsseldorf fahren wieder Züge. Die Strecke war nach einem mutmaßlichen Brandanschlag gestern gesperrt. In dem Fall ermittelt inzwischen der Staatsschutz. Eine linksextremistische Gruppe hat sich zu den Bränden bekannt. Mehrere Signalkabel wurden zerstört. Die AfD hat sich in Sachsen-Anhalt auf die Landtagswahl im September eingestimmt. Sie liegt dort in Umfragen teils deutlich vorne und Spitzenkandidat Siegmund hat beim Landesparteitag heute bekräftigt, dass er der erste AfD-Ministerpräsident werden will. Für diesen Fall hat er jetzt ein Programm für die ersten 100 Tage vorgestellt, unter anderem mit einer Arbeitspflicht für Asylbewerber. In mehreren NRW-Städten gab es heute CSD-Premieren. Der Christopher Street Day wurde unter anderem in Oberhausen, Tönnies-Forst, Hattingen und Wesel zum ersten Mal gefeiert.
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1: Bei der Fußball-Weltmeisterschaft wird in diesen Minuten das dritte WM-Viertelfinale angepfiffen. In Miami trifft Norwegen auf England. Live aus dem Stadion jetzt Stefanie Bartschik, WDR Sport.
3: Und das sieht gut aus in den ersten Sekunden. 0:0 steht zwischen Norwegen und England. Die Engländer, der große Favorit in dieser Partie, wollen das erste Mal seit 1966 wieder ins Finale. Die Norweger auf der anderen Seite seit 28 Jahren das erste Mal bei einer Fußball-Weltmeisterschaft wieder dabei. So ein bisschen wie der Geheimkandidat in diesem Turnier. Und jetzt kommen sie über die rechte Seite, die Wikinger, die ja so viel Stimmung machen. Erster Ball allerdings im Aus. Und es ist ja auch das Duell der Stürmerstars Harry Kane gegen Erling Haaland. Bislang aber noch kein Schuss aufs Tor, 0:0 steht's.
1: Das war WDR aktuell. Das Wetter in Nordrhein-Westfalen in der Nacht meist klar, 20 bis 11 Grad. Morgen viel Sonne, trocken, 29 Grad in Steinfurt, in Schleiden 30 und in Bochum werden es 31 Grad. Das war WDR aktuell.
4: 23.03 Uhr, WDR 4 hier, die Verkehrslage. Die A4 Köln-Aachen ist zwischen Frechen-Nord und dem Kreuz Kerpen und in Gegenrichtung zwischen dem Kreuz Kerpen und Köln-Eiffeltor bis Montag gesperrt. Die A30 Bad Oeynhausen-Osnabrück ist zwischen Melle-Ost und West wegen Brückenarbeiten bis Montag früh in beiden Richtungen gesperrt. Die A1 Bremen-Osnabrück ist in Höhe von Osnabrück-Nord bis Sonntagnacht wegen Brückenarbeiten in beiden Richtungen gesperrt. Umleitungen sind eingerichtet. Alle Staus gibt's in der WDR 4 App und auch auf wdr4.de. Ich wünsche Ihnen gute Fahrt.
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4: Bernd Brückemann hier, hallo zusammen. Wie Sie es von uns gewohnt sind, am Samstagabend nach 23 Uhr. Wundervolle Live-Musik. Jetzt ein Doppelpack aus London. Gleich habe ich für Sie Bob Marley, live in London 1974 mit No Woman, No Cry. Und auf dem Höhepunkt seines Erfolges Nick Kershaw, Wouldn't It Be Good, live in London 1987. Damit legen wir los.

Bob Marley, No Woman, No Cry, live in London 1974. Woodstock kennen wir, ne, was Live-Musik betrifft. Aber in der Musikgeschichte gibt es noch ein bisschen was mit Stock, was nicht Wood vorne hat. Mad Stock nämlich. Ein Konzert von Madness im Finsbury Park, der liegt in London. Und zwar nicht in Finsbury, sondern ein bisschen weiter nördlich. Ja, und dieses Konzert, das war absolut gigantisch. Die Ticketnachfrage war so groß, dass aus der erstmal eingeplanten Show ganz schnell mal zwei ausverkaufte Tage wurden mit insgesamt rund 70.000 Fans. Live im Finsbury Park 1992. Zweimal Madness, It Must Be Love, danach Our House.

eine Stunde Live-Musik hier bei WDR 4. Immer samstags von 23 Uhr bis Mitternacht. Und das war Leon Rimes live in New York 1999. Kommen wir jetzt zum Nebenjob von Mike Rutherford. Neben Genesis waren Mike and the Mechanics auch relativ erfolgreich. Zum Beispiel mit Hits wie diesem hier, Beggar on the Beach of Gold in Göteborg 1995.

23.32 Uhr, WDR 4 hier mit der Verkehrslage. Die A4 Köln-Aachen ist zwischen Frechen-Nord und dem Kreuz Kerpen und in Gegenrichtung zwischen dem Kreuz Kerpen und Köln-Eifeltor bis Montag gesperrt. A30 Bad Oeynhausen-Osnabrück zwischen Melle-Ost und West-Birken arbeiten. Vollsperrung bis Montag früh in beiden Richtungen. Und die A1 Bremen-Osnabrück ist in Höhe von Osnabrück-Nord wegen Brückenarbeiten in beiden Richtungen gesperrt. Umleitungen sind eingerichtet. Alle Staus gibt's in der WDR 4 App und auf wdr4.de. Mein Name ist Bernd Brüggemann. Ich wünsche einen angenehmen Abend.

Mehr Davis on the Road Again geht nun wirklich nicht. 700 Minuten Manfred Mann's Earth Band live. Und zwar live in Boston 1977. Damals noch angekündigt als ein neuer Song. Mittlerweile kennen wir den alle. WDR 4 hier am Samstagabend. Jetzt mit Carole King. Wir gehen in Richtung New York City. Und wir schreiben den 26. Mai 1973. It's too late live.

die Live-Stunde bei WDR 4. Immer samstags zwischen 23 Uhr und Mitternacht. Das war Christopher Cross. Live in Paris aus dem Jahr 2012 mit Ride Like the Wind. Mein Name ist Bernd Brüggemann. Schön, dass Sie Zeit hatten heute Abend für uns. Und einen habe ich noch von Gloria Estefan zusammen mit der Miami Sound Machine. Hier bei uns in Nordrhein-Westfalen im Palladium in Köln. 1998 war das. 1, 2, 3.

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1: Die Nachrichten mit Ronald Lessig. Guten Abend. Auf der Bahnstrecke zwischen Köln und Düsseldorf fahren wieder Züge. Die Bahn hat die Sperrung bei Leverkusen aufgehoben. Gestern Vormittag hatte es da gebrannt. Mehrere Kabel wurden beschädigt, wohl absichtlich. Die linksextremistische Gruppe Angry Birds hat sich dazu bekannt. NRW-Innenminister Reul sagte im WDR, dass das Schreiben echt erscheint.
2: Unsere Fachleute haben Erfahrungen, schauen sich die verschiedenen Bekennerschreiben und auch die Vorgehensweisen an und kommen dann zum Ergebnis. Und die sagen im Moment, sieht ganz so aus, dass es zu dieser Gruppe gehört.
1: In dem Zusammenhang forderte Reul erneut mehr Befugnisse für Ermittler im Netz.
2: Wir haben in Deutschland ein sehr zurückhaltendes Verhältnis, aus gutem Grund, was wir dem Staat erlauben. Und ich glaube, an der Stelle ist eigentlich die große Hausaufgabe. Man muss ja vorher wissen, dass da irgendwo irgendwer sich zusammenrottet und dann auch den Versuch unternehmen, die Herrschaften zu erwischen.
1: Im möglichen Sabotagefall bei Leverkusen ermittelt jetzt der Staatsschutz. Ein anderes Bahnproblem ist noch nicht behoben. Zwischen Hagen, Wuppertal und Köln gibt es weiter Verspätungen, obwohl gestern das Ende der großen Generalsanierung der Strecke gefeiert wurde. Danach kam heraus, dass ein Brückenschaden nicht repariert wurde und letzte Arbeitsschritte fehlen. Deshalb müssen Züge auf der Strecke erst einmal langsamer fahren. Die extreme Hitze in Frankreich hat auch Auswirkungen auf die Tour de France. Die nächste Etappe des Radrennens am Sonntag wird 30 Kilometer kürzer, weil in der betroffenen Region die höchste Hitzewarnstufe rot gilt. Bei anderen Etappen breiten sich Waldbrände in der Nähe aus, deshalb durften keine Zuschauer an die Strecke. In Alsdorf bei Aachen will die Polizei die ganze Nacht über mutmaßliche Autotuner kontrollieren. Einsatzkräfte haben ein Gelände an einem Park abgeriegelt und überprüfen verschiedene Fahrzeuge. Zum Beispiel darauf, ob illegale Teile eingebaut wurden.
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1: In Miami spielen Norwegen und England um den Einzug ins Halbfinale der Fußballweltmeisterschaft. Dabei treffen Harry Kane und Erling Haaland, auch zwei der Top-Torschützen der WM, aufeinander. Die erste Halbzeit ist vorbei und live vom Viertelfinale berichtet Stefanie Batschek, WDR Sport.
3: Auf Schelde rückt der eigentlich eine Flanke auf. Erling Haaland, den Stürmer vorne schlagen wollte, stattdessen mit links, rechts, oben ins Tor trifft. Die Antwort der Engländer, die kam dann in der Nachspielzeit der ersten Hälfte. Jude Bellingham schön in Szene gesetzt im 16er. Vorher gar nicht zu sehen, tanzt sich durch, schiebt den Ball mit links unten ins Tor rein. 1:1 also zur Pause. Kompakte Norweger und Engländer, die ein bisschen was drauflegen müssen, wenn sie hier gewinnen.
1: Das Wetter in Nordrhein-Westfalen. In der Nacht klar bei 20 bis 11 Grad, tagsüber sonnig. Dazu in Dortmund bis 30, in Bochum bis 32 und in Aachen bis 34 Grad. Und auch an den nächsten Tagen sonnig bis 35 Grad. Das war WDR aktuell.
4: Und hier der Verkehrsservice in der ARD-Hitnacht. Immer noch aktuell der Falschfahrer auf der A61 Mönchengladbach-Koblenz. Zwischen Kreuz Jackerath und Bettburg kommt Ihnen ein Falschfahrer entgegen. Bitte fahren Sie äußerst rechts und überholen Sie nicht. Auf der A61 Mönchengladbach-Koblenz zwischen Kreuz Jackerath und Bettburg ein Falschfahrer. Vorsicht in beiden Richtungen. Die A1 Hamburg-Lübeck ist in Höhe Barsbüttel wegen eines freilaufenden Rindes gesperrt. Dadurch staut es sich Richtung Lübeck. Die A1 Bremen-Osnabrück ist in Höhe Osnabrück-Nord wegen Brückenbauarbeiten weiterhin in beiden Richtungen gesperrt. Nutzen Sie bitte die eingerichteten Umleitungen. Die A4 Köln Richtung Aachen ist zwischen Frechen-Nord und Kreuzkerpen und auch in der Gegenrichtung zwischen Kreuzkerpen und Köln-Eiffeltor bis zum Montag noch gesperrt. Auf der A5 Frankfurt-Kassel zwischen Frankfurt-Niederrad und Westkreuz-Frankfurt behindert dichter Rauch die Sicht. Bitte schließen Sie die Fenster und schalten Sie die Lüftung ab. Die A30 Bad Oeynhausen-Osnabrück ist zwischen Melle-Ost und West wegen Brückenbauarbeiten noch bis Montag früh in beiden Richtungen gesperrt. Die A37 Hannover-Messe Richtung Burgdorf ist zwischen Kreuz-Buchholz und Kreuz-Hannover-Kirchhorst wegen einer Nachtbaustelle noch bis ca. 5 Uhr gesperrt. Und die A516 Richtung Oberhausen ist zwischen Oberhausen-Sterkrade und Oberhausen-Eisenheim nach einem Unfall nach wie vor gesperrt. Allen unterwegs eine gute Fahrt und kommen Sie gut an Ihr Ziel.
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4: Der Sonntag liegt uns zu Füßen. Für manche der erste Urlaubstag, andere sind längst mittendrin und viele genießen einfach einen freien Tag und einige sind auch schon längst in ihrer Nachtschicht dabei. Sorgen dafür, dass es uns gut geht. Und für Sie auch gleich der erste Song von Donna Summer. She Works Hard for the Money. Willkommen also hier aus dem MDR-Studio in Dresden. Ich bin Heiko Rasch. Kommen Sie weiter gut durch die Nacht.

009, hier der Verkehrsservice mit einer guten Nachricht, eine Entwarnung auf der A61 Mönchengladbach-Koblenz. Zwischen Kreuzjakarath und Bettburg ist kein Falschfahrer mehr unterwegs und wir wünschen allen gute Fahrt.

0: Cassebo hier in der ARD-Hitnacht. Sein größter Hit und eine Hommage an die Klassik. 1983 konnte er damit seinen einzigen Nummer-1-Hit landen und den hat er auch noch selbst geschrieben. Kleines Spielchen wieder hier in der ARD-Hitnacht. Sie haben mich jetzt ja in dieser Woche wissen lassen, dass Sie ganz gern mal rätseln und ich soll es Ihnen nicht wieder so leicht machen wie das letzte Mal. Na gut, das hatte ich auch versprochen. Also schauen wir schon mal an dieser Stelle auf die nächste halbe Stunde. Da habe ich einen Titel dabei, den ich jetzt schon mal kurz anspiele. Aber wirklich kurz. Damit geht es an den Anfang der 80er Jahre. Die Band hatte mit diesem Album ihren größten Erfolg. Und vielleicht haben Sie ja den Song auch schon erkannt. Eine Sekunde lang. Hier spiele ich ihn nochmal vor. Ja, welchen Titel spiele ich dann in voller Länge und Schönheit, können Sie mich wissen lassen. ard-hitnacht@mdr.de.
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0: Und hier ist Marius Müller-Westernhagen.

Kurz nach 13:30, hier der aktuelle Verkehrsservice in der ARD-Hitnacht. Die A1 Bremen-Osnabrück ist in Höhe Osnabrück-Nord wegen Brückenbauarbeiten noch bis heute Abend 23 Uhr in beiden Richtungen gesperrt. Nutzen Sie bitte die eingerichteten Umleitungen. Die A4 Köln Richtung Aachen ist zwischen Frechen-Nord und Kreuzkerpen und auch in der Gegenrichtung zwischen Kreuzkerpen und Köln-Eiffeltour noch bis morgen gesperrt. A5 Frankfurt Richtung Kassel zwischen Nordwestkreuz Frankfurt und Bad Homburger Kreuz zurzeit 3 Kilometer Stau. Die A30 Bad Oeynhausen Osnabrück ist zwischen Melle Ost und West wegen Brückenbauarbeiten auch noch bis morgen in beiden Richtungen gesperrt. Die A37 Hannover Messe Richtung Burgdorf ist zwischen Kreuz Buchholz und Kreuz Hannover Kirchhorst wegen einer Nachtbaustelle noch bis etwa 5 Uhr gesperrt. Und die A516 Richtung Oberhausen ist zwischen Oberhausen Sterkrade und Oberhausen Eisenheim nach einem Unfall nach wie vor gesperrt. Ihnen allen gute Fahrt, kommen Sie gut an Ihr Ziel.

So eine Stimme gehört einfach auf die Bühne, oder? Celine Dion gerade gehört und schön von ihren Plänen zu hören. In diesem Jahr soll es ja wieder losgehen mit großen Konzerten in Paris. Am 12. September startet sie und jetzt war auch zu lesen, dass sie dann diese Konzertreihe dann auch im nächsten Jahr fortsetzen wird. Also drücken wir ihr die Daumen, dass das auch alles gut gelingt. Ja, und den Sound, den kennen Sie auch. 80er Jahre, der King of Disco. Fancy, das war sein allergrößter Hit. Den hat er später dann auch in Deutsch verfasst. Hier aber das Original aus den 80ern, Flames of Love.

0: Cizia hier in der ARD-Hitnacht. Tja, und dann kommen wir zur Auflösung. Also für so eine kleine Rätselei ist es ja nie zu spät, wie ich hier merke. Und da sind Sie alle noch hellwach. Ein Dankeschön schon mal fürs Mitmachen, fürs zahlreiche Mitmachen. Das Postfach ist voll. Immer noch wird geschrieben. Eine Sekunde reicht aus, dass hier der Funke überspringt. Ja. Eine Sekunde und schon haben Sie die richtige Lösung herausbekommen. Fade to Grey von Visage. Tja, und so viele richtige Lösungen. Also ich habe nur richtige gefunden. Patricia aus Vorpommern hatte die richtige Lösung. Auch hier Sascha aus Neumünster, aus Thüringen. Isabel ist auch mit dabei. Claudia hört uns über BR1, über SWR1 hört uns Mark. Und Wolfgang aus Karlsfeld, auch die richtige Lösung. Olli aus Mechernich, auch die richtige. Thomas aus Mörs am Niederrhein hat schon das letzte Mal in dieser Woche mitgemacht, auch wieder die richtige Lösung. Über Bremen 1 hört uns hier Christoph. Willkommen in der ARD-Hitnacht. Und Tobias aus Osterholz-Scharmbeck bei Bremen auch mit dabei. Also eine riesengroße Fangemeinde hier in der ARD-Hitnacht. Klaus aus Winzen an der Lur, Jockel aus Meller, richtige Lösung, ohne lange Mail von Carola aus Osnabrück, lese ich mir dann gleich noch durch. Und Stefan aus Duisburg hat auch die richtige Lösung und hier ein Hallo in die Runde von Niki, Philine und Jolene, auch Philine, ja, Denise und Kalle. Aus Hamburg, Nettelnburg. Willkommen hier in der ARD-Hitnacht. Alles die richtige Lösung. Glückwunsch an alle. Und jetzt natürlich der Song in voller Länge und Schönheit. Viele Coverversionen sind ja übrigens aus diesem Song entstanden, weil der Titel hat so einige Künstler auch begeistert, unter anderem eben auch Kylie Minogue oder auch die Pet Shop Boys. Hier habe ich aber das Original von Visage. Die Single erreichte auch in einigen Ländern, darunter in Deutschland und in der Schweiz, die Chartspitze.
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0: Danke fürs Mitmachen.

0:54, hier der Verkehrsservice mit einer Gefahrenmeldung. Achtung, ein Falschfahrer. Ein Falschfahrer auf der B68 Bramscher Straße, Kloppenburg-Osnabrück. Zwischen Achmer und Osnabrück kommt Ihnen ein Falschfahrer entgegen. Fahren Sie bitte äußerst rechts und überholen Sie nicht. Auf der B68 Bramscher Straße, Kloppenburg-Osnabrück, zwischen Achmer und Osnabrück. Ein Falschfahrer. Bitte Vorsicht in beiden Richtungen.

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1: Die Nachrichten mit Ronald Lessig. Guten Abend. Auf der Zugstrecke zwischen Hagen, Wuppertal und Köln gibt es weiter Probleme, obwohl Bahn und Landesregierung vorgestern das Ende der Generalsanierung öffentlich gefeiert hatten. Fertig sind die Arbeiten offenbar aber nicht. Warum, erklärt Niklas Roth für WDR aktuell.
2: Die Strecke darf derzeit aus Sicherheitsgründen auf langen Abschnitten nur mit Tempo 70 befahren werden. Die Züge müssen den neuen Schotter nach den Bauarbeiten da noch so ein bisschen verdichten mit ihrem Gewicht. Diese Belastungsfahrten sind zwar prinzipiell nach so einer Sperrung normal, sollten aber eigentlich vor einer Wiedereröffnung durchgeführt werden. Das hat die Bahn offenbar nicht geschafft. Und dann kommt gestern Abend noch raus, außerdem ist eine Brücke auf dieser Strecke bei Leichlingen beschädigt und die Züge können dort nur eingleisig fahren. Die Brücke wurde übrigens bei der Sanierung nicht angepackt. Und schließlich war bei Wuppertal für 2,5 Stunden die Strecke dann auch noch wegen einer Oberleitungsstörung gesperrt. Also nach der Generalsanierung läuft da einiges schief.
1: NRW-Innenminister Reul wertet den mutmaßlichen Brandanschlag auf die Bahnstrecke zwischen Köln und Düsseldorf als Anschlag auf den Staat, der Staatsschutz ermittelt. Die Streckensperrung ist mittlerweile aber aufgehoben. Die AfD hat sich in Sachsen-Anhalt auf die Landtagswahl im September eingestimmt. Sie liegt dort in Umfragen klar vorn. Spitzenkandidat Siegmund hat beim Landesparteitag bekräftigt, erster AfD-Ministerpräsident werden zu wollen. Er stellte ein Regierungsprogramm vor, unter anderem mit einer Arbeitspflicht für Asylbewerber. In mehreren NRW-Städten gab es CSD-Premieren. Der Christopher Street Day wurde unter anderem in Oberhausen, Tönnisforst, Hattingen und Wesel zum ersten Mal gefeiert. Der CSD steht im Zeichen der Forderung nach gleichen Rechten für queere Menschen. Bei der Fußball-Weltmeisterschaft geht das Viertelfinale zwischen Norwegen und England in die Nachspielzeit. In der regulären Spielzeit hatte es 1:1 unentschieden gestanden.
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1: In Alsdorf bei Aachen hat am Abend ein Polizeieinsatz begonnen. Es geht um sogenannte Autoposer mit lautem Motorsound. Richard Dierichs, WDR Aachen.
3: Eine komplette Hundertschaft riegelte das Gelände am Annapark ab. Jetzt wird kontrolliert. Bauten die Tuner und Poser verbotene Teile an, besteht der Verdacht, dass illegale Rennen geplant waren. Die Beamten werden Personalien überprüfen, auch Fahrzeuge und Papiere und, wo nötig, Anzeigen schreiben. Unterstützt werden sie vom Ordnungsamt. Bürgermeister Tim Krämer ist ebenso vor Ort wie Polizeipräsident Andreas Bollenbach. Der Einsatz in Alsdorf bei Aachen soll bis zum Morgen andauern.
1: Das Wetter in Nordrhein-Westfalen. In der Nacht überall klar bei 20 bis 11 Grad, tagsüber sonnig und trocken, dazu in Bad Münstereifel bis 30 Grad, in Iserlohn bis 32 und in Grevenbruch bis 34 Grad. Auch am Montag, Dienstag und Mittwoch überall sonnig und trocken bis 35 Grad. Das war WDR aktuell.
4: Und hier der Verkehrsservice in der ARD-Hitnacht. Die gute Nachricht zuerst, eine Entwarnung auf der B68 Bramscher Straße Kloppenburg-Osnabrück zwischen Achme und Osnabrück ist kein Falschfahrer mehr unterwegs. Aber es klemmt auf der A1 Bremen-Osnabrück. Die A1 ist in Höhe Osnabrück-Nord wegen Brückenbauarbeiten noch bis heute Abend 23 Uhr in beiden Richtungen gesperrt. Nutzen Sie hier bitte die eingerichteten Umleitungen. Die A4 Köln Richtung Aachen ist zwischen Frechen-Nord und Kreuzkerpen und auch in der Gegenrichtung zwischen Kreuzkerpen und Köln-Eiffeltour bis morgen gesperrt. Die A5 Frankfurt Richtung Kassel zwischen Nordwestkreuz Frankfurt und Bad Homburger Kreuz zurzeit 2 Kilometer Stau. Die A30 Bad Oeynhausen Osnabrück ist zwischen Melle Ost und West wegen Brückenbauarbeiten noch bis morgen in beiden Richtungen gesperrt. Die A37 Hannover Messe Richtung Burgdorf ist zwischen Kreuz Buchholz und Kreuz Hannover Kirchhorst wegen einer Nachtbaustelle noch bis ca. 5 Uhr gesperrt. Und die A516 Richtung Oberhausen ist zwischen Oberhausen Sterkrade und Oberhausen Eisenheim nach einem Unfall nach wie vor gesperrt. Allen unterwegs, gute Fahrt, kommen Sie gut an Ihr Ziel.
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4: Schön, dass Sie dabei sind. Bis in den Sonntagmorgen hinein blinkt und funkelt es hier im Dresdner MDR-Studio. Und Willkommen, hier weiter eine angenehme Nacht. Ich werde wohl ein paar Mal die Kopfhörer etwas lauter stellen, hier zum Beispiel für die Pet Shop Boys. Gleich am Anfang dieser Stunde, in den 80er Jahren, haben sie ihre Karriere begonnen, auch eine Weltkarriere gemacht und sind immer noch auf den Konzertbühnen unterwegs. Die Pet Shop Boys, schön, dass Sie dabei sind.

0: Tja, Stevie Wonder hier in der ARD-Hitnacht. Jetzt bin ich gerade hier über unseren Fußball gestolpert. Nicht, dass ich mir das Spiel anschaue, nein, aber ich wollte Ihnen jetzt gerade den richtigen Stand, den augenblicklichen aktuellen Stand übermitteln. Und schwuppdiwupp ist so ein Tor gefallen. Also, Nachspielzeit, das war klar, dass diese Mannschaft, diese Begegnung Norwegen gegen England in die Verlängerung geht. Die hat auch gerade angefangen und gleich nachdem sie angefangen hat, wurde ein Tor geschossen. Und zwar steht es jetzt Norwegen gegen England 1:2.
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0: Billy Idol hier in der ARD-Hitnacht. Ja, Frühjahr, Sommer, Herbst, das ist ja so die Zeit der Gärtner. Immer alle Hände voll zu tun und ganz selten das Gefühl, alles geschafft zu haben. Aber geht es Ihnen auch so, diese Nacktschnecken verderben einem doch wirklich den ganzen Spaß am Garten, oder? Und haben Sie auch das Gefühl, deren Appetit wird immer größer? Richtige Fressmaschinen sind da unterwegs. Also, wenn da mal einer ein Mittel entwickeln würde, der diese Fressmonster aus den Gärten fernhält, der verdient den größten Preis. Aber womöglich haben Sie dieses Problem im Garten gar nicht, weil die Schnecken alle bei mir sind. Können Sie mir gerne mal schreiben. ard-hitnacht@mdr.de. Sie wissen doch, geteiltes Leid ist halbes Leid. Und Elisabeth hat uns hier geschrieben, Elisabeth aus Tarsdorf, vielen Dank für Ihre Zeilen. Sie hat auch das Problem der Schnecken, dieser Nacktschnecken, jede Nacht einen Joghurteimer voll. Unglaublich, oder? Aber sie hat eine noch viel bessere Idee für ihre Kaninchen, die sie gerade zu dieser Zeit mit der Musik von der ARD-Hitnacht im Keller schert, damit sie sich einfach wohlfühlen bei der Hitze. Tja, und sie hatte gestern Sommerfest im Kaninchenzuchtverein und einige Züchterfreunde hatten diese gute Idee, die ich gern weiterleiten werde. Sie legen derzeit einfach Kühlakkus in die Boxen und darauf eine Fliese und die Tiere legen sich dann gern auf diese kühle Stelle. Und schon ist die Hitze leichter zu ertragen für alle Kaninchen. Also es gibt ja eine Menge Kaninchenzüchter im Land und darüber hinaus. Eine dufte Idee, finde ich, von Elisabeth. Vielen Dank für Ihre Zeilen.
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1:30 Uhr. Ein Gruß an alle Autofahrer und Lkw-Fahrer, die gerade unterwegs sein müssen. Hier der aktuelle Verkehrsservice in der ARD-Hitnacht. Die A1 Bremen-Osnabrück ist in Höhe Osnabrück-Nord wegen Brückenbauarbeiten noch bis etwa 23 Uhr heute Abend in beiden Richtungen gesperrt. Nutzen Sie bitte die eingerichteten Umleitungen. Die A4 Köln Richtung Aachen ist zwischen Frechen Nord und Kreuzkerpen und auch in der Gegenrichtung zwischen Kreuzkerpen und Köln-Eiffeltor bis morgen gesperrt. Die A30 Bad Oeynhausen-Osnabrück ist zwischen Melle Ost und West wegen Brückenbauarbeiten bis morgen in beiden Richtungen gesperrt. Die A37 Hannover-Messe Richtung Burgdorf ist zwischen Kreuz Buchholz und Kreuz Hannover-Kirchhorst wegen einer Nachtbaustelle noch bis ca. 5 Uhr gesperrt. Und die A516 Richtung Oberhausen ist zwischen Oberhausen-Sterkrade und Oberhausen-Eisenheim nach einem Unfall nach wie vor gesperrt. Allen unterwegs eine gute und hoffentlich auch entspannte Fahrt.

James Blunt hier in der ARD Nacht. Und jetzt klein, aber oho, Susi Quattro ist an der Reihe. Ja, da gibt es ja wohl keinen Zweifel. Ihre Berufung ist die Bühne, die Musik, von der sie ja auch schon seit Kindertagen begeistert ist. Es soll ein Auftritt von Elvis Presley gewesen sein, wo sie gesagt hat, hey, das will ich auch. Und damals war sie 5 Jahre jung und schon mit 8 stand sie ja dann zum ersten Mal auf der Bühne, gemeinsam mit ihrem Vater, der auch in einer Band spielte. Immer noch begeistert von der Musik nahm sie klassischen Klavierunterricht und Gitarre spielen hat sie sich dann selbst beigebracht und damit rockt sie ja heute noch die Bühne. Hier ist sie, Susi Quattro. Die

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1: Die Nachrichten mit Ronald Lessig. Guten Morgen. Zwischen Köln und Düsseldorf fahren wieder Züge. Die Sperrung der Strecke ist aufgehoben nach dem mutmaßlichen Brandanschlag von vorgestern. NRW-Innenminister Reul hat im WDR gesagt, dass ihn solche Attacken auf wichtige Infrastruktur besorgen, auch weil es so schwierig sei, davor zu schützen.
2: Da ist die Rechtslage auch nicht so ganz einfach. Dürfen die Videoanlagen hinbauen? Können die mit Drohnen ihre Strecken überfliegen? Und ob man da wirklich jede einzelne Weiche, jeden einzelnen Kabelschacht sichern kann? Im Moment ist es rechtlich und auch technisch und auch finanziell nicht so ganz einfach.
1: Eine linksextremistische Gruppe hat sich zu dem mutmaßlichen Brandanschlag auf der Bahnstrecke bei Leverkusen bekannt. Der Staatsschutz ermittelt. Die iranischen Revolutionsgarden haben in der Nacht die Sperrung der für den Öltransport wichtigen Seestraße von Hormus verkündet. Das gelte bis auf Weiteres, meldeten iranische Staatsmedien. Zuvor seien Warnschüsse auf ein Schiff abgefeuert worden, das eine nicht genehmigte Route befahren habe. Im Süden von Spanien haben sich die Waldbrände stark ausgebreitet. 12 Menschen sind dabei nach Behördenangaben ums Leben gekommen. Tausende Hektar seien inzwischen zerstört. Die Flammen werden durch starken Wind angefacht. In Alsdorf bei Aachen will die Polizei die ganze Nacht über mutmaßliche Autotuner kontrollieren. Einsatzkräfte haben ein Gelände an einem Park abgeriegelt und überprüfen verschiedene Fahrzeuge. Zum Beispiel darauf, ob illegale Teile eingebaut wurden. Bei der Fußball-Weltmeisterschaft hat England das Halbfinale erreicht. Das Team bezwang vor wenigen Minuten in Miami die Mannschaft aus Norwegen mit 2:1 in der Verlängerung. Wer gegen England spielt, klärt sich noch in dieser Nacht im Viertelfinale Argentinien-Schweiz.
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1: Im Freilichtmuseum Lindlar im Oberbergischen Kreis steht heute historische Technik im Mittelpunkt. Beim Techniktag werden unter anderem alte Maschinen, Traktoren und Feuerwehrtechnik vorgeführt. Michelle Kunze für WDR aktuell.
3: Das Museum zeigt unter anderem die historische Steinbruchbahn, einen alten Steinbrecher und eine restaurierte Dampfmaschine. Ein besonderes Highlight ist die Dampfspritze von 1901. Sie schafft rund 800 Liter Wasser pro Minute. Das war damals eine kleine Sensation. Außerdem stellen Traktorfans aus dem Bergischen Land ihre historischen Landmaschinen vor und zeigen, wie früher damit gearbeitet wurde. Den ganzen Tag über gibt es Mitmachangebote für Kinder und regionales Essen.
1: Das Wetter in Nordrhein-Westfalen. In der Nacht überall klar bei 20 bis 11 Grad. Tagsüber sonnig und trocken, dazu in Hattingen bis 30 Grad, in Wermelskirchen bis 32 und in Bergheim bis 34 Grad. Auch am Montag, Dienstag und Mittwoch überall sonnig bis 35 Grad. Das war WDR aktuell.
4: Und hier der aktuelle Verkehrsservice in der ARD-Hitnacht. Die A1 Bremen-Osnabrück ist in Höhe Osnabrück-Nord wegen Brückenbauarbeiten noch bis heute Abend 23 Uhr in beiden Richtungen gesperrt. Nutzen Sie bitte die eingerichteten Umleitungen. Die A4 Köln Richtung Aachen ist zwischen Frechen-Nord und Kreuz-Kerpen. Und auch in der Gegenrichtung zwischen Kreuz-Kerpen und Köln-Eiffelturm